0: wir ein bisschen Rhythmus, lassen wir ein bisschen was drauf. Und jetzt auf die Musik.
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0: It was a pretty rainy weekend and it was looking a bit dangerous on Saturday, where it kind of tipped down a good bucket load of rain just before the Pride Parade was due to start, which was frightening and horrible.
1: Aber man muss auch sagen, 10 Minuten später hat wieder die Sonne gescheint. Yes. Das war irgendwie, also wirklich wettertechnisch war alles dabei. Und genau dieses Wetter hat aber die Menschen nicht davon abgehalten, zur Regenbogenparade zu kommen nach Wien. Rund 300.000 Menschen sind laut den Veranstaltern auf der Wiener Ringstraße unterwegs gewesen. Das Ziel der Leute: Akzeptanz und gleiche Rechte für die queere Community. Es war jedenfalls ein Fest, könnte man sagen, sowohl auf der Parade, aber auch danach beim Rahmenprogramm am Wiener Rathausplatz bei der Pride Celebration. Da sind dann am Abend zum Beispiel Song Contest Stars und unsere Bussi Blabla Hosts JJ und Conchita auf.
0: Yeah, and FMV also hosted a little special at Kaisplatz featuring our DJs Peep Master Peep and Billy Stylish. And throughout the parade itself, reporters Melissa Erhardt and Stefan Eisbacher ran around frantically and asked the people why the heck they were there.
2: Dass Leute so sein können, wie sie wollen und so.
3: Ich werde auch oft, wenn ich auf der Straße spazieren gehe oder so, von irgendwelchen Leuten deppert angeschaut oder deppert angeredet, weil mich anders anziehe als andere.
4: Ich bin die Mama, also, und ich finde es wichtiger, mehr denn je eigentlich.
5: We are not a lesbian or LGBT, but we have a lot of friends who are gays and lesbians, and I think that it's very important to support them, because we have to respect everybody and enjoy it.
6: Um unserem Kind zu zeigen, dass es verschiedene Familienmodelle gibt. Außerdem kommen die eigentlich jedes Jahr.
7: Ich bin eigentlich mit nicht wirklich für Erwartungen herkommen, aber ich finde die Leute einfach alles so lieb. Es kommt ja jeder zu, jeder ist nett, lieb, fröhlich.
8: Super.
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0: Tamara Flores with Infinito and to Infinito and Beyond. That is where we are heading here on today's morning show.
1: Absolut, wir haben noch einiges vor uns. Zum Beispiel geht's ja gleich weiter mit den Nachrichten.
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1: Es ist 6.30 Uhr an diesem Montagmorgen und hier ist Martina Kofler mit den FM4 News. Schönen guten Morgen.
17: Schönen guten Morgen. Zuerst hat es in der Nacht US-Präsident Trump verkündet und inzwischen gibt es auch eine Bestätigung aus Teheran. Die USA und der Iran haben sich nach wochenlangen Verhandlungen auf ein sogenanntes Rahmenabkommen zum Kriegsende geeinigt. Markus Müller in Washington, ist das jetzt die lang erwartete Friedenslösung für den Nahen Osten?
18: Nein, das ist sie nicht und es gibt auch noch genügend Dinge, die schieflaufen könnten, um eine Einigung zu verhindern. Aus dem Weißen Haus kommen seit gestern unterschiedliche und zum Teil auch widersprüchliche Informationen, aber klar dürfte sein, dass es sich um ein Waffenstillstandsabkommen handelt für den gesamten Nahen Osten. Das soll am Freitag unterzeichnet werden und erst dann sollen die eigentlichen Verhandlungen beginnen, zum Beispiel über das iranische Atomprogramm.
17: Unterzeichnet werden soll das Abkommen am Freitag. Dann soll auch mit der Räumung von Minen aus der Straße von Hormuz begonnen werden. Innerhalb von 30 Tagen soll der wichtige Seeweg wieder geöffnet werden. Die Einigung mit dem Iran dürfte auch Thema des G7-Gipfels sein, der am Abend im französischen Evian beginnt. Frankreichs Präsident Macron wird US-Präsident Trump zuvor zu einem Zweiertreffen empfangen. Vor Beginn des Gipfels hat es gestern massive Proteste im benachbarten Genf in der Schweiz gegeben. Bei einem Hubschrauberunglück in Rio de Janeiro sind 6 Menschen ums Leben gekommen. 2 Hubschrauber stießen aus noch ungeklärter Ursache in der Luft zusammen und stürzten ab. Alle 6 Insassen starben. Unter den Toten ist auch der US-Sänger und Multimedia-Künstler Oliver Tree. Und bei der Fußball-WM hat am Abend Deutschland Außenseiter Curaçao mit 7:1 abgefertigt und führt damit in der Gruppe E vor Elfenbeinküste, die 1:0 gegen Ecuador gewonnen hat. In der Gruppe F erreichten die Niederlande gegen Japan ein 2:2 Unentschieden und Schweden besiegte Tunesien vor kurzem 5:1. Das Wetter heute Montag wird wechselhaft mit Wolken, Sonne und ein paar Regenschauern, die meisten und kräftigsten im Südosten des Landes. Vielerorts wieder auflebender Westwind und Höchstwerte heute 17 bis 25 Grad.
1: Vielen lieben Dank.
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0: Folks, we have something for you to look forward to. This week is going to be a good week, and you know why? Because we are going to be giving away tickets to Summit concerts every single day of the week.
1: Ja, wir wollen da ein bisschen den Sommer ein bisschen unterstützen, hätten wir uns gedacht, oder? Von der Festung Kufstein bis zur Burg Klamm, vom Posthof in Linz bis zur Arena in Wien. Ich droppe einfach schon mal ein paar Namen, oder? Empire of the Sun, The Streets, Royal Otis, Provinz, Nick Cave and the Bad Seeds. Für alle diese tollen Acts haben wir diese Woche hier in der FM4 Morning Show, am FM4 Morning Show Ticketmenü ein Plätzchen reserviert. Es zahlt sich also aus. Und heute geht's natürlich schon los. Wir geben heute schon Tickets.
0: Ja. No spoilers just yet, but you can be assured, folks, we got breakfast, lunch, and dinner.
1: Einer von denen, wo wir gerade gesagt haben, da ist was dabei.
0: We're going to be eating good this week.

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0: Young Fathers with Shame. And before that, we had Night Archives with Boys in Blue. 10 past seven here on this Monday morning. And as we said earlier, here on the FM4 Morning Show, we make threats, but we also make promises. And often when we make those promises, we keep them.
1: Und der Daniel hat uns geschrieben und hat gefragt, er hat seit Tagen einen Ohrwurm, ob wir da helfen können. Na klar. Be our guest. Mhm. Stardust, Music Sounds Better With You. Er hat die Hoffnung, wenn wir ihn spielen, dass er dann weggeht. Ich weiß nicht, ob das so funktioniert.
0: That's what they say though about earworms, that if you listen to the song in its entirety, that itch is scratched and then you can go back to your normal life. But maybe this will just make it worse.
1: Bei mir druckt er das dann so richtig in die Birn. However, Daniel, dein Wunsch ist uns Befehl. Hier Stardust mit Music Sounds Better With You.

0: Von Australien nach Austria, it's not the same, das wissen wir mittlerweile. Empire of the Sun, haben wir da natürlich gehört. Das Duo besteht aus Luke Steele und Nick Littlemore. Und morgen kommen sie eben nach Wien, nach Österreich, am Dienstagabend, das ist morgen Abend, in der Arena Open Air.
1: Yeah, Empire of the Sun are currently touring with their latest fourth album titled Ask That God. And if you've ever been to one of their concerts or you just follow them online, you know that there's going to be a lot to see on that stage.
0: Luke Steele ist ja nämlich bekannt für seine extravaganten Kostüme, wallende Gewänder, Gesichtsbemalungen, Hüte und vor allem natürlich Kronen in Gold, Rot und anderen Farben. Soll alles an die aufgehende Sonne erinnern.
1: Yeah, so if that sounds like something for you, focus, folks, pay attention. I know it's early, but we've got a pair of tickets, two tickets for tomorrow's Empire of the Sun gig, and one of you will get them. But what we'd like to do, you have to do something in order to earn those tickets. And what we want to do is also capture this feeling of the rising sun with you.
0: Ja, wer einmal zwei Tickets für das Konzert morgen will, schickt uns eine Sprachnachricht per WhatsApp mit. Und wir haben folgende Aufgabe für euch. Stellt euch vor, Luke von Empire of the Sun rauscht im wallenden Kimono in euer Schlafzimmer und zieht mit einem Ruck die Rollo hoch. Und die gleißende Sonne flutet das Zimmer und scheint euch ins Gesicht. Wie klingt ihr da? Also wenn euch die Sonne so direkt ins Gesicht scheint in der Früh, wie klingt ihr da? Emily?
1: Probably something like, fuck, what the heck?
0: Genau, oder ihr seid vielleicht die andere und freut sich richtig über die Sonne. Es reicht ganz kurz, 3 Sekunden. Wie klingt ihr, wenn euch die Sonne in der Früh so richtig ins Gesicht donnert?
1: Yeah, send us a voice message to 0664-828-4444 and the Glücksfee will choose from among those sounds and will determine a winner.
0: 0664-828-4444 per WhatsApp. Kurze Sprachnachricht und schon seid ihr dabei.

0: Vampire Weekend with A-Punk. 20 minutes, 26, hello, good morning. 26 minutes past seven. If I do nothing else, I'm going to give you the accurate time in the morning.
1: 7:26.
0: We want to help you get where you need to go, and that won't be helped if we don't tell you the right time. But what we can tell you is that exactly at 7:30, we got the news.
1: Gibt's Nachrichten, genau.
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10: Es ist 7:30 Uhr, 7:30, und hier ist Martina Kofler mit den FM4 News. Guten Morgen.
11: Guten Morgen. Käfigkampf und Einigung im Krieg mit dem Iran. So hat US-Präsident Trump seinen 80. Geburtstag gefeiert. Am Abend erklärte Trump auf Social Media, man habe sich mit Teheran auf ein Rahmenabkommen geeinigt, das am Freitag unterzeichnet werden soll. Innerhalb von 30 Tagen soll dann auch die Straße von Hormuz wieder geöffnet sein. Auch der Iran hat die Einigung inzwischen bestätigt. Rosalein in Istanbul, was sagt Teheran denn dazu?
12: Ja, die Erzählung im Iran lautet, man zwinge die USA dazu, die iranischen Forderungen zu erfüllen. Donald Trump habe keines seiner Ziele erreicht. Er habe wochenlang darum gefleht, dass Teheran die Straße von Hormuz wieder öffnet. Der Iran gehe als Sieger hervor nach 110 Nächten des Widerstandes. Also dieses Narrativ besagt, dass der eindeutig militärisch unterlegene Iran die weit überlegenen USA in die Knie gezwungen habe. Und ganz von der Hand zu weisen ist diese Sichtweise nicht.
11: Russland hat die Ukraine in der Nacht wieder mit massiven Luftangriffen überzogen. In Kharkiv wurden dabei laut ukrainischen Angaben 5 Menschen getötet. In Kiew gibt es 2 Tote und mehrere Verletzte. Die Hauptkirche des zum Weltkulturerbe zählenden Höhlenklosters steht dort in Flammen. Die russischen Behörden melden heute früh wiederum 3 Tote nach einem ukrainischen Drohnenangriff auf die Stadt Tula südlich von Moskau. Tausende Menschen haben sich bereits der Sammelklage von Datenschützer Max Schrems gegen die Auskunftei Griff angeschlossen. Es geht darum, dass Griff die Kreditwürdigkeit aufgrund von Alter, Geschlecht und vor allem der Adresse berechnet, was dazu führen kann, dass man keinen Handy- oder Stromvertrag bekommt. Datenschützer Schrems rechnet, dass sich noch deutlich mehr der Klage anschließen werden.
13: Für die Sammelklage haben sich jetzt schon 3000 Leute angemeldet. Wir gehen davon aus, dass das noch deutlich mehr werden. Wir haben ja circa 6 Monate plus Zeit, um da zu sammeln. Und am Ende können das dann durchaus 20, 30, 40.000 Leute werden.
11: Im Erfolgsfall geht Schrems von 500 Euro Schadenersatz für jeden aus, der unrechtmäßig in der Datenbank gelandet ist. Und Spannung in Norwegen. In Oslo wird am Vormittag das Urteil gegen den Sohn von Kronprinzessin Mette-Marit, Marius Borg-Høgby, erwartet. Er ist in 40 Punkten angeklagt, unter anderem wegen mehrfacher Vergewaltigung und Drogendelikten. Das Wetter heute Montag wechselhaft mit Wolken, Sonne und ein paar Regenschauern, die meisten und kräftigsten im Südosten des Landes. Vielerorts wieder auflebender Westwind bei Höchstwerten von 17 bis 25 Grad.
10: Danke, Martina.
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0: Music from Austria, that's Jane Fonda's with French Love. And speaking of not French, but Austrian music. We've had a request from the wonderful Tamara.
1: Genau, die Tamara arbeitet heute im Homeoffice und wird sich sehr freuen, wenn wir die neue Single von den Steaming Satellites spielen könnten. Pharaoh heißt die. Und liebe Tamara, das machen wir natürlich gerne. Alles Gute für diesen Homeoffice-Tag. Ich hoffe, du wirst alle Wäscheladungen und Geschirrspüler, den Geschirrspülarme, alles durchlaufen lassen.
0: Yeah, we hope
1: ist das nicht die Regel, dass man das im Homeoffice macht?
0: You get all your admin done.
1: Absolut.
0: Of course.
1: Und dann kommt der Job.

0: Last week here on the FMFIT Morning Show, we had a very special, interesting guest from the insect world.
1: Ja, der Junikäfer war bei uns mehr oder weniger als Käfer des Monats, weil Junikäfer, Juni, you get it. Jetzt waren aber nicht alle von unseren Hörerinnen und Hörern begeistert, wie das manchmal so ist, denn unter euch befindet sich noch ein Käfer des Monats im Juni scheinbar. Wow.
0: Yeah, the, let's say, mildly offended firefly, the Glühwürmchen, has sent us a voice message expressing his disappointment.
2: Hallo, liebe Morning Show. Jetzt habe ich mir gedacht, ich muss mich mal melden, weil ich habe letzte Woche ein Interview mit dem Junikäfer gehört. No crash out, aber ich bin low-key ein bisschen enttäuscht, dass ihr nicht an mich gedacht habt. Ja, klar, ich habe nicht so die typische Käfer-Aura. Ich heiße halt auch Glühwürmchen, aber ich bin trotzdem ein Käfer. Ich habe jetzt im Juni voll das Glow-Up und im Vergleich zum Junikäfer bin ich für euch Menschen echt die Green Flag schlechthin. Schon als Larve bin ich echt euer Stan. Ich esse zum Beispiel Schnecken, da ist der Junikäfer einfach mit. Der frisst höchstens eure Karottenwurzeln ab. Ja. Und ich habe auch nur so 2 Monate Zeit, meinen Riss zu entwickeln und Facecard kann ich da keine ausspielen. Na ehrlich, ich bin bei Tageslicht wirklich chopped. Dafür abends voll der Trip. Then it's my time to shine. Da kriegst du Main Character Vibes. Wenn ihr das Licht im Studio für mich ausschaltet, wäre ich schon dabei. Nein, stattdessen ladet sie ja voll auf Sass einen besoffenen Junikäfer ein. Ich meine, voll der Ragebait eigentlich. Naja, ich will nicht salty sein, also wenn ihr meinen Fit-Check sehen wollt, wir sehen uns kurz nach Sonnenuntergang am Waldrand.
1: Wir warten auf dich, liebes Glühwürmchen.
0: Low-key, low-genuinely, that was great.
1: Ja.
0: We enjoyed that.
1: Wir drehen jetzt das Licht runter und warten auf dich.
0: And here they are. Oh my god, the fireflies, they've arrived.
1: Kann ich noch sagen, mildly offended Glühwürmchen, guter Bandname.
0: Mildly offended Glühwürmchen.
1: Nächstes Jahr, Norrock 2027.
0: And a good acronym, because it's just MOG.

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2: It's 8 o'clock and time for the news headlines. The US and Iran agree on a peace deal and the EU's foreign ministers meet for talks in Luxembourg. 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
3: Good morning. The US and Iran.

0: Fuckers.
1: 14 minutes past 8, and you know what that means. It's Nova Rock O'Clock.
2: Sure it is.
1: Or, I mean, it was Nova Rock O'Clock. A lot of you will probably be getting up right now, getting in your cars, on the bus or the train, and abandoning the Pannonia Fields for another year, as Nova Rock 2026 is history.
2: Ja, es war heiß und kalt und laut, regnerisch und sonnig, schlammig und staubig.
1: It's like our relationship.
2: Es war, ja, ein bisschen was von allem. Wettertechnisch beim heurigen Nova Rock. Zehntausende Menschen haben den Witterungen für den Festival Spirit getrotzt und haben sich wieder mit ihrem Festival selbst vereint. Ab jetzt wird es zumindest für ein Weilchen wieder zurück in der Realität ankommen. Letzte Motto, zumindest für eine Zeit.
1: Ja, und FNV's Diana Köhler spoke to the people, the fans, the crowds at the Nova Rock to find out, what did you learn from this year's festival and what's the first thing you're gonna do once you get home?
3: Was hast denn du am Nova Rock gelernt?
4: Professionell oder schneller zu trichtern, Mas.
3: Und was ist das Erste, was du machst, wenn du wieder zu Hause bist?
4: Kaffee trinken.
3: Wirst du ihn auch trichtern?
4: Nein. Aber vielleicht könnte ich das ausprobieren. Aber mit einem heißen Kaffee, glaube ich, könnte das auch schief gehen. Also.
3: Was hast du gelernt am Nova Rock?
4: Russisch.
5: Wir brauchen nichts mehr lernen, aber wir kennen eh schon alles.
6: Nova Rock gelernt? Was habe ich gelernt? Besser kein Zelt im Winter aufzubauen. Also. Das fliegt nur weg.
3: Und was ist das Erste, was du machen wirst, wenn du wieder zu Hause bist?
5: Haar waschen.
7: Eine perfekte Badewanne. Richtig viel Schaum, richtig geil, richtig.
8: The first thing I'll do at home is pet my dog and update my playlist.
9: Ich habe morgen um 8 Uhr eine Prüfung. Dann werde ich All-You-Can-Eat Sushi essen gehen.
3: Hast du eh mitgenommen, die Lernsachen jetzt?
9: Ja. Was? Das sind meine Prüfungsbeispiele.
3: Fühlst du dich gut vorbereitet so generell?
9: Ich lese das Beispiel zum ersten Mal.
10: Also ich muss auch, ich muss in die Uni. Ich habe meinem Prof schon gesagt, es ist vielleicht nicht der Tour wegen Nova Rock. Seine Antwort war, wer ist Headliner? Er war vor 10 Jahren sehr geil. Ich kann Probleme, wenn ich nicht komme. Also schöne Grüße gehen raus.
2: Ja, alles Gute an den Bro, der jetzt gerade in der Prüfung sitzt wahrscheinlich.
1: Ja, yeah, actually.
2: Ja, vielleicht hast du das Prüfungsbeispiel.
1: Maybe that's the, exactly the one that came up.
2: Absolut,
1: maybe.
2: Ja. 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
1: On the socials. And yeah, last night ended with an incredible set from the British band Bring Me the Horizon. Ollie Sykes and Co. played a set full of effects, you know, classics. A fan on stage who got to sing one of the songs and lots of emotions, of course. So we say, see you next year, Nova Rock. The festival summer is at home on FM4. 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
25: 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Es ist Montag, 8.30 Uhr, 8:30, und hier ist Martina Kofler mit den FM4 News. Schönen guten Morgen.
26: Guten Morgen. Nach monatelangen Verhandlungen haben sich die USA und der Iran auf eine Absichtserklärung geeinigt, die den Krieg beenden soll. Das haben beide Seiten bestätigt. Unterzeichnet werden soll das Abkommen am Freitag in der Schweiz. Die Verhandlungen über einen endgültigen Frieden sollen dann laut Teheran in einem Zeitraum von 60 Tagen über die Bühne gehen. Das mögliche Ende des Irankriegs dürfte auch Thema des G7-Gipfels sein, der am Abend im französischen Evian beginnt. Überschattet ist das Treffen von heftigen Protesten mit gewalttätigen Ausschreitungen in Genf, wie Leonie Heitz berichtet.
27: Schon vor Beginn des Gipfels protestieren Tausende in Genf für die Rechte der Palästinenser, Frauenrechte und das Klima. Am Abend kommt es zu Ausschreitungen, die Polizei setzt Tränengas ein. Die Generaldirektorin der Hilfsorganisation Oxfam Frankreich, Cécile Duflot, wirft den G7 vor, zentrale Themen auszublenden. Themen wie soziale Fragen, Entwicklungszusammenarbeit, humanitäre Hilfe und das Klima werden von Donald Trump platt gemacht. Stattdessen soll es um die großen Krisen gehen, den Nahen Osten und den Krieg in der Ukraine. Präsident Zelensky sowie Vertreter aus Ägypten, Katar und den Vereinigten Arabischen Emiraten werden in Evian erwartet. Nach dem Ende der Blockade Ungarns beginnt die EU heute Beitrittsgespräche mit der Ukraine und Moldau, und zwar am Rande des Außenministertreffens in Luxemburg. Der Schritt gilt als wichtiges Zeichen an die beiden Länder, dass sich ihre Reformanstrengungen lohnen. Die Zahl der Suspendierungen an Österreichs Schulen ist seit der Corona-Pandemie massiv gestiegen. Allein im vergangenen Schuljahr gab es mehr als 2000 Suspendierungen. Das sind doppelt so viele wie noch 2024. Gleich 5 Volksbegehren gehen heute in Österreich an den Start und können bis Freitag unterzeichnet werden. Eine Initiative fordert etwa Gratisverhütung, eine andere Wahlpflicht bei Nationalrats- und Bundespräsidentenwahlen. Das Wetter wird wechselhaft heute mit Wolken, Sonne und ein paar Regenschauern, die meisten und kräftigsten im Südosten des Landes. Vielorts wieder auflebender Westwind bei Höchstwerten von 17 bis 25 Grad.
0: Dankeschön. 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

0: 8.39 Uhr an diesem Montagmorgen. Und Emily und liebe Hörerinnen und Hörer, kennt ihr diese Personen, die ihren Geburtstag feiern, als wäre es das einzige Event im Veranstaltungskalender? Also die so einen Geburtstagsmonat machen und da schon komplett eskalieren. Mhm. Und ich hatte mal einen Bekannten, der so Geburtstagswochenende gemacht, so von Freitag bis Sonntag. Und es gab so eine eigene Website, wo man sich anmelden konnte für die Events. Wie ich gedacht habe, so, na.
1: Was it fun though? Because if it was fun, then that's great. But if it's not fun, listen. And then what do you do if you get someone like that who also has like basically unlimited funds to do whatever they want with? Because
0: well, Donald Trump.
1: Trump, yeah, he's 80 years old, and he decided, Daddy, for my birthday, I don't want a pony. I want cage fighting on my front, on my lawn, in my garden. Please bring the UFC to my garden. Thank you.
0: Weißt du, du hast wirklich unlimited Möglichkeiten und du entscheidest dich für Käfigkämpfe in deinem Garten. Wow.
1: And you know, it was similarly to how the Pride Parade faced a little bit of rain this weekend, the fights actually had to be postponed a little bit because there was a bit of storming. Mm-hmm. Similar situation.
0: Da fällt mir ein, Bill und Tom Kaulitz von Tokyo Hotel haben mal den Europapark, einen ganzen Freizeitpark gemietet zu ihrem Geburtstag, glaube ich, so.
1: See, that's fun.
0: Genau,
1: Why did Donald Trump just go to friggin' Disney World?
0: Ja.
1: Put him on a roller coaster. He might not come off it. Sorry. Anyway.
0: Choices, sagen wir dazu, Choices.
1: You can read all about the extravaganza that was Donald Trump's 80th birthday party plus celebrating 250 years of the United States, etc., etc., and all the matches and all the rest of it and all the people who were there, the usual suspects, the Zuckerbugs and all of that. And otherwise, you can take our word for it and our summary as being completely factually accurate.
0: Das reicht.

0: A new feature of the oh-so, let's say, beloved Microsoft tool called Teams is making headlines again because Teams can now track where you are and therefore knows whether or not you're working.
1: Ja, Microsoft Teams kann erkennen, ob du im Unternehmensnetzwerk eingeloggt bist, bis hin zum konkreten Arbeitsplatz. Das Update soll bis Ende Juni umgesetzt sein. Die Funktion sorgt natürlich für Diskussionen, weil dadurch wieder ein Stück Privatsphäre ausgehebelt werden könnte.
0: Ja, yep, we're already in a dystopian world. This is just another step in that direction. Now, of course, these new functions have to be activated first, but we do know whatever can be done will be done sooner or later, which is why we got in touch with the Arbeiterkammer.
1: Michael Fiedler hat mit dem Juristen und Experten für Sozialpolitik Timon Pfleger von der AK Wien gesprochen und ihn gefragt, ob Microsoft Teams Nutzerinnen und Nutzer jetzt damit rechnen müssen, dass ihre Firma ihre Arbeit trackt.
2: Sollte ich nicht. Also die Funktion kommt, das haben wir alle in den Medien gesehen, aber ich sollte mir als Arbeitnehmerin oder als Arbeitnehmer darüber keine Sorgen machen, da nur der Umstand, dass die technische Funktion existiert, noch nicht die Berechtigung der Arbeitgeberin oder dem Arbeitgeber gibt, das auch zu verwenden. Weil er Rechtsgrundlage dafür, dass mein Arbeitgeber jetzt einfach permanent mich überwachen darf, die gibt es nicht.
3: Wie ist es dann in Österreich geregelt? Unter welchen Umständen darf mein Arbeitgeber über zum Beispiel einen Keylogger oder über Microsoft Teams meine Arbeitszeit so überwachen?
2: Man muss sich mal anschauen, die Eingriffsintensität, also wie stark greift die beabsichtigte Kontrollmaßnahme ein in meine Persönlichkeitsrechte, in meinen Privatbereich quasi. Und je nachdem ist es entweder erlaubt unter bestimmten Voraussetzungen, nämlich unter der Mitbestimmung durch den Betriebsrat zum Beispiel, oder es ist unter Umständen gar nicht erlaubt.
3: Mhm. Die Arbeitszeit muss aber schon erfasst werden. Aber wie genau?
2: Es stimmt, es gibt eine Verpflichtung für den Arbeitgeber, Arbeitszeitaufzeichnungen zu führen. Da habe ich als Arbeitnehmer, als Arbeitnehmerin auch einen Anspruch auf Herausgabe dieser Arbeitszeitaufzeichnungen. Das heißt aber nicht, dass jede Minute, jede meiner Handlungen aufgezeichnet werden muss. Arbeitszeitaufzeichnung heißt, wann habe ich begonnen mit der Arbeit, wann habe ich die Arbeit beendet, wo war eine Pause in meinem Arbeitstag. Nicht, was habe ich jede Minute dieses Tages mit der Zeit gemacht.
3: Welche Rechte habe ich als Arbeitnehmer, als Arbeitnehmerin, wenn es um Zeiterfassung geht? Also wenn ich draufkomme, da läuft ein Keylogger, da wird Microsoft Teams verwendet, um zu tracken, wo und wann ich was arbeite. Wenn ich draufkomme, da hängt eine Kamera, die mich die ganze Zeit bei meiner Arbeit filmt. Was mache ich am besten?
2: Unter Umständen gibt es einen Schadenersatzanspruch, den ich geltend machen kann. Das ist dann immer eine Frage des Einzelfalls, das muss ich mir anschauen. Einen Unterlassungsanspruch werde ich wahrscheinlich dann auch versuchen durchzusetzen. Und eben bei der Datenschutzbehörde werde ich auch mich melden und dort eine Beschwerde anbringen.
1: Ja, und im Zweifelsfall könnt ihr euch natürlich auch immer bei der Arbeiterkammer und bei anderen Organisationen in eurem Bundesland beraten lassen.

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0: 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Folks, this week we are such benevolent and wonderful radio hosts. We've got tickets to give away to concerts every single day this week. Today, we're starting with tickets for the show tomorrow at the Arena in Vienna for Empire of the Sun.
2: Und ihr habt jetzt noch, das ist quasi the last call, das letzte Mal, bevor der Zug abfährt. Könnt ihr noch uns eine Sprachnachricht schicken auf WhatsApp? 0664 828 4444 ist die Nummer. Wir wollen von euch wissen, wie klingt's, wenn Luke von Empire of the Sun in euer Zimmer reinkommt, die Rollos zack, brack aufreißt und ihr der Sonne ins Gesicht blickt.
0: Ja, how does that sound for you, Philip?
2: Okay, bei mir klingt das so, oh, yippee-yay-yay. Ich bin sehr, und dann springe ich auf und dann bin ich glücklich. So,
0: like because
2: I'm a sunshine. Oh, das ist das Liebste, was du zu mir gesagt hast.
0: Yippee-yippee-yay is yippie. how you wake up.
2: Nein, yippee-yippee-yay, das ist doch eine andere Schublade. Wie klingt es bei euch, wenn ihr aufsteht? 0664 828 4444 auf WhatsApp und vielleicht gehören in wenigen Minuten. Jetzt will ich nur noch kurz Zeit. Es ist jetzt, ich würde es jetzt machen. Später geht es nicht mehr. Also jetzt, vielleicht jetzt. Handy in die Hand nehmen, jetzt.
0: Now?
2: Habt ihr Stress vielleicht jetzt?
0: Maybe now.
2: I would do it.
0: How about
2: do it? Wenn ich du wär, ich würde es machen. Ansonsten, yeah.

0: One thing we've barely talked about this morning is football. In case you hadn't noticed, it's the Men's Football World Cup, currently being hosted in three countries, the US, Mexico and Canada. And teams from all three host nations have had their first games. Philip, how did they do?
1: Also Mexiko und USA haben beide ihr Spiel gewonnen, Kanada unentschieden. Mexiko hat gegen Südafrika gewonnen, die USA haben gegen Paraguay gewonnen und Kanada hat 1-1 gegen Bosnien-Herzegowina gespielt.
0: Well done.
1: Ja, würde ich auch sagen. Und das ist ja natürlich nicht ganz unwichtig bei einer WM, wie die Gastgeber abschneiden. Und die Frage, die wir uns gestellt haben, was haben die USA, Mexiko und Kanada eigentlich bisher erreicht?
0: Thankfully, Roli Grazer has the facts for us.
2: Did you know? Rolis WM-Facts.
3: Spoiler vorweg, Weltmeister sind bisher weder Mexiko noch die USA und schon gar nicht Kanada geworden. Im Finale war auch noch keines der drei Länder. Aber die USA haben immerhin schon mal den dritten Platz gemacht. Das ist aber auch schon ein bisschen her. Es war nämlich bei der allerersten Fußball-WM 1930 in Uruguay. Danach sind die Amerikaner gleich 7-mal in der WM-Qualifikation an Mexiko gescheitert. Seit der ersten Heim-WM 1994 ist das Team aber recht stabil. 4-mal Achtelfinale, 2002 sogar Viertelfinale. Mexiko ist irgendwie immer dabei, aber wirklich weit sind sie noch nicht gekommen. Seit 1994 waren sie gleich 7-mal im Achtelfinale, dort war aber immer Endstation. 2-mal sind die Mexikaner schon ins Viertelfinale vorgedrungen, beide Male bei einer WM im eigenen Land, 1970 und 1986. Damit ist also wohl auch heuer zu rechnen. Und so absurd es klingt, den größten fußballerischen Erfolg der drei Veranstaltungsländer hat Kanada geschafft. Sie sind Olympiasieger. Allerdings ist das Turnier auch schon ein bisschen her, genau gesagt 122 Jahre. Seit der Goldmedaille bei den Olympischen Spielen 1904 hat Kanada immerhin an zwei Weltmeisterschaften teilgenommen, das letzte Mal vor 4 Jahren in Katar. Der größte Star aller drei Teams ist übrigens der mexikanische Torwart Guillermo Ochoa. Das ist der, der so aussieht wie Ted Mosby aus How I Met Your Mother und heuer bei seiner 6. WM dabei ist. Das haben sonst nur Cristiano Ronaldo und Lionel Messi geschafft. Aber Ochoa schaut viel besser aus als die zwei. Was für Haare!
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1: Es ist Montag, 9.30 Uhr, halb 10 und hier ist Martina Kofler mit den FM4 News.
2: 4 Jahre Haft, so lautet jetzt das Urteil im Prozess gegen Marius Højby, den Sohn der norwegischen Kronprinzessin Mette Marit. Miriam Beller, angeklagt war der 29-Jährige ja in mehreren Fällen.
3: Ja, Marius Borg Højby wurde erst vor wenigen Minuten vom zuständigen Gericht in Oslo zu 4 Jahren Haft verurteilt. Unter anderem wurde er wegen 2 Fällen von Vergewaltigung und 1 Fall von häuslicher Gewalt schuldig gesprochen. Der 29-Jährige hatte sich in diesen schwerwiegendsten Anklagepunkten für nicht schuldig erklärt. Das heißt, er kann gegen das Urteil Berufung einlegen und dürfte das auch tun.
2: Das geplante Friedensabkommen zwischen den USA und dem Iran sorgt bereits für eine Entspannung an den Börsen. In der Nacht ist der Rohölpreis deutlich gesunken. Die USA und der Iran hatten zuvor bekannt gegeben, dass man sich auf ein sofortiges Kriegsende geeinigt habe. Eine entsprechende Absichtserklärung soll am Freitag in der Schweiz unterzeichnet werden. Der UNO-Menschenrechtsrat in Genf prüft ab heute die Lage in den Kriegsgebieten der Welt. Unter anderem geht es um den Kongo, der ja von einem massiven Ebola-Ausbruch betroffen ist. Es gibt bereits 181 Tote. Gleich 5 Volksbegehren können ab heute unterzeichnet werden. Die Themen sind sehr unterschiedlich. Gefordert werden unter anderem Gratis-Verhütungsmittel oder der Karfreitag als Feiertag für alle. Unterschrieben werden kann bis Freitag. Bei der britischen BBC ist ein massiver Stellenabbau geplant. 2.000 der 20.000 Jobs sollen gestrichen werden, berichtet die Financial Times. Vor allem die Nachrichtenredaktion dürfte betroffen sein. Das Wetter wird wechselhaft heute mit Wolken, Sonne und ein paar Regenschauern, die meisten und kräftigsten im Südosten des Landes. Vielerorts wieder auflebender Westwind bei Höchstwerten von 17 bis 25 Grad.
1: Vielen lieben Dank.
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0: 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What does it sound like when that happens to you? That is what we wanted to know from you earlier in the show.
1: Oh, yeah, baby. The sun.
2: Wow. Oh, my God.
0: Wow.
3: Luke, I feel so alive.
4: Sag mal. Ich hab gedacht, wir haben ausgemacht, dass du zu einer normalen Uhrzeit die Rollos aufmachst.
0: Philipp, ja. Why did we want to get those reactions from our listeners?
5: Danke für die vielen lieben schönen Sprachnachrichten, weil wir Empire of the Sun Tickets zu vergeben haben und das war die Aufgabe. Danke, dass ihr da so zahlreich euch gemeldet habt. Und der Zufallsgenerator hat jetzt einen Gewinner bzw. eine Gewinnerin ausgesucht. Silvia hat gewonnen. Yay! Gratulation, liebe Silvia. Schreib uns doch bitte noch deinen kompletten Namen. Dann sind die Tickets hinterlegt an der Abendkasse bei der Gästeliste morgen und dann ein schönes Empire of the Sun Konzert. Und ich hoffe, Luke macht bessere Sachen als euch die Sonne ins Gesicht. Wobei, die Sonne ins Gesicht scheinen lassen, honestly, it's not that bad.
0: It's Empire of the Sun, that's the whole point. But if you are sad about not winning the tickets today, do not worry, folks, because we are giving away tickets for concerts every single day this week, so...
5: Stück für Stück arbeiten wir uns nämlich durch diesen Tag und durch diese Woche und gut.
0: And here they are now, Empire of the Sun with Alive.

0: Respectfully, Harry Styles, I'm going to have to disagree with you there because you said dance no more and I say dance some more.
1: Und das könnt ihr jetzt weitermachen mit Rim Higazi hier auf FM4.
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0: 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All right, guys, if you need some advice, it's best to turn to an old man, isn't it? 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Don't take it from me. Take it from the FM FIA ombudsman.
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2: Liebe Hörerin, lieber Hörer, die Isabel fragt, warum bremsen wir beim Klimaschutz und sprechen nur von Anpassung und sparen an der falschen Stelle? Warum sind wir so dumm, beziehungsweise werden die, die schlauer sind, nicht gehört? Ja, liebe Isabel, ich verstehe fast nichts. Der Empfang ist sehr schlecht. Bist du in einem Funkloch? Ja, kleiner Scherz. Das mit den Menschen, die es besser wissen, ist so eine Sache. Denn Mangelschleue ist keine politische Kategorie. Es geht in der Regel um Interessenslagen. Wenn zum Beispiel ein Finanzminister angesichts eines sogenannten Sparbudgets tönt, danke für nichts, weil er eine Vorgängerregierung übel beleumunden möchte, dabei aber geflissentlich übersieht, dass nicht nur sein aktueller Vorgesetzter derselben Partei entspringt wie der der Vorgängerregierung, sondern vor allem, dass er und der Rest von Österreich all die Probleme mit dem sogenannten Sparen nicht hätten, würde man klimaschädliche Subventionen abschaffen, sinnlose Straßenbauvorhaben vernünftig behandeln, nämlich in den Mistkübel entsorgen und dafür Vermögens- und Erbschaftssteuern einführen, womit der Schwuppdiwupp ein ausgeglichenes Budget präsentieren könnte. So macht er das natürlich nicht, weil er es nicht besser wüsste, so schlau ist der Mann, sondern vielmehr, um tosend davon abzulenken, dass seine Partei inklusive er selber auch nicht gewieft und mächtig genug waren, etwa klimaschädliche Subventionen abzuschaffen, sinnlose Straßenbauvorhaben vernünftig zu behandeln, nämlich in den Mistkübel zu entsorgen und dafür Vermögens- und Erbschaftssteuern einzuführen. Und zwar, liebe Isabel, ganz ähnlich wie die Teile der Vorgängerregierung, die er gerade noch versucht hat zu denunzieren. Servus!
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0: 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You should have seen the choreo right now. The Science Busters are actually pretty good dancers, I've got to say. Hello and welcome to FM Fear. Come close to your microphone. Hello, Barbara La. What is your specialty, actually?
1: Hello, ich bin Verkehrsplanerin an der TU Wien.
0: All right. And Thomas Bruderherz?
2: Yeah, Bruderherz.
0: I love that name. That's such a nice name.
2: Yeah, I'm a sustainability researcher and behavioral scientist at Uni Graz.
0: Thomas Brudermann. Mm-hmm. Right, okay, sorry. Because whenever I call my brother, I say, hallo, Bruderherz, and now I had that in my mind. Sorry, I'm embarrassed. Martin Puntigam is here too. What's your specialty, dude?
3: Auf keiner Universität zu arbeiten ist meine Spezialität.
0: Bringing the laughs is your specialty, I would say, yeah? So what's it all about today on the Science Busters after the news at 1 o'clock?
3: Es ist Ausgabe 55 und wir, als kleinen Teaser, beschäftigen uns nicht damit, dass die Fußball-WM ökologisch eine einzige Katastrophe ist, aber man kann es auch in Zahlen fassen, Thomas Bruderherzmann.
0: Sorry.
2: Ja, also ich habe es nicht ausgerechnet, der Kollege Florian Freistetter hat das gemacht, dass quasi der Bedarf der letzten, also die Emissionen der letzten WM ungefähr ein Drittel vom österreichischen Jahresausstoß betragen haben.
0: That's a lot.
3: Ja, und die WM diesmal ist, glaube ich, doppelt so schlimm wie die letzte oder so. Und das nur deshalb, weil man keine neuen Stadien bauen hat müssen. Und ab in 4 Jahren wird es dann noch verheerender, oder?
2: Ja, da sind wir wieder in Saudi-Arabien. Da werden neue Stadien gebaut und man kommt auch nur mit dem Flieger vernünftig hin. Und wenn dann 50.000 Leute pro Match per Flugzeug anreisen, kann man sich ungefähr vorstellen, wie die Klimabilanz ist.
3: Also wir wollen natürlich niemandem das Fußballvergnügen verderben, aber das sollte man vielleicht im Hinterkopf haben, wenn man gar zu sehr jubelt, wenn ein Tor fällt, dass das eigentlich insgesamt eine verheerende Veranstaltung ist. Und die Völker eigentlich nur in der Klimakatastrophe verbindet.
0: Ja. What do you think, Barbara? Do you watch football?
1: Usually not, but I think it's always the transport that is the hardest to decarbonize and like the problem child of climate policy.
0: Oh my God, the logistics, you know, in 3 different countries, you've got Mexico, Canada, the United States, the Verkehrslogistik, and then also all the Umwelt stuff. This is so fascinating. So this is the stuff you're talking about the next hour.
3: Nein, darüber sprechen wir nicht. Wir sprechen über ganz was anderes. Aber auch über Klima.
0: Oh.
3: Darüber haben wir ja schon gesprochen. Also da ist jetzt alles gesagt. Also Fußball, ich mag ja Fußball gern, aber es ist trotzdem eine verheerende Veranstaltung und man sollte sich wirklich überlegen, ob man sowas macht.
0: Ja, that's true.
3: Ich habe das gut abmoderiert, aber ich habe das leider alles zerstört.
0: Thanks a lot, Martin.
3: You're welcome. 1, 2, 3, 4.

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0: Frag die Science Busters, Ausgabe 55, die letzte vor dem Sommer. Und der Raphael hat uns eine Frage vorab geschickt auf Instagram, das ist nämlich auch gegangen, nämlich: Was wird das neue erneuerbaren Beschleunigungsausbaugesetz für den Klimaschutz in Österreich bringen und kann Österreich damit langfristig wirklich runter mit dem Ausstoß von CO2? Thomas Brudermann, was kann das bringen? Dieses Gesetz, das den schönen Namen hat, Beschleunigungsausbaugesetz.
1: Ja, das ist ein Gesetz, das jetzt gerade beschlossen wurde von der Regierung mit den Stimmen der Grünen, weil eben diese Zweidrittelmehrheit notwendig war. Es sieht vor, dass eben die Rahmenbedingungen geschaffen werden für den schnelleren Ausbau erneuerbarer Energieträger. Und da hat man tatsächlich auch verbindliche Ziele festgelegt, was einmal gut ist. Man hat verschiedene Technologien inkludiert, also Photovoltaik, Windkraft, Wasserkraft ist drinnen und sogar auch Batteriespeicher. Und man hat für alle Bundesländer jetzt verbindliche Ziele vorgesehen für diesen Ausbau.
0: Also was heißt in dem Fall verbindlich? Also steht einmal drinnen, was man machen soll, oder steht auch drinnen, was passiert, wenn man es nicht macht?
1: Ja, es gibt quasi eine Kapazität für jedes Bundesland, die wirklich erreicht werden muss. Und es gibt sogar sowas wie Sanktionen, wenn das nicht erreicht wird, wobei die eher minimal sind. Also da werden einmal die Gelder aus dem Technologiefonds gestrichen, wenn jetzt diese Ziele nicht erreicht werden. Es hat aber ab 2029 auch das Ministerium dann sowas wie ein Durchgriffsrecht, also wenn es die Bundesländer selbst nicht zusammenbringen.
0: Also dieses drakonisch strafende Klimaministerium in Österreich, das ja kein Pardon kennt und keine Gefangene macht, wenn es um Klimaschutz geht. Dieses Ministerium mit dem Minister?
1: Da werden wir schauen, wer dann 2029 im Ministerium sitzt. Das wissen wir natürlich nicht. Aber zumindest ist es so geregelt, dass eben, wenn es die Bundesländer nicht hinbekommen, gibt es eine sanfte Strafe. Wenn sie es dann noch immer nicht hinbekommen, dann gibt es sowas wie Durchgriffsrecht. Mhm. Genau ausschaut, werden wir sehen.
0: Das ist natürlich grundsätzlich schon mal ganz gut, dass es das gibt, weil davor hat es das nicht gegeben und das war der schlechtere Zustand. Aber alle, vor allem Leute und Organisationen, die sich mit Klimaschutz beschäftigen, sind gar nicht so froh, oder?
1: Ja, es gibt da Kritik. Es gibt schon quasi so Zustimmung, dass es etwas Gutes ist, so ein Gesetz zu haben. Aber Global 2000 zum Beispiel kritisiert, dass eigentlich diese Ausbaupläne nicht ausreichen, um die eigenen Klimaziele zu erreichen. Also dass man bleibt hinter dem eigenen nationalen Energie- und Klimaplan. Photovoltaik Austria, das ist so eine Interessensvertretung der Photovoltaikbranche, die sagt auch, dass man da eigentlich dem steigenden Strombedarf nicht genug Rechnung trägt mit diesen Ausbauzielen und auch den Fossilausstieg ja nicht mitdenkt. Es geht ja nicht nur darum, dass wir jetzt quasi den Strom erneuerbar machen, sondern wir müssen ja auch andere Bereiche wie Transport, aber auch Wärmeerzeugung weg von den Fossilen, und dann reichen diese Ausbauziele nicht aus, um das schnell genug zu machen.
0: Also das wäre wieder so, im 20. Jahrhundert hat man gern gesagt, die eierlegende Wollmilchsau, sowas ist dieser Gesetzesbeschluss oder Gesetzesentwurf?
1: Würde ich jetzt einmal sagen, es ist es noch nicht.
0: aber es soll allen recht tun, also es soll niemandem was wegnehmen, es soll ein bisschen was dazukommen, aber insgesamt hat der Österreich, glaube ich, auch viel ehrgeizigere Pläne formuliert, als die EU vorgegeben hat, und die kann man damit überhaupt nicht erreichen, oder?
1: Das sieht jetzt nicht danach aus, nein. Mhm.
0: Jetzt ist gleichzeitig ein Doppelbudget mit viel Trara herausgekommen, da ist viel geklagt worden, dass so viel gespart werden hat müssen, völlig zu Recht, weil das natürlich unangenehm ist. Wir haben schon oft darüber geredet, dass wenn man die nicht besonders sinnvollen Straßenausbauprojekte alle streichen würde, bräuchte man wahrscheinlich keine Sparbudgets entwerfen. Aber wie schaut denn das konkret aus, wenn man vom Standpunkt des Klimaschutzes das aus betrachtet? Barbara Lahr, was ist von dem Budget dann zu halten?
2: Also das jetzt angekündigte Budget ist eindeutig kontraproduktiv, was Klimapolitik angeht. Der Finanzminister Matterbauer hat in seiner Rede zwar angesprochen, dass Österreich von Öl und Gas unabhängig werden muss, dass es ganz wichtig ist. Mhm. Wenn man sich die Zahlen anschaut, zeigt das aber eindeutig in eine falsche Richtung.
0: Mhm. Also es ist nicht nur zu wenig, sondern das Gegenteil?
2: Genau, also es wird eigentlich bei Klimaschutzmaßnahmen gekürzt und klimakontraproduktive Maßnahmen wurden wieder gesetzt. Wir können uns wieder den Verkehrsbereich anschauen zum Beispiel. Wir haben ja diese klimaschädlichen Subventionen, da gibt es diese WIFO-Studie und allein im Verkehrsbereich werden da jährlich bis zu 4 Milliarden Euro eigentlich für klimaschädliche Dinge subventioniert. Und die sollen 2028 erst angegangen werden und auch nur mit 180 Millionen Euro. Also ein Bruchteil dessen, was man da subventioniert, soll eingespart werden. Und diese 180 Millionen, die da eingespart werden sollen, die können gerade mal das abmindern, was wir eigentlich an zusätzlichen klimaschädlichen Subventionen eingeführt haben seit 2025. Also da ist ja zum Beispiel die Nova-Befreiung für leichte Nutzfahrzeuge, eine Erhöhung des Pendler-Euros und jetzt Agrardiesel kommt wieder dazu. Das heißt, da könnte man eigentlich viel einsparen. Das Kontextinstitut hat ausgerechnet, 1,1 Milliarden Euro könnten wir sparen, wenn wir zum Beispiel die Pendlerförderung ökologisieren und eine Abkehr machen von unserem Diesel- und Dienstwagenprivileg.
0: Aber ich habe gar kein Dienstwagen. Haben alle ein Dienstwagenprivileg? Also hast du ein Dienstwagenprivileg?
2: Jene, die einen Dienstwagen haben. Ich habe keinen. Bin auch ganz froh. Genau. Aber das ist mal die eine Seite. Also diese klimaschädlichen Subventionen, die werden nicht einmal abgeschafft.
0: Und andererseits ist so wie vorm Black Friday auf Plattformen wie Amazon. Da erhöht man zuerst die Preise, um dann ein Sonderangebot reinzustellen.
2: Ja, genau. Also man kann sagen, 2028 geht es eh runter, aber wir haben es ja gerade erst erhöht eigentlich. Also es ist nicht wirklich eine ernsthafte Diskussion und gleichzeitig werden aber die Förderungen gekürzt. Also bei Sanierung, beim Heizungstausch und wieder in der Mobilität, also Förderungen für E-Mobilität wurden abgeschafft, Klimaticket wurde verteuert. Und da sieht man eigentlich, wo wirklich die Prioritäten liegen, wenn man sich die Zahlen anschaut.
0: Das heißt, dieses Stammtisch-Argument, also das zumindest ein bisschen so daherkommt, wenn man sagt, man kann es aussuchen, verbilligt man das Klimaticket oder finanziert man eine Spritpreisbremse, das ist gar nicht so unsachlich, wie es auf den ersten Moment klingt.
2: Das habe ich jetzt nicht verstanden.
0: Also es ist eine politische Entscheidung gegen Klimaschutz, gegen eine ökologische Weiterentwicklung, weil man was finanziert, was schädlich ist und man kann es sich eben aussuchen. Also das kann man ja schneller mal dahin sagen, ohne die Zahlen zu kennen. Klimaticket wird teurer, aber dafür gibt es eine Spritpreisbremse. Aber in Wirklichkeit ist das nur sehr verkürzt, das, was tatsächlich passiert.
2: Genau, also in Worten mit Klimaschutz wird etwas versprochen, was sich im Budget genau in verkehrter Prioritätenreihung darstellt.
1: Also die Push-Pull-Logik, also quasi das attraktiver machen von klimafreundlichen Optionen und Pull ist dann und Push ist quasi auch das Verteuern von den klimaschädlichen Optionen, das wird da eigentlich umgedreht. Das ist eine umgekehrte Push-Pull-Logik.
0: Das ist eher so ein Kalenderspruch, dass man sagt, man möchte gern wegbewegen von Öl und Gas und fossilen Energieträgern. Das kann man sagen, kostet nicht viel, aber es spiegelt sich nicht im Budget wieder. Danke vielmals. 0800 226 996 ist die Telefonnummer, die man anrufen kann und dann eventuell in wenigen Minuten mit uns sprechen.

0: danke im Nachhinein nochmal Raphael für seine Frage. Und wir haben eine Frage bekommen von der oder dem Michii261, auch über Instagram, nämlich: Geht Windkraftausbau naturverträglich? Und ja, wenn ja, oder die Antwort ist wahrscheinlich ja, aber wie kann man das den Leuten, den lokalen Leuten, also den Leuten in der Gegend, wo es aufgestellt wird, vermitteln? Das funktioniert beim Straßenbau ganz hervorragend. Da gibt es neue Straßen und da wird behauptet, die Mehrheit der Menschen ist dafür. Wie geht es bei der Windkraft, Thomas Bodermann?
1: Ja, Windkraft naturverträglich. Also es gibt in der Ökologie diese Aussage, der ist no free lunch. Also es gibt halt nichts gratis. Mhm. Und natürlich hat die Windkraft auch ihre Umweltauswirkungen. Wenn man das aber vergleicht mit anderen Energieträgern, dann ist die Windkraft relativ umweltverträglich und vor allem sehr klimaverträglich, weil halt die Emissionen bei der Windkraft so gering sind wie bei keiner anderen Technologie.
0: Und eben auch nicht so abhängig wie die Wasserkraft von Wasser oder vom Niederschlag, weil das wird ja zunehmend ein größeres Problem, dass wenn es kein Wasser gibt, dann gibt es natürlich auch keine Wasserkraft.
1: Das stimmt. Der Wind weht relativ oft, vor allem weht er eben auch in den Höhen, wo diese, also die Windkraftwerk ist ja nicht jetzt bodennah, sondern das ist ja 100 Meter oben. So, und da oben weht dann meistens irgendein Wind. Natürlich gibt es dann diese Flaute-Themen, aber Wind ist halt auch im Winter stärker, da wo man halt weniger Photovoltaik haben. Also das macht schon Sinn. Und es wird aber halt oft dann kritisiert, die armen Vögel. Da gibt es jetzt neuere Zahlen, wo man sieht, dass die Vogelkollisionen tatsächlich sehr gering sind. Viel geringer als die Kollisionen von Vögeln mit Autos zum Beispiel oder auch mit anderen Fahrzeugen. Und dann ist noch das Argument, ja, man braucht ja so viel Beton. Mhm. Und das kann man auch wieder einordnen, wenn man schaut, wie viel Beton verbraucht jetzt ein Kilometer Autobahn im Vergleich. Und Autobahnen bauen wir ja nach wie vor in Österreich. Und ein Kilometer Autobahn entspricht ungefähr der Betonmenge von der Betonmenge, die man für 10 Windkraftanlagen braucht. Und Brücken und Tunnel sind aber nicht mitgerechnet.
0: Ja, aber wie soll man den Beton dorthin bringen, wenn man keine Autobahn gebaut hat?
1: Das ist eine gute Frage. Das muss man vielleicht noch ein bisschen relativieren. Aber natürlich haben wir ja schon relativ viele Straßen, die man auch nutzen könnte. Und ausgerechnet, aber das sind ja immer so Überschlagsrechnungen, weil natürlich die genauen Zahlen von sehr vielen Faktoren abhängen. Aber überschlagsmäßig könnten wir mit dem Beton, den wir jetzt brauchen für Loberautobahn mit Tunnel, einen neuen Ausbau im Süden von Graz und der Mühlkreuzautobahn, die jetzt kürzlich schon gebaut wurde. Also wenn man den Beton einsparen würde, könnte man davon so 900 bis 1000 zusätzliche Windkraftanlagen bauen.
0: Braucht man überhaupt so viele?
1: Ja, das wäre ungefähr das, was man in Österreich bis 2030 laut dieser Ausbaupläne braucht.
0: Wenn man gleichzeitig diesen Ausstieg aus den fossilen Energieträgern tatsächlich macht und nicht nur behauptet.
1: Ja, vielleicht braucht man noch ein bisschen mehr, aber man ist zumindest schon mal ein Stück weiter.
0: Aber dann würden 1000 neue Windkraftanlagen in Österreich stehen? Weil ja, also in Westösterreich, da dürfen ja keine gebaut werden. Wo stellt man die hin?
1: Also laut diesem neuen Gesetz, einem erneuerbaren Ausbaubeschleunigungsgesetz, müssen auch im Westen Windkraftwerke gebaut werden.
0: Mhm. Und dazu passt eine Frage, die wir auch bekommen haben, nämlich: Warum sind alle Erwachsenen so kognitiv dissonant? Hat uns der Michael Hofbauer gefragt, warum sind alle, die meisten Erwachsenen, er hat es ein bisschen eleganter formuliert, der Michael, warum sind die meisten Erwachsenen kognitiv so dissonant? Und kognitive Dissonanz ist zwar schon einigermaßen populär, aber wenn du es noch kurz präzisierst, was man darunter versteht.
1: Ja, das sind diese inneren Widersprüche, also wenn man halt verschiedene Wahrnehmungen hat, die nicht zusammenpassen. Und eigentlich würde die Frage ja fast umformulieren in Richtung, warum sind wir so gut darin, diese Dissonanzen dann aufzulösen? Mhm. Also man weiß, jemand, der die raucht, schätzt oft die Gesundheitsrisiken vom Rauchen geringer ein, weil man ja raucht und das passt ja sonst nicht zusammen. Und das kann man auch sehr gut übertragen auf unseren Umgang mit Klimawandel und den Folgen. Da passt auch einiges nicht zusammen. Es gibt ja diese Warnung in der Wissenschaft. Es gibt die sichtbaren Folgen in Form von Extremwetter und anderen Phänomenen. Und gleichzeitig passiert halt politisch sehr wenig und man selbst trägt vielleicht auch nicht wirklich zu Klimahandeln bei. Und da muss man dann halt, um diese innere Dissonanz aufzulösen, an einigen dieser Variablen drehen. Also an der Wahrnehmung des Problems, ist jetzt eh nicht so schlimm, könnte man sagen, oder an der Wahrnehmung an sich selbst. Also ich mache eh schon genug, ich fahre ja schon mit dem Zug zum Flughafen. Und, und an der Wahrnehmung der anderen kann man auch drehen, ja, die anderen fliegen ja auch, ja, dann passt das dann wieder.
0: Das ist, wenn es Umfrageergebnisse gibt, dass ein Großteil der Bevölkerung für Klimaschutz ist, es findet sich aber weder im Budget wieder noch in der Realität, dann hat man das irgendwie so hinbekommen, dass man doch das Grillfest gemeinsam feiern kann, Und wenn man Gäste hat, die hergeflogen sind, dann passt das auch noch irgendwie
1: dazu. Genau, das kann man sich alles irgendwie schönreden.
0: Danke vielmals für die Fragen. Michael und Michi, 0800 226 996 ist die Festnetznummer, die nach wie vor installiert ist, aber es geht auch über WhatsApp, 0664 828 4444.

0: wenn wir über Verkehr reden und Autoverkehr, Flugverkehr, dann ist es relativ abstrakt, wenn es um die Folgen geht. Extremwetterereignis, da muss sich niemand was drunter vorstellen, wenn er nicht möchte. Das ist ein sehr euphemistischer Begriff in Wirklichkeit. Man kann das aber auch ein bisschen präziser machen, weil es beeinflusst tatsächlich sehr viele Menschen im Alltag, nämlich für manche geht er zu Ende und manche müssen das dann betrauern. Da ist eine neue Studie herausgekommen vor 2-3 Jahren, die untersucht hat, wie viele Tote gibt es denn mehr, weil es kein Tempolimit gibt, oder ein bisschen positiver formuliert, wie viel weniger Menschen müssen sterben oder dürfen am Leben bleiben, würden wir ein Tempolimit einführen. Barbara Lahr, was sind denn da die Zahlen?
1: Genau, also die FSV hat diese Studie veröffentlicht.
0: Was ist die FSV? Das klingt wie ein Fußballverein.
1: Das ist die Forschungs...
0: Forschungssportverein.
1: Die machen jedenfalls die Richtlinien für den Straßen- und Schienenverkehr in Österreich. Also das sind wirklich die Fachleute aus der Branche, die da zusammenkommen. Mhm. Und die haben eine Studie veröffentlicht. Genauer gesagt geht es darum, die Tempolimits grundsätzlich zu ändern, das heißt innerorts von 50 auf 30, auf Freilandstraßen von 100 auf 80 km/h zu reduzieren und auf Autobahnen von derzeit 130 auf 100 km/h.
0: Die Forderung gibt es schon ganz lang. Man hat da schon oft gehört, dass das sinnvoll ist. Ein Großteil der Bevölkerung ist, glaube ich, auch dafür, aber es gibt keinen politischen Willen dazu. Aber wenn man das jetzt mit den Zahlen, mit den Menschen unterfüttert, die es dann nicht mehr gibt, also für die Zahlen dann letztlich irrelevant sind, weil sie verstorben sind. Um welche Zahlen geht es denn da?
1: Genau, also derzeit sterben in etwa so im Durchschnitt 400 Personen jedes Jahr im Straßenverkehr, was ja schon schlimm genug ist. Und wenn man jetzt nur diese Tempolimits umsetzen würde, kommt die Studie zu dem Schluss, dass wir jedes Jahr 116 weniger tote Personen hätten.
0: Also ein gutes Viertel weniger Menschen müssten sterben, nur wenn langsamer gefahren würde, was ja auch weniger Emissionen bedeuten würde, oder?
1: Ganz genau. Also es hat eigentlich nur positive Vorteile, außer dass man auf manchen Strecken ein bisschen länger braucht. Und ja, im Freiland, da sind eigentlich derzeit am meisten Verletzte und Getötete zu finden. Dort würden wir von 276 auf 193 runterkommen. Also wir hätten immer noch Verkehrstote. Es gibt ja noch weitere Maßnahmen, die man umsetzen könnte. Aber da wäre schon viel gewonnen. Und wir hätten auch 7000 weniger Verletzte jedes Jahr. Das heißt, allein durch ein bisschen langsamer Fahren, Unfallreduktion, können wir hier sehr viel Leid ersparen und auch volkswirtschaftliche Kosten sparen tatsächlich.
0: Also wenn man das menschliche Leid, wenn wem das nicht reicht, der muss dann in die Volkswirtschaft schauen und dann ist es natürlich auch billiger fürs Land, wenn weniger Menschen sterben, die man vorher auf die Welt gebracht hat und ausgebildet hat. Das müsste man natürlich auch kontrollieren, natürlich, nehmen wir mal an, weil im Stadtgebiet ganz oft ist ein 30er, ist 30 km/h vorgeschrieben und da könnte aber genauso gut draufstehen, wer das liest, ist doof. Hätte es denselben Effekt in vielen Straßen?
1: Genau, ein Zugang ist, dass man mehr Kontrollen einführt. Das kann teilweise auch eine Einkommensquelle sein für Gemeinden zum Beispiel, wenn sich dann manche doch nicht dran halten. Aber was auch ganz wichtig ist, ist die Verkehrsplanung, die Rolle. Also wie werden diese Straßen überhaupt geplant? Wenn man sie zum Beispiel auch schmäler baut, dann wird automatisch langsamer gefahren, weil man als autofahrende Person dann einfach die Umweltinformation bekommt, hier geht es nicht so schnell, da muss ich aufpassen, weil ich nicht so weit nach links und rechts ausweichen kann. Das heißt auch, die Verkehrsplanung selbst, wenn sie die Entwurfsgeschwindigkeiten niedriger ansetzt, kann dadurch automatisch intuitiv die Fahrgeschwindigkeit verlangsamen. Da geht es nicht nur um die Tafeln und die Kontrollen, aber bei bestehenden Straßen müsste man das natürlich so anwenden. Ja.
0: Und die Stadtplanung, und das ist auch ein Thema, das wir schon das letzte Mal besprechen wollten, aber jetzt haben wir es auf die Speisekarte geschrieben, nämlich das Schienenparken. Der Schienenparker ist ja jetzt kein Beruf, aber ein sehr beliebtes Hobby in einer Stadt wie Wien und auch in anderen Städten. Und das hat aber Konsequenzen, und zwar massive Konsequenzen für ganz viele Menschen, die dann vielleicht schimpfen, dass die Straßenbahn so viel Verspätung hat und der öffentliche Verkehr ja eh nicht funktioniert. Aber schuld ist dann oft nur ein falsch geparktes Auto.
1: Ja, genau. Leider passiert das sehr oft, dass die Autos nicht richtig parken, zu weit rausstehen und die Straßenbahn kommt dann nicht mehr vorbei, muss warten, das Auto wird abgeschleppt und das alles dauert natürlich sehr lange. Das Klimadashboard hat eine Auswertung gemacht von letztem Jahr. Mhm. Da gab es 1500 solcher Meldungen von den Wiener Linien. Die haben analysiert, der Hotspot ist in Währing, also die Straßenbahnlinien, die durch Währing fahren, die sind am meisten betroffen.
0: Aber in welchem Zeitraum die 1500
1: Meldungen? Nur im letzten Jahr.
0: Nur im letzten Jahr,
1: ja. Genau. Und also 14 Tage insgesamt, wenn man die Stunden zusammenrechnet, wie viel Zeit da verloren gegangen ist, weil eine Person falsch geparkt hat und in einer Straßenbahn haben 200 Personen Platz. Da kann man sich vorstellen, wenn die alle warten müssen, die an der nächsten Haltestelle, die in der Straßenbahn dahinter. Mhm. Also das steht in überhaupt keinem Vergleich. Es gibt aber eine gute Lösung. Man kann diese Parkplätze auch entfernen und stattdessen zum Beispiel Grünflächen machen oder Fahrradabstellanlagen. Dann hat man gleichzeitig eine Förderung vom öffentlichen Verkehr, von Grünräumen in der Stadt oder für den Radverkehr. Und die Parkplätze, die eben sehr nah an den Gleisen sind, einfach entfernen. Und hier hat man dann auch eine Deattraktivierung für den Autoverkehr.
0: Deattraktivierung für den Autoverkehr, was ihr für Begriffe verwendet. 0800 226 996 und wir hören uns in wenigen Minuten.

0: Wir haben jetzt ganz kurz Chatbot gefragt, was wir als nächstes beantworten sollen. Kleiner Scherz. Wir haben schon angekündigt am Anfang, es gibt eine heiße Diskussion immer wieder mal, zumindest in meinem Bekanntenkreis, aber ich kann das ja woanders beobachten. Rechenzentren werden weltweit gebaut. Das sind gewaltige Anlagen, die extrem viel Strom brauchen und Wasser brauchen, Ressourcen verschwenden, oft auf Ressourcen und Leitungen zugreifen, die einfach schon installiert sind, zum Nachteil der Bevölkerung, die dort lebt und wohnt. Was Ähnliches wird gerade in Oberösterreich gebaut. Ich glaube, in Kronsdorf, da ist die Aufregung auch groß und der Widerstand formiert sich dagegen. Aber wie schaut es denn tatsächlich aus? Wie viel Strom brauchen diese KI-Rechenzentren bzw. so einzelne Anfragen? Thomas Brudermann, da kann man ja sagen, ja, ich frage halt ab und zu was, aber dann es ist ja nicht viel.
1: Also zur Frage nach den Rechenzentren, wie viel braucht das, ist relativ schwierig zu beantworten, weil wir diese Daten auf Ebene der Rechenzentren zwar hätten, aber nicht bekommen. Also die müssen berichtet werden in der EU, aber sie unterliegen dann einer Schweigepflicht. Also wir wissen nicht genau, was jetzt ein Rechenzentrum da an Strom und Ressourcenbedarf hat. Man kann es runterrechnen, also dann aggregiert quasi zusammengefasst, weiß man es schon. Und man kann es runterrechnen dann auf die verschiedenen Anwendungen. Und da ist halt auch die Spannweite sehr groß. Also ist es jetzt eine Volltextanfrage oder ist es eine Bildgenerierung oder sogar eine Videogenerierung? Also da gibt es halt ja, von bis massiven Unterschied. Wenn wir jetzt aber sagen, wir haben so eine kurze ChatGPT-Anfrage, dann braucht die ca. 40% mehr Energie als eine Google-Suche. Es hängt dann aber auch wieder von der Länge der Antwort ab. Also es ist jetzt gar nicht so sehr die Komplexität der Aufgabe, die hier den Energiebedarf treibt, sondern die Länge der Antwort, die generiert wird.
0: Das heißt, man soll in erster Linie Wahlfragen stellen,
1: ja oder nein,
0: dann ist oder die Antwort kurz.
1: Oder man promptet halt so, dass man sagt, bitte um eine kurze Antwort.
0: Und dann kriegt man eine kurze Antwort?
1: Ich müsste ausprobieren, ich nutze das ja kaum, aber normalerweise funktionieren diese Prompts.
0: Mhm. Ja, und aber die Google-Suche im Vergleich dazu, das ist jetzt die, wenn man so möchte, klassische Google-Suche, weil dort werden ja KI-Modelle massiv eingebaut und eigentlich ist eine Google-Suche mittlerweile ja schon nahezu KI-Suche, oder?
1: Genau, es ist ja jetzt, also es ist mir zumindest aufgefallen, jetzt, dass ja immer automatisch schon diese KI-Antwort mitgeliefert wird, wenn man es nicht spezifisch abwählt. Und zusammengerechnet ist es halt dann doch schon einiges. Wenn man jetzt auch so ein Sprachmodell nimmt, zum Beispiel das GPT-4o aus dem letzten Jahr, also das hat einen Gesamtenergieverbrauch, der ungefähr dem von 35.000 Haushalten entspricht, gerechnet jetzt mit amerikanischen Haushalten, oder dem Energieverbrauch von 50 Krankenhäusern. Das ist jetzt quasi der Jahresverbrauch nur von einem Sprachmodell. Man muss aber bedenken, es gibt natürlich relativ viele Sprachmodelle.
0: Und wird es aufwendiger, je neuer oder je jünger das Sprachmodell ist?
1: Ja, kommt auch wieder drauf an. Es gibt Effizienzverbesserungen beim Energiebedarf, aber da kommst du dann oft zu diesem klassischen Effizienzparadoxon. Das heißt, die Technologie wird effizienter, aber weil sie eben effizienter wird, wird sie auch mehr genutzt und dadurch steigt dann der Gesamtenergieverbrauch wieder.
0: Das ist so wie bei der Weihnachtsbeleuchtung und den LEDs. LEDs brauchen viel, viel weniger Strom als Glühbirnen, deshalb kann man 10-mal so viel aufhängen und dann ist es trotzdem mehr Stromverbrauch.
1: Bei den LEDs, also sagen wir so, man realisiert nicht die theoretisch möglichen Einsparungen, weil man es halt mehr nutzt. Bei den LEDs, wenn man die jetzt vergleicht mit diesen klassischen Glühbirnen, also die verbrauchen nur einen Bruchteil und da geht es sich vielleicht nicht aus, dass man dann gesamt mehr verbraucht. Aber es gibt ja andere Technologien, wo man das sehr wohl sehen, wieder bei Autos von mir aus ganz klassisch beobachtet wurde es auch bei Kohlekraftwerken, die wurden immer effizienter, aber durch die Effizienz konnte die Ressource halt immer mehr genutzt werden und wurde auch mehr genutzt und Gesamtverbrauch ist gestiegen.
0: Jetzt der Gesamtenergieverbrauch, den hast du schon genannt. Der Wasserverbrauch ist ja immer im Gespräch, weil so viel Wasser zur Kühlung, glaube ich, hauptsächlich verwendet wird. Ist das Gebrauch Brauchwasser, also das Brauchwasser, das man eh nicht trinken könnte, da wird auch Trinkwasser verwendet?
1: Ja, kann man jetzt wieder auch nicht verallgemeinern, kommt davon, wo diese Anlage steht, aber der Wasserverbrauch insgesamt ist ebenfalls massiv. Also wenn jetzt wieder, weil ich die Zahlen halt habe aus einer Studie von GPT-4o, da ist der jährliche Wasserverbrauch ungefähr der von 1,2 Millionen Menschen. Also was 1,2 Millionen Menschen trinken, verbraucht dann halt.
0: Also nur trinken dieses, oder mit Duschen auch? Das ist nur Trinkwasser?
1: Das ist jetzt, wenn ich mich nicht komplett irre, ist es nur das Trinkwasser.
0: Also das heißt in Wirklichkeit, Das heißt, Duschen, wenn die Menschen danach duschen, sind es ein bisschen weniger, ist vielleicht eine Million oder so oder 800.000, aber es ist ein gewaltiger Wasserverbrauch nur für ein einziges Modell. Und der Energieverbrauch ist ja dem Vernehmen nach besonders hoch, wenn diese Modelle trainiert werden oder bleibt der hoch?
1: Ja, kommt auch wieder aufs Modell drauf an, aber es ist tatsächlich so, dass wenn man jetzt bei ChatGPT das wieder hernimmt, also in dem Fall haben wir Zahlen für das GPT-3-Modell, da ist es so, dass nach 2,28 Tagen, also 2 Tagen und ein paar Stunden, schon dieser quasi Inferenzverbrauch, also das ist quasi der Energieverbrauch durch die Nutzung, schon die Trainingsverbrauchsdaten übersteigt. Also es ist nicht nur das Trainieren, es ist schon auch sehr stark die Nutzung.
0: Weil das wird ja oft behauptet, wenn die Modelle einmal trainiert sind, die einzelnen Anfragen, das ist dann gar nicht so dramatisch und dann rechnet man es weltweit hoch und dann kommt man auf irgendeinen 0, irgendwas oder 3%igen Anteil. Aber wenn man das aufdröselt, eben auf Menschen, auf Krankenhäuser, dann ist das schon eine gewaltige Menge nur dafür, dass was betrieben wird, was für den Alltag der meisten Menschen eigentlich wenig Vorteile bringt. Also ohne ging es genauso.
1: Ja, und dann ist noch ein weiterer Faktor, wo stehen diese Rechenzentren? Also ich glaube, 99% der Rechenzentren stehen in USA und China, wo der Strommix halt alles andere als erneuerbar ist. Also das kommt ja noch einmal dazu.
0: Und solche Modelle wie Grok, glaube ich, sind ja sogar mit Anlagen betrieben worden, die irgendwelche Methan verfeuert haben, im großen Stil und zusätzlich natürlich noch den Klimawandel angetrieben haben.
1: Ja, also über Grok brauchen wir nicht viel reden. Also das ist ein Modell von Elon Musks. Also das kann einige Dinge, die wir eigentlich nicht haben wollen.
0: Also das ist noch unbrauchbarer als ansonsten. Ich meine, man kann sehr viel manche Dinge brauchen. Ich habe heute schon mit Wissenschaftlern von der TU gesprochen und einen Podcast aufgenommen. Es gibt schon Anwendungen für KI. Das ist nicht so, dass das alles Quatsch ist. Aber so wie es momentan ausgebreitet wird, ist es noch immer so, wie wenn man sagt, man möchte eigentlich einen Toast zubereiten und wirft einen Hochofen an.
1: Ja, also ich glaube, wir müssen halt uns überlegen, wie wir da als Gesellschaft sorgsam mit diesen Dingen umgehen. Also KI ist ein sehr mächtiges Tool. Es verändert jetzt auch sehr viel wirtschaftlich, gesellschaftlich. Es geht auch alles sehr schnell. Aber gleichzeitig braucht es da aus meiner Sicht halt auch Regeln, Spielregeln für den Umgang, für die Entwicklung und einen sorgsamen Gebrauch dieser neuen Technologie.
0: Danke vielmals, Thomas Brudermann. Es geht sich noch 2 Fragen aus, wenn wir Glück haben. Und dann geht die Sendung auch in die Sommerpause.

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1: Es hat in Österreich eine Gesetzesnovelle gegeben, der Straßenverkehrsordnung, und da ist vieles beschlossen worden, unter anderem, dass es jetzt in der Innenstadt kamerabasierte Zufahrtskontrollen gibt und behauptet worden, jetzt kann man endlich die Wiener Innenstadt, meistens ein Zankapfel vor Gemeinderatswahlen, autofrei machen oder verkehrsmäßig so stark beruhigen, dass es quasi eine Innenstadt für FußgängerInnen und RadfahrerInnen ist. Was ist denn an der Argumentation? Wäre das sonst nicht gegangen?
2: Genau, also die Argumentation ist, dass man jetzt überprüfen kann, quasi beim Kennzeichen, wer darf reinfahren, wer darf nicht reinfahren, und auch automatisiert dann strafen kann zum Beispiel. Man kennt das vielleicht aus Innenstädten in Italien, das ist ganz weit verbreitet. Der ein oder andere hat vielleicht schon mal da eine Strafe bekommen. Meiner Meinung nach wäre es schneller und günstiger auch anders möglich, den Autoverkehr in den Innenstädten zu reduzieren. Mhm. Wien redet da schon seit Jahren drüber, dass sie das machen wollen, aber die gesetzliche Grundlage gilt natürlich für ganz Österreich. Aber andere Maßnahmen, wie zum Beispiel die bauliche Umgestaltung, die könnte man schon vorher machen. Oder zum Beispiel Parkplätze, also Oberflächenparkplätze wegnehmen, nur noch an speziellen Garagen das Parken ermöglichen und überhaupt auch die Einfahrten in die Innenstadt reduzieren. Mhm. Also ich habe es jetzt nicht genau im Kopf.
1: Also früher, wie es noch Stadtmauern gegeben hat, wo man ja nur an 4 Toren reingekommen ist, dieses alte Konzept revitalisieren?
2: In einer ähnlichen Weise, aber nur also für bestimmte Verkehrsmittel. Mhm. Das heißt, für bestimmte Privat-Pkw, da möchte man es reduzieren, aber natürlich, um es attraktiver zu machen für die anderen. Also das Zu-Fuß-Gehen, das Radfahren in der Innenstadt wird dadurch natürlich verbessert. Mhm. Und da könnte man auch noch mit Begegnungszonen arbeiten, zum Beispiel großflächig Fußgängerzonen gestalten, den öffentlichen Raum wirklich besser aufteilen, auch als Aufenthaltsqualität. Und somit wäre meiner Meinung nach, und das kann man auch in Studien zeigen, eigentlich der gleiche Effekt möglich, wie jetzt Ausschreiben, dieses Zufahrtssystem, das Ankaufen und so weiter.
1: Was ja wieder einen Haufen Geld kostet, so ein Kamerasystem zu installieren. Das heißt, einfach mehr Leute in die Innenstadt locken, sodass es, dass die quasi den Autos im Weg sind, ausnahmsweise einmal und nicht umgekehrt.
2: Also manchmal sieht man das eh schon bei Straßen, wo sehr viel Fußverkehr ist. Da gibt es kein Durchkommen, weder für Autos noch für Radfahrende.
1: Und jetzt haben wir die ganze Saison in Frag die Science Busters rund ums Klima uns immer wieder beklagt, dass zu wenig passiert, dass das Falsche passiert. Aber wir wollen die Saison mit einer guten Nachricht beenden. In den letzten Tagen ist in vielen Medien zu lesen gewesen, die Klimakrise, also die ganz große Klimakatastrophe eigentlich, ist abgesagt und kommt doch nicht. Die Klimawissenschaft hat zurückrudern müssen. Es wird längst nicht so schlimm, wie es vorhergesagt worden ist. Wir sind eher auf einem guten Weg. Thomas Brudermann, ist das so?
3: Ich fürchte nicht. Also es gab diese Medienberichte, also was dahinter gestanden ist, es gibt ja dieses Klimaszenario RCB 8.5, das ist dieses Szenario, das eben davon, also das eben die Folgen berechnet von weiterer Kohlenutzung wie bisher im Wesentlichen. Ja. Ein Szenario ist aber nie eine Vorhersage, sondern ein Szenario ist eben, was wäre wenn? Und in dem Fall halt, was wäre wenn, wenn wir ganz deppert sind. Ja, und jetzt hat der IPCC, also der Weltklimarat, das neu bewertet und gesagt, okay, dieses Szenario ist jetzt nicht mehr wahrscheinlich, deswegen berechnen wir da jetzt auch die Folgen davon nicht mehr. Es war aber auch vorher schon nicht ganz wahrscheinlich, weil eben die Erneuerbaren doch einen Siegeszug angetreten haben. Das heißt jetzt aber nicht, dass die Klimakrise abgesagt ist, sondern wir sind ja nach wie vor, also laut den neuesten Berechnungen, auf Kurs ungefähr 3 Grad Erwärmung, ein bisschen mehr, ein bisschen weniger.
1: Was ja ziemlich katastrophal ist.
3: Und das ist katastrophal, ja. Also das darf man schon nicht vergessen. Aber diese quasi Neubewertung dieses Worst-Case-Szenarios hat halt dazu geführt, dass die Klimaleugnungs-Community halt mit einem eigenen Spin auf das kommende Jahr, die Wissenschaftler, die haben jetzt zugegeben, dass das also eine Lüge wäre. Donald Trump hat das gepostet, auch eigentlich normale Politikerinnen würde ich gar nicht sagen, aber Leute aus dem konservativen Spektrum, die ehemalige CDU-Familienminister Christina Schröder hat dann auch einen Gastbeitrag in der Welt geschrieben, wo sie halt darüber schreibt, ja, dass man eigentlich die Klimaziele jetzt nochmal überdenken muss, weil ja sich die Wissenschaft geirrt hätte. Sie ist aber da halt quasi dem Spin der Klimaleugner auf den Leim gegangen. Es ist leider nicht abgesagt, die Klimakrise.
1: Sondern es kann jederzeit wieder Schwung aufgenommen werden und dann kann man das wieder neu berechnen und dann ist es doch wieder drinnen. Es ist jetzt nur das eine Szenario, dass man voll bekifft, voll getrunken, mit Vollgas auf die Hausmauer zuhält, ohne Ausweismöglichkeit. Das ist jetzt nicht mehr möglich. Jetzt hält man nur noch mit Vollgas auf die Hausmauer zu.
3: Genau, ja, also jetzt vielleicht mit 90% Gas jetzt oder 80. Aber es geht ja, wir haben immer das Referenzjahr 2100 für diese Erwärmungsszenarien. Es ist ja nicht so, dass 2100 die Zeit stoppt. Es geht ja auch dann noch weiter und das CO2 und die anderen Treibhausgase, die dann in der Atmosphäre sind, sind auch nach 2100 noch ein Problem. Also das darf man nicht vergessen.
1: Dann brauchen wir vielleicht das, was uns der Ernst vielleicht auch augenzwinkernd geschickt hat, nämlich gibt es für die Klimaerhitzung eigentlich einen Abluftschlauch? Das klingt jetzt lustiger, als es ist, weil tatsächlich glauben Menschen, also wir haben einmal für Berufsschüler und Schülerinnen gespielt und da ist dann die Frage gekommen, weil wir über das Ozonloch gesprochen haben, wenn es ein Ozonloch gibt, das ist eh schlimm, aber wir haben eine Erderwärmung, wenn da oben ein Loch ist, wie beim Kamin, da kann es ja oben rauslüften, da wird es ein bisschen kühler. Das ist was, was Menschen glauben.
3: Ja, das ist eine falsche Annahme, die gar nicht so wenig weit verbreitet ist. Gerade ums Ozonloch gibt es Missverständnisse. Es glauben nämlich auch 60% der Menschen, dass das Ozonloch hauptverantwortlich ist für den Treibhauseffekt. Das haben wir in verschiedenen Studien gesehen. Und gleichzeitig gibt es halt auch einen Anteil von Menschen, die sagen, okay, da ist eher Loch und da geht dann die warme Luft ja wohl wieder raus. Das ist aber halt falsch, wie wir wissen. Also die Treibhausgase legen sich ja wie eine Decke über die Erde und wärmen dadurch die Erde. Man kann da jetzt nicht einfach Löcher reinschneiden, damit es kühler wird. Es gibt schon Ansätze wie das Solar Radiation Management, also man versucht jetzt Partikel in die Atmosphäre zu schießen, damit weniger Sonnenlicht reinkommt. Es gibt auch die Idee, dass man Treibhausgase absaugt mit riesigen Staubsaugeranlagen. Gibt es auch schon Pilotprojekte, die aber bis jetzt nicht gut funktionieren und eigentlich mehr Energie verbrauchen.
1: Also besser ist es einfach, das zu machen, was wir eh schon seit Jahren wissen. Das brauchen wir jetzt nicht wiederholen, weil es ist Gegenstand von nahezu jeder einzelnen Frag die Science-Buster-Sendung. Danke vielmals für diese Saison. Danke Barbara Lahr, danke Thomas Bodermann. Wenn es noch Fragen gibt, sciencebusters.fm4.orf.at, die Social-Media-Kanäle von FM4. Danke Boris Jordan, Lisa Marie Bär. Ab gleich gibt es die Sendung zum Nachhinein in ORF Sound. Nächste Sendung nach dem Sommer am Montag, den 14.09. Und jetzt viel Vergnügen mit Sounds like FM4. Schönen Nachmittag, gesund bleiben, schönen Sommer. Bis zum nächsten Mal auf FM4, dem WM-Sender des ORF.

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2: Gestern Abend ist Österreichs größtes Rockfestival, das Nova Rock, zu Ende gegangen. Jetzt wird es langsam Zeit, wieder ins normale, geregelte Leben zurückzukehren. Nach fast einer Woche Campingplatz und Festival-Madness ist das gar nicht so easy. Deshalb haben wir bei Artists am Festival nachgefragt, wie zum Beispiel bei den deutschen Rockern Madsen. Wir haben gefragt, hey, habt ihr einen Tipp, um smooth wieder in den normalen Alltag zu gleiten?
3: Nein, weil uns geht's ja genauso. Wir fahren jetzt heute Nacht dann irgendwann nach Hause, fallen morgen Mittag aus dem Tourbus raus und dann erschlägt uns der Alltag natürlich genauso. Also viele reden immer von so einem After-Tour-Loch, wo man dann reinfällt als Musiker. Es ist tatsächlich so, man kommt nach Hause, wird in den Alltag wieder reingeschmissen. Mittlerweile darf man sich das eigentlich gar nicht mehr leisten, in so ein Loch dann zu fallen, weil irgendwie die Kinder kommen an und die Familie kommt an und du musst einfach am Start sein.
4: Ich wäre prädestiniert dafür, ich wäre der totale Tourloch-Typ, wenn ich nicht halt Kinder hätte. Und denen ist das scheißegal, wie lange ich auf Tour war und wie wenig ich geschlafen habe. Wenn man nach Hause kommt, dann ist einfach Family. Und das finde ich auch gut so. Ich liebe das und genieße das sehr, weil, ja, wie gesagt, ich würde sonst nicht aus dem Arsch kommen.
2: Madsen waren das mit einem Tipp. Kommt gut und sicher nach Hause. Ruht euch aus, etc. Hier sind Madsen mit Lass die Liebe regieren.

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2: Montag, 15. Juni 2026. Heinz Reich hier im Studio. Mir geht's gut. Da ist immer noch der Kaffee und die Topfengulatsche von den Science Busters. Also ich werde auch nicht verhungern. Die Playlist ist bereit und mein Moderationsassistenzhund Buddy schläft im Eck. Mal schauen, ob wir ihn heute noch hören werden. Aber jetzt interessiert mich vor allem eins. Ihr, wo hört ihr gerade zu? Seid ihr unterwegs? Irgendwo zwischen Termin und eigentlich schon zu spät? Im Auto? Im Stau? Mit diesem einen Song, der euch kurz vergessen lässt, dass ihr eigentlich woanders sein solltet? Oder daheim, Laptop offen, Arbeit im Hintergrund, FM4 im Vordergrund und das schlechte Gewissen irgendwo dazwischen? Vielleicht seid ihr auch im Park, Sonne im Gesicht, Kopf herauf, während die Welt um euch herum ein bisschen zu laut ist und ihr euch kurz rauszoomt. Erzählt mir davon. WhatsApp ist offen.
3: WhatsApp 0664 828 4444.
2: Schreibt mir, wo seid ihr, was macht ihr gerade? Wie fühlt sich dieser Moment an? Alltäglich oder komplett schräg? Alles willkommen. Und wenn ihr wollt, schickt mir auch gern eine Sprachnachricht.
0: Schick uns eine WhatsApp-Sprachnachricht an 0664 828 4444.
2: Jawohl. Gebt eurer Stimme einen Platz im FM4-Universum. Ich freue mich auf eure Geschichten. Und hier sind Hot Chip mit Boy from School.

0: daran besteht, dass es noch mehr gibt. Und das gibt dann die Hoffnung, dass alles, was wir für sinnlos erachten, vielleicht am Ende doch Sinn macht.
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2: Ja, wer von euch hat sich auf heute Abend Gasometer gefreut, um das zu hören?

0: Do You Realize? Fragen die Flaming Lips und da habt ihr schlechte Nachrichten via Insta erfahren. Ich schaue da auf einen Wayne, der im Bett liegt, angeschnallt an alle möglichen Apparaturen und drunter der Text: Es tut uns echt leid für ihn, aber unsere Show heute Abend im Gasometer muss leider abgesagt werden. Wayne hat sich eine Lungenentzündung eingefangen und muss im Bett bleiben. Tickets werden natürlich dort zurückerstattet, wo ihr sie gekauft habt. Hoffentlich sehen wir uns bald wieder, Österreich. Ja, eine Lungenentzündung ist nichts, mit dem man scherzt. Also ich hoffe, der gute Mann hat Zeit, das wieder auszukurieren, bevor sie wieder die Bühnen entern. Und ich hole jetzt, damit wir zumindest ein bisschen Flaming Lips hören, den Song Fight Test. Bin in 2 Minuten und 58 Sekunden wieder zurück.
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0: 99 waren das mit Armee. Sounds like FM4 am Montagnachmittag und ich habe euch gesagt, schickt mir eine Sprachnachricht, wenn ihr mit der Welt teilen wollt, wie es euch geht, und da geht es einem richtig gut.
1: Lieber Heinz Reich, ich habe es echt gut erwischt. Sitz jetzt im Garten bei dem schönen Sonnenschein und deine Sendung fängt gerade an. Yeah, go, go, go.
0: Das sagt Bang Bene MC, der Dauerhörer. Hey Bang, für dich jetzt Santi Gold mit Banshee.

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1: Dream Pop und Autotune haben den alternativen Pop der letzten Jahre sehr dominiert. Alles war pastellig und artifiziell. Jetzt scheinen die 20er Jahre wieder zurück in räudige Rockzeiten zu kippen. Viele frische Bands zitieren den Alternative Rock der 90er und 0er Jahre und feiern damit große Erfolge. Ganz vorn dabei in dieser neuen Rockwelle ist die Gruppe Jonaka.
2: So we've been friends for like ages, like maybe like 7 years or something now. We all met in Brighton at uni and we were trying to make music basically. Wherever

Jonaker aus Brighton gehören zu den spannendsten Bands der aktuellen Rockszene. Mit ihrer Mischung aus Alternative Rock, Punk und kraftvollen Botschaften über Selbstbestimmung und Stärke von Sängerin Theresa Jarvis haben sie sich weltweit eine treue Fangemeinde erspielt. Im März haben sie ihr neues Album Until You're Satisfied veröffentlicht. Mit dem sind sie gerade auf Tour. Ja, und morgen spielen Jonaker ein FM4 Indie-Kiste-Konzert in der Szene Wien. Hier sind sie zum Vorfreuen mit Trouble Follows.

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2: Mit Heinz Reich hier im Studio. Und ich habe am Anfang der Sendung gesagt, ihr könnt mir eine WhatsApp schicken, damit ich auch ein bisschen weiß, was ihr so treibt, wo ihr seid. Und Irene hat eine Sprachnachricht geschickt.
3: Hi, lieber Heinz. Ich wünsche mir für den Johannes, der gerade leider im Krankenhaus in Basel liegt seit gestern, von den Foo Fighters, Times Like This, weil wir eigentlich am Mittwoch zusammen zum Konzert nach München fahren wollten von den Foo Fighters, er eben aber allerdings jetzt im Krankenhaus leider sein muss, für unbestimmte Zeit, und jetzt stark sein muss, was er schon zig Male bewiesen hat in seinem Leben, in seinem jungen Leben. Wir sind alle in Gedanken bei ihm, wir stehen alle hinter ihm und wir wissen, dass er es schafft. Und das soll ihm jetzt eine richtige Power geben. Danke, Heinz.
2: Und ich habe hier eine besonders schöne Version von Times Like These für dich, Irene, und für den Hannes. Und zwar die BBC-Session von den Live Lounge All-Stars. Das heißt, da singen mit A.G. Tracy, Anne-Marie, Bastille, Biffy Clyro, Celeste, Chris Martin von Coldplay, Dave Grohl natürlich auch und Taylor Hawkins von den Foo Fighters, Dermot Kennedy, Dua Lipa, Ellie Goulding, Grace Carter und noch ungefähr 15 andere Menschen, die alle jetzt für Hannes singen. Bitteschön. 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

0: Warpaint, New Song. Das ist auch mein Motto hier. Hinter jeder Kurve ein neuer Song. Und der nächste hinter der kommenden Kurve ist von den Avalanches featuring Jamie XX. Und zwar Every Single Weekend. Kommt gleich.
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1: Ich sage euch kurz, warum dieser nächste Song heute anders klingt als sonst. Er kommt von Oliver Tree. Und das fühlt sich gerade schwer an, weil wir gestern erfahren haben, dass Oliver Tree bei einem Hubschrauberabsturz in Brasilien gestorben ist. Er war 32 Jahre alt. Jemand, der oft wie eine Comicfigur gewirkt hat. Mit Überzeichnung, Ironie, absurdem Humor. Und dann Songs geschrieben hat, die genau dort treffen, wo es weh tut oder verwirrt oder einsam ist. Life Goes On. Dieser Satz klingt heute plötzlich ganz anders. Oliver Tree war gerade auf Tour, hätte am 9. Juli in Wien spielen sollen. Jetzt bleibt die Musik und das, was sie bei uns ausgelöst hat. Vielleicht auch gerade jetzt, in diesem Moment. Das ist Oliver Tree mit Life Goes On.

Ja, so klingt das, wenn der Song eigentlich schon vorbei ist, aber das Leben weitergeht. Oliver Tree, Life Goes On. Rest in peace.

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2: Es ist 16 Uhr, hier sind die Schlagzeilen. USA und Iran einigen sich auf Kriegsende. Und Großbritannien plant Social-Media-Verbot für unter 16-Jährige. Hier ist Shane O'Callaghan mit den FM4 News.
3: Thanks, Heinz. Both the United States and Iran have attempted to portray the agreed framework deal to end the war as a victory for their side. The mediator Pakistan says the agreement will be signed on Friday in Geneva.

0: Ja, wer wird Weltmeister? Diese Frage steht jetzt sozusagen als Überschrift über unser aller Leben. Und wenn ihr was Schlaues hören wollt, dann müsst ihr die Morningshow hören. Habt ihr verpasst? Na bitte hier ein kleines Rewind von Roli Grazers WM Facts.
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2: Spoiler vorweg, Weltmeister sind bisher weder Mexiko noch die USA und schon gar nicht Kanada geworden. Im Finale war auch noch keines der drei Länder. Aber die USA haben immerhin schon mal den dritten Platz gemacht. Das ist aber auch schon ein bisschen her. Es war nämlich bei der allerersten Fußball-WM 1930 in Uruguay. Danach sind die Amerikaner gleich 7-mal in der WM-Qualifikation an Mexiko gescheitert. Seit der ersten Heim-WM 1994 ist das Team aber recht stabil. 4-mal Achtelfinale, 2002 sogar Viertelfinale. Mexiko ist irgendwie immer dabei, aber wirklich weit sind sie noch nicht gekommen. Seit 1994 waren sie gleich 7-mal im Achtelfinale, dort war aber immer Endstation. 2-mal sind die Mexikaner schon ins Viertelfinale vorgedrungen, beide Male bei einer WM im eigenen Land, 1970 und 1986. Damit ist also wohl auch heuer zu rechnen. Und so absurd es klingt, den größten fußballerischen Erfolg der drei Veranstaltungsländer hat Kanada geschafft. Sie sind Olympiasieger. Allerdings ist das Turnier auch schon ein bisschen her, genau gesagt 122 Jahre. Seit der Goldmedaille bei den Olympischen Spielen 1904 hat Kanada immerhin an zwei Weltmeisterschaften teilgenommen, das letzte Mal vor 4 Jahren in Katar. Der größte Star aller drei Teams ist übrigens der mexikanische Torwart Guillermo Ochoa. Das ist der, der so aussieht wie Ted Mosby aus How I Met Your Mother und heuer bei seiner 6. WM dabei ist. Das haben sonst nur Cristiano Ronaldo und Lionel Messi geschafft. Aber Ochoa schaut viel besser aus als die zwei. Was für Haare!
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1: Mit Heinz Reich hier, zuständig für die zielsichere Verteilung der Sounds. Und damit ich auch wirklich weiß, wohin ich hinzielen muss, lasse ich mir von euch immer WhatsApps schicken. Und dann schreibt zum Beispiel Corinna: Ich warte gerade am Bahnhof Kammer am Attersee auf mein Kind, das gerade mit dem Zug von der Schule kommt. Hier, Corinna, der nächste Song, der geht raus an dich. Das ist Peter Björn und John Young Folks. Und per Long-Distance-Sprachnachricht haben sich auch zwei bestens gelaunte Menschen aus Öhlingen in Deutschland, wo auch immer das ist, gemeldet.
2: Hey, uns geht's gut. Wir sind hier beim Schaffen in Öhlingen in Deutschland.
3: Ja, wir sind ganz fleißig. Wir sind Bootsbauer.
4: Und Regalbauer.
2: Tschüss.
1: Und was sie da so geschaffen haben in Öhlingen, das haben sie mir auch geschickt als Foto. Und das kann sich wirklich sehen lassen. So ein richtig schönes, elegantes Holzboot. Schaut für mich nach Mahagoni aus, glänzend dunkelrotbraun mit einem herrlichen Tau als Anprallschutz seitlich beim Boot. Also euch Jungs schicke ich dann den Song von Florence Road, Break the Girl. Das alles kommt jetzt.

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3: Ja, wieder eine WhatsApp aus der weiten Welt, und zwar von Marcelinho, der schreibt: Hola Heinz, gerade im Zug von Dresden nach Leipzig unterwegs. Da führt heute ein gewisser Mike Skinner mit seinem Straßenslang sein legendäres Album A Grand Don't Come For Free Open Air auf. Im Vorprogramm mag uns noch so ein bulgarischer Autoverkäufer seine Kahn andrehen wollen. Ja, das Wetter lässt gerade noch zu wünschen übrig. Hoffen wir auf Heaven for the Weather. Und Sunny Side Up, Always on My Mind, schreibt Marcelinho. Und er hat mir ein Foto geschickt, einen Selfie von sich mit unserer, darf ich so sagen, unserer Joyce Muniz, die ihr wieder kommenden Freitag übrigens auf FM4 Album Deluxe hören könnt. 22 Uhr Freitag, Joyce Muniz and Friends. Und offenbar ist Marcelinho auch ein Freund von Joyce. Richte einen Gruß aus, gebe einen Zwickerpuzzle von mir aus dem Studio. Ja, und für dich, Marcelinho kommt hinter der nächsten Kurve. Humdrum Town von Theophilus London.
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2: Die Schlussfanfare für Sounds Like FM4 mit Heinz Reich hier als Disco Master. Morgen, same time, same station, also 14 bis 17 Uhr gibt es die nächste Runde. Hier übernehmen jetzt gleich Pauline und Xaver, die derzeit gerade Buddy streicheln, der sich erstaunlich ruhig verhalten hat die letzten 3 Stunden. Jetzt darf er nach Hause joggen und ich wünsche euch noch einen schönen Abend. Bleibt mir getuned.

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3: Ja, wir bleiben in dieser Sendung Okay FM4 beim Thema Weltpolitik. Im kleinen französischen Städtchen Evian am Genfer See wird die gerade verhandelt, und zwar beim G7-Treffen.
4: Ja, was sind die G7? Das sind die 7 Industrieländer USA, Kanada, Deutschland, das Vereinigte Königreich, Frankreich, Italien und Japan. In den 70er Jahren, da haben die sich zu den G7 zusammengeschlossen, in einer Zeit, als sie die wirtschaftlich mächtigsten Länder der Welt waren.
3: Ja, das aber 7 Staaten, die heute alles andere als die Mehrheit der Weltbevölkerung repräsentieren, weitreichende Entscheidungen mit Konsequenzen für die ganze Welt treffen. Das wird seit Jahrzehnten kritisiert, auch mit Massenprotesten bei den Gipfeltreffen selbst.
4: Ja, Frankreich hat beim diesjährigen G7-Treffen alle Proteste verboten. Deshalb sind die Demonstrierenden jetzt ausgewichen, und zwar ins 45 Kilometer entfernte Genf in der Schweiz. Zehntausende sind dort gestern auf die Straßen gegangen.
5: Wir sind hierher gekommen, um zu demonstrieren und unsere Ablehnung gegenüber der Richtung zum Ausdruck zu bringen, in die sich die Welt heute bewegt. Diese Welt wird immer härter und ungleicher, sei es für Frauen, Kinder oder verschiedene Völker, die durch westliche, imperialistische und neoliberale Politik unterdrückt werden.
6: Ich finde es heute wichtig, für eine gerechtere Verteilung des Reichtums zu kämpfen. Die Ungleichheiten nehmen zu. Die Großmächte wollen sich alles unter den Nagel reißen. Sie sind nicht in der Lage zu begreifen, dass sich die Welt verändert. Die jüngeren Generationen können nicht in einer immer gewalttätigeren Welt leben, in der die Kluft zwischen Arm und Reich immer größer wird. Ich glaube, wir müssen für eine gerechtere und fairere Welt kämpfen.
3: Ja, einer, gegen den sich auch viele Proteste richten, ist US-Präsident Donald Trump, der auch heute in Evian angekommen ist.
4: Ja, von den anderen G7-Staaten wird er allerdings ziemlich umschmeichelt, könnte man sagen. Man hat das G7-Treffen sogar um 2 Tage nach hinten verschoben, weil Trump ja gestern seinen 80. Geburtstag gefeiert hat mit Käfigkämpfen vor dem Weißen Haus.
3: Ja, es sind auch Themen, die Trump inhaltlich nicht passen, von der G7-Tagesordnung gestrichen worden, zum Beispiel Klimapolitik. Und damit Trump nicht früher vom Gipfel abreist, ist ihm quasi als Zuckerl vom französischen Präsidenten Macron ein Gala-Dinner im Schloss Versailles in Aussicht gestellt worden.
4: Ja, ob sich der US-Präsident davon locken lässt und was am Ende vom G7-Gipfel inhaltlich übrig bleibt, wir werden natürlich laufend berichten. Bis Mittwoch läuft das G7-Treffen.

0: Y2K und Roe Ransom mit Hot Like Yeah hier in OK FM4 mit Xaver Stockinger und Pauline Binder. Und Leute, ich habe mich am Wochenende auf meine Brille gesetzt. Ich trage normalerweise Kontaktlinsen und sie ist zum Glück nicht kaputt, aber das war ein kleiner Funfact about my life.
1: Das ist nur bitter. Wenn dann die Brille kaputt ist, dann siehst du ja noch viel weniger, wo du dich hinsetzt und machst vielleicht noch eine Brille kaputt.
0: Das ist ein unendlicher Todeskreis.
1: Ja. Ich mag unsere kleinen Montags-Smalltalks.
0: Ja, natürlich. Ist euch das auch schon mal passiert? Schreibt uns eine Mail fm4@.
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0: 4. Ja, vielleicht habt ihr die traurige Nachricht heute schon auf Social Media oder in den Nachrichten gesehen. Der US-Musiker Oliver Tree ist mit 32 Jahren ums Leben gekommen. Bei einem Zusammenstoß von Hubschraubern in Rio de Janeiro sind 6 Menschen gestorben, darunter eben auch Oliver Tree.
1: Ja, er war gerade auf Welttour, hätte auch in Europa ein paar Shows spielen sollen. Oliver Tree war generell bekannt für seine viralen Songs, seinen Internet-Schmäh, die Kunstfigur und sein Markenzeichen, die Iconic Top. Frisur. Die Musikwelt ist im Schock, seine Musik lebt aber weiter. Das ist einer seiner größten Tracks. Rest in Peace, Oliver Tree.

0: die Rock-Legende Charlie XCX mit Rock-Music. Und speaking of, der Montag hittet es sicher heute nochmal Ärger für tausende Menschen, die die letzten 4 Tage im Paralleluniversum Nova Rock verbracht haben. Vielleicht gehört ihr ja auch dazu. Und Xaver Rockinger, du auch. Du warst am Nova, oder?
1: Ich war auch dabei, aber ich habe nicht die komplette Dröhnung abbekommen. Ich war nur 2 Tage. Das heißt, ich hatte gestern einen Tag zum Ausschlafen. Aber ja, die Experience Nova Rock ist schon special.
0: Ja, warum? Take us through.
1: Naja, ich finde es jedes Mal aufs Neue faszinierend, was Leute dann so treiben, wenn sie mal so ein paar Tage aus der Gesellschaft quasi heraustreten. Ich habe einen Typen getroffen, der hat behauptet, er ist Tom Turbo. Ich habe Leute gesehen, die ihren Purzelbaumführerschein gemacht haben, die Bier-Yoga machen. Oder auch den Martin, der einfach felsenfest behauptet hat, er ist ein verzaubertes Einhorn.
2: Hey, ich bin Martin das Einhorn. Ich war mal eine Fee ursprünglich, aber ich habe zu viele Leute verzaubert und mir ging halt der Feenstaub aus. Deswegen hat das Feenministerium, die fanden das nicht so toll. Die haben mich rausgeschmissen. Aber Einhörner haben viel mehr magische Zauberkraft als Feen und deswegen haben die mich aufgenommen, weil da kann ich so viele Leute bezaubern, wie ich will.
1: Der Martin.
0: Ja, Shoutout Martin das Einhorn.
1: Wir sind jetzt Freunde.
0: Ja. Ja.
1: Das Martin, wenn du das hörst, melde dich. Ich habe leider seine Nummer nicht. Wurscht.
0: Ja, Xaver, was waren denn so deine musikalischen Highlights?
1: Ich fand Tom Morello sehr cool, der Typ von Rage Against the Machine, der einfach mit seinem Sohn gespielt hat. Sein Sohn ist 15 und spielt die Gitarre wie ein Gott. Mhm. The Cure war natürlich sehr nice, aber mein absolutes Highlight, das war eine Band aus den 80er Jahren.
0: Okay.
1: Soul Asylum, die haben eigentlich nur einen wirklichen Hit, den wir alle kennen. Und der wird eigentlich immer nur von so Coverbands auf Zeltfesteln gespielt. Und ich habe es dann nicht geglaubt an Nova Rock, dass es jetzt keine Coverband ist, sondern dass das die OGs sind. Ja, und der Sänger, wir haben den Interview, der hat mir auch ein Andenken unabsichtlich gegeben. Ein Haar von ihm ist dann auf dem Mikrofon geklebt. Das habe ich ein Haar vom Soul-Asylum-Sänger. Ich weiß noch nicht, was ich damit tun
0: Lecker.
1: Soll. Vielleicht so viele Haare bestellen. Ja, ich habe es in meinem Geldtaschel.
0: Okay,
1: ja,
0: wow.
1: Ich bin mir noch nicht sicher, wohin damit.
0: Okay, da kannst du Millionen verdienen, denke ich. Ja, falls ihr auch am Nova wart, das Wochenende, dann welcome back jedenfalls in der Realität. Und hier dieser angesprochene Soul-Asylum-Track. Wir hören schon im Hintergrund, das ist Runaway Train für alle Coverbands da draußen.
1: Yes!

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2: Gestern, Leute, war in Österreich Vatertag. Eigentlich ein guter Anlass, um über Väter zu sprechen und darüber, wie junge Männer heute auf Vaterschaft blicken. Umfragen zufolge wollen junge Väter ja im Leben ihrer Kinder präsenter sein und mehr Verantwortung für die Kinder übernehmen.
3: Ja, Elternkarenz ist da ein wichtiges Stichwort. In Österreich können Väter seit fast 40 Jahren in Karenz gehen. Aber wie viele machen das in Österreich eigentlich wirklich und welche Effekte kann eine Väterkarenz haben? Das hören wir jetzt. Livia Braun hat mit Expertinnen und mit jungen Papas gesprochen.
4: Im Nachhinein möchte ich es eigentlich nicht missen, weil man kriegt schon sehr viel mit von der Entwicklung vom Kind. Und das hätte ich halt alles nicht mitbekommen, wenn ich nicht so lange in Karenz gegangen wäre.
5: Das erzählt mir Felix. Felix ist 32 Jahre alt, als Steuerberater in einer Firma angestellt und war gerade bei seiner ersten Tochter für 4 Monate daheim in Karenz. Seine Frau ist in der Zwischenzeit wieder arbeiten gegangen. Auch der Moderator Bernhard Wojcicki war bei seinen beiden Töchtern in Karenz.
6: Und zwar wollte ich niemals der dumme Praktikant meiner Frau sein. Und ich kriege das in meinem Bekanntenkreis bei einigen Papas mit.
5: Beide wollten für ihre Kinder ein gleichwertiger Elternteil sein. Die Zeit daheim habe ihnen dabei geholfen. Vaterkarenz wirkt sich aber nicht nur positiv auf die Beziehung zum Kind aus. Sie habe auch das Potenzial, die Geschlechterverhältnisse zu verändern, sagt Melanie Kotschen-Göschel, Juristin bei der Arbeiterkammer Wien. Haushalts- und Fürsorgearbeit bleibt in Familien nämlich auch heute noch großteils an Frauen hängen.
7: Wenn Väter in Karenz gehen, dann beteiligen sie sich nachher, nach dieser Zeit der Karenz, auch viel mehr am Haushalt. Das heißt, dass diese unbezahlte Sorgearbeit nicht nur bei den Müttern hängen bleibt.
5: Mit der Karenz steigt das Bewusstsein dafür, wie viel Arbeit eigentlich zu Hause anfällt. Davon berichtet mir auch Felix.
4: Dieses unter Anführungszeichen nur zu Hause sein ist anstrengender als jeder normale 40-Stunden-Job. Das Kind muss essen, das Kind will gebadet werden, das Kind schläft, das Kind muss was trinken, das Kind muss rausgehen, spielen, Spaß haben.
5: Je länger ein Vater in Karenz bleibt, desto stärker fällt der Effekt aus, sagt Sonja Spitzer von der Österreichischen Akademie der Wissenschaften.
8: Lange Karenzzeiten, wo die Väter wirklich alleine in Karenz sind, die haben tatsächlich die Möglichkeit, dieses Ungleichgewicht der unbezahlten Arbeit zwischen Männern und Frauen auszugleichen, auch mittel- und langfristig.
5: Auch die Karriere ihrer Partnerinnen profitiert davon, wenn Männer in Karenz gehen. Aktuell arbeiten nämlich rund 70% der österreichischen Mütter in Teilzeit. Bei Vätern sind es nur 9%.
7: Also wenn Männer länger als 6 Monate in Karenz gehen, sehen wir, dass das Frauen enorm beim früheren Wiedereinstieg hilft und die dann auch mehr Geld bekommen, also nicht nur mit einer geringen Teilzeit wieder in den Job zurückgehen.
5: In Österreich geht der Trend bei der Vaterkarenz aktuell nach oben. Vor knapp 20 Jahren waren noch weniger als 10% der Väter in Karenz. Es geht aber nur langsam voran, sagt Kotschen-Göschel.
7: Schaut man sich 100 Personen an, die in Karenz sind bzw. Kinderbetreuungsgeld bekommen, von diesen 100 Personen sind 81 Personen Frauen und nur 19 Personen Männer.
5: Das heißt, nur 19% der österreichischen Väter gehen überhaupt einen Tag in Karenz. Bei der Dauer der Karenz wird der Unterschied noch deutlicher. Frauen sind im Schnitt 416 Tage in Karenz, Männer nur 9. Also, vor allem längere Karenzzeiten kommen heute noch immer sehr selten vor.
2: Ja, Livia Braun war das, und wieso noch immer so wenige Väter tatsächlich in Karenz gehen, das erfahren wir gleich.

0: Janelle Monáe mit Champagne Shit hier in dieser Sendung.
1: Montagssong, finde ich.
2: Oh. Okay, FM4.
0: So, aber jetzt zu was ganz anderem wieder. Väter in Österreich nehmen durchschnittlich 9 Tage Elternkarenz, Mütter durchschnittlich 416. Wir haben es gerade gehört, Väterkarenz hat einige positive Effekte, trotzdem gehen eher wenige Papas in Elternkarenz.
1: Im internationalen Vergleich schneidet Österreich bei der Inanspruchnahme von Väterkarenz ziemlich schlecht ab. Wieso gehen also speziell in Österreich so wenige Väter in Karenz? FM4s Livia Braun hat nachgefragt.
3: Es ist der Wunsch und die Realität völlig konträr zueinander. Also mit der Nähe zum Problem sinkt der Wunsch, länger in Karenz zu gehen.
4: Das erzählt mir Bernhard Wuschitzki. In seinem Podcast Papa Mia beschäftigt er sich mit Vaterschaft. Ein Grund, der gegen die Vaterkarenz spricht, die finanziellen Einbuße.
3: Es ist nach wie vor so, dass der Mann mehr verdient als die Frau. Von dem her ist es bei den meisten, auch wenn der Wunsch da ist, dass der Mann länger in Karenz geht, im Endeffekt die Entscheidung für die Frau geht länger in Karenz gefallen, weil dadurch halt einfach pro Monat ein paar hundert Euro mehr überbleiben.
4: Aber Studien zeigen, selbst in Partnerschaften, in denen beide Elternteile gleich viel verdienen, geht häufiger die Frau in Karenz. Die Entscheidung lässt sich also nicht allein mit finanziellen Gründen erklären. Vielmehr gilt Österreich bei Geschlechterrollen nach wie vor als vergleichsweise konservativ.
5: Also in Österreich stimmen viel mehr Menschen der Aussage zu, dass Mütter von jungen Kindern zu Hause bleiben sollen, um sich um das Kind zu kümmern. Oder dass die Karenz hauptsächlich von Müttern wahrgenommen werden soll. In anderen Ländern, in Dänemark und Schweden, stimmen weniger Menschen dieser Aussage zu.
4: Das war Sonja Spitzer von der Österreichischen Akademie der Wissenschaften. Das erleben auch viele Väter. Felix erzählt mir.
6: Wenn ich allein mit meiner Tochter im Kinderwagen unterwegs war, dann werde ich quasi immer positiv belächelt. Die Leute finden es toll, dass ich unterwegs bin. Ich wurde schon öfter angesprochen. So, ja, der Papa ist jetzt unterwegs mit Kind, das ist anstrengend. Und so, ja, natürlich ist es anstrengend, aber ich hätte, wenn meine Frau dort gesessen wäre, hätte ihr das niemand gesagt.
4: Neben den Rollenbildern spielt aber auch der Arbeitsplatz und die Erwartungen, die dort an Väter und Mütter gestellt werden, eine Rolle. Während Felix in seinem Betrieb keine Probleme hatte, hat Bernhard Wuschitzki Gegenwind erlebt.
7: Väter bekommen schon viel Gegenwind. Im Sinne von, sie sehen es bei anderen Vätern, wenn sie in Karenz gehen, dann verlieren sie plötzlich das gute Projekt, was sie davor hatten. Oder sie bekommen die Führungsposition nicht, die sie eigentlich vorher schon besprochen hatten. Also auch Väter haben Nachteile im Job, wenn sie ihre Vaterrolle aktiv leben.
4: Sagt Melanie Kotschen-Göschel von der Arbeiterkammer. Wie sich genau der Anteil der Väter in Karenz erhöhen lässt, dazu gibt es mittlerweile viel Forschung aus europäischen Ländern. Gegen die finanziellen Bedenken könnten zum Beispiel höhere sogenannte Ersatzraten helfen. In Österreich bekommen Elternteile nämlich maximal 80% ihres ursprünglichen Einkommens. Dazu sagt Spitzer,
5: wäre super, wenn Mütter wie Väter während der Karenz 100% ihres vorherigen Einkommens verdienen würden. Muss dann nicht für 2 Jahre sein, kann auch für eine kürzere Zeit sein.
4: Andererseits sollen auch sogenannte Use-it-or-lose-it-Karenzmodelle helfen, wie es sie auch in nordischen Staaten oder in Spanien gibt. Dort werden große Teile der Karenz für Väter reserviert und sind nicht übertragbar. Nutzt der Vater seine Karenzzeit nicht, verfällt sie. Diesen Anteil zu erhöhen, das würde dabei helfen, Karenz von Männern zu normalisieren. In der Gesellschaft, aber auch in den Betrieben, sagt Kotschen-Göschel.
7: Also, dass da wirklich von der Frau, die hauptsächlich zuständig ist, wirklich dieser Perspektivenwechsel zu beide sind zuständig für ein Kind, das ist schon sehr wichtig, dass das auch in den Betrieben ankommt. Also Betriebe sind hier schon in der Pflicht zu sagen, wir fördern das, wir sind familienfreundlich und wir wollen, dass Väter in Karenz gehen.
4: In Österreich ist das Thema im Regierungsprogramm enthalten. Laut Kotschen-Göschel laufen aktuell auch Gespräche. Konkrete Maßnahmen und Vorhaben sind bislang aber nicht bekannt.
2: Okay.

0: Musik aus Österreich.
1: Was geht eigentlich mit Antea ab? Wie gut ist dieser
0: Lied.
1: Song?
0: Catalog hier in OKFM 4.
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16: Okay,

0: Kein Brainrot und kein AI-Slop mehr für Teenies. Ja, in Österreich ist ja ein Social-Media-Verbot für unter 14-Jährige geplant.
1: Ja, und währenddessen will es auch Großbritannien ein Social-Media-Verbot für unter 16-Jährige umsetzen. Das hat der britische Premierminister Keir Starmer heute gesagt.
2: The government will ban access to social media for all children under the age of 16.
0: Ja, bei dem Social-Media-Verbot in Großbritannien will man sich an Australien orientieren, wo Social-Media-Apps seit Ende 2025 ja für alle unter 16 verboten sind.
1: Ja, Keir Starmer kündigt aber auch an, man will weitergehen als jeder andere Staat auf der Welt. Es sollen bestimmte Beschränkungen auch auf 17- und 18-Jährige ausgedehnt werden. Wie sehen Jugendliche das geplante U16-Social-Media-Verbot?
3: So, you know, when you like first get the TikTok and then you have to put your age, a lot of people lie about their age.
4: Put a time limit if you think the under 16 is spending too much time.
5: Instead of actually banning it, we can come to an agreement to set a curfew for people depending on their age.
6: I don't think I would actually have nothing to do.
7: They should be focusing on make the UK safer for children to grow up in.
0: Ja, bis Ende des Jahres soll das Parlament abstimmen. Das Social-Media-Verbot soll dann im kommenden Frühjahr in Kraft treten. Also bis dahin, liebe Teenies, noch einmal Doomscrollen, noch einmal Brain wegrotten, bis
1: Let's
0: es nicht
1: go.
0: Mehr geht. Spaß.

0: Musik aus Österreich, Oskar Haag mit Surf Song und Speaking of Surfen und Neusiedlersee. Hier geht's gleich weiter mit dem FM4 Musik Podcast, der aufgenommen wurde beim Neusiedlersee.
1: Voll, wo Christoph Seppin euch gleich auf seinem Surfbrett empfängt. Er redet über das Album, über das gefühlt gerade die ganze Popwelt spricht, das neue Album von Olivia Rodrigo. Ja, mit der Aussicht lassen wir euch jetzt in den Montagabend.
0: Wir sind morgen wieder da, 17 bis 19 Uhr, Xaver Stockinger und Pauline Binder.
1: Habt einen schönen Abend.
0: Jo.
1: Und das ist noch App mit Now You Know.
0: Mit 3 Bs.
1: Baba!

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0: and live streaming platforms. 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Now to the weather. A sunny start across Austria tomorrow, then increasing clouds with a few afternoon showers, mainly in the mountains. Highs will range from 20 to 28 degrees.
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2: Yeah. Ihr bemerkt vielleicht, dass der FM4 Musik Podcast heute ein bisschen anders klingt als sonst, und das ist, weil wir Open Air sind. Der Sommer zieht ein in Österreich und der Sommer zieht auch im FM4 Musik Podcast ein, und wir haben heute sowas wie eine Spezialausgabe für euch. Wir befinden uns nicht wie immer in den FM4 Studios sonst so, sondern wir befinden uns im Freien, und zwar direkt, glaubt es oder nicht, am Neusiedlersee. Gründe dafür gibt's viele. Einerseits, weil es Sommer ist und weil wir gedacht haben, wir nehmen die Sachen ein bisschen nach draußen, und vielleicht können wir euch auch dazu inspirieren, den Podcast im Freien zu hören oder im Strandbad oder irgendwo, wenn ihr das mal frei habt, irgendwo hinzulegen in einer Liege und so und dann dazu zu hören. Und da verbringen wir alle gemeinsam eine halbe Stunde im Freien. Andererseits hat auch gerade das Nova Rock Festival nicht weit entfernt von hier stattgefunden, nämlich auf dem Pannonia Fields, auch im Burgenland. Und die Pannonia Fields sind jetzt nicht so weit weg vom Neusiedlersee. Dort hat eine Band gespielt, der größte Headliner vielleicht am diesjährigen Nova Rock, nämlich The Cure. Und von The Cure kommen wir zu der Main Attraction des heutigen FM4 Musik Podcasts, nämlich Olivia Rodrigo. Die hat ein neues Album rausgebracht, gerade vor wenigen Tagen. Das heißt, You Seem Pretty Sad for a Girl So in Love. Und da ist auch Robert Smith von The Cure drauf zu hören. Und das sind allerlei Referenzen auf The Cure zu hören. Und vielleicht finden wir heute gemeinsam ein bisschen raus, was Olivia Rodrigo und The Cure überhaupt so gemeinsam haben. Kann man das in dieselbe Schublade werfen? Oder ist das eine doch Grufti Rock und das andere Bubblegum Pop? Wir versuchen, darüber zu sprechen heute im FM4 Musikpodcast.

0: Wir befinden uns draußen mit dem FM4 Musikpodcast, eine Sommeredition. Ihr hört vielleicht eine leichte Brise, eine leichte burgenländische Brise hier im Hintergrund, weil wir befinden uns am Neusiedler See und wir sprechen über das neue Album von Olivia Rodrigo. FM4 ist Lisa Schneider. Du bist ja jetzt prinzipiell nicht ein besonders großer Olivia Rodrigo-Fan oder so. Also du würdest nicht sagen, dass du ein Fan wärst?
1: Nein, nicht unbedingt. Also ich kann sie wertschätzen, aber ich bin jetzt keine Anhängerin. So könnte man sagen.
0: Du hast dir dann das Album angehört, das neue, You Seem Pretty Sad for a Girl So in Love. Was war da dein Eindruck davon?
1: Sofort an Taylor Swift gedacht. Also wirklich tatsächlich sofort beim ersten Lied, dann weitergehört. Und dann ist es, also ich kann es gerade dazu sagen, es gibt zwei Hälften von dieser Platte. Die erste geht um was anderes inhaltlich als die zweite, das werden wir gerne besprechen. Und die zweite Hälfte gefällt mir dann gleich viel, viel besser, weil es geht dann ein bisschen weg von diesem Pop-Ding, das mich so an Taylor Swift erinnert hat, und mehr hin zu dem, auf was ich gewartet habe, was du schon gesagt hast mit The Cure.
0: Vor wenigen Tagen haben The Cure in Österreich gespielt. The Cure werden immer so lange Musik machen. Ich glaube, es ist schon mehrmals angedeutet worden, dass in ein paar Jahren Schluss sein soll. Robert Smith von The Cure hat schon einmal so ein bisschen angedeutet, dass wenn er 70 wird, ist es auch genau 50 Jahre, seitdem das Debütalbum von The Cure rausgekommen ist. Und deswegen gibt es noch ein paar Konzerte von der Band, die man sich anschauen kann. Und eins davon, vielleicht eines der letzten, Napa werden sie schon noch spielen. Haben sie in Österreich gespielt? Das war jetzt schon ein bisschen mehr Hype als das letzte Mal als The Cure. Es ist ja nicht so lange her. The Cure haben ja am Nova Rock auch gespielt vor ein paar Jahren. Auf genau derselben Bühne, wie sie diesmal gespielt haben. Damals haben The Smashing Pumpkins vor ihnen gespielt. Diesmal waren's The Offspring. War dieser Hype gerechtfertigt, den The Cure jetzt auf einmal nochmal viel größer um sich herum haben?
1: Ja, ich hab's auch nicht ganz verstanden, wo dieser neue Hype jetzt herkommt. Weil wie du sagst, beim letzten Mal The Cure habe ich nicht das Gefühl gehabt, dass so wahnsinnig viele Leute extra dafür jetzt aufs Nova Rock gefahren sind. Sehr viele Leute sind wirklich einfach nur für diese Band gekommen. Und dann haben The Cure halt auch kurz vor dem Nova Rock am Primavera Sound in Barcelona gespielt, einen ihrer jetzt aktuell schon ein bisschen rareren Auftritte. Und auch dort habe ich das Gefühl gehabt, also ich war nicht dort, aber so was man halt medial mitbekommt, dass die so jetzt in den letzten Monaten nochmal so richtig so einen Schwung bekommen haben. Ich weiß aber nicht woher, weil ich glaube nicht, dass es TikTok.

0: wenn wir auf dieses Olivia Rodrigo-Thema zurückkommen, das ist halt, das neue Album hat ja gleich auf mehreren Songs gleich einmal Referenzen an The Cure. Es gibt ein Lied, das heißt The Cure. Und dann gibt es auch noch das Feature mit Robert Smith. Man muss ja Olivia Rodrigo recht gut halten, dass sie so eine Person ist, die in den vergangenen Jahren öfters auf Bühnen gemeinsam performt hat mit persönlichen Heroinnen von ihr quasi. Also Musik, von der man sagen kann, da ist sie Fan davon gewesen als kleine Olivia Rodrigo. Und dann hat sie mit Leuten wie Lily Allen oder mit Natalie Imbruglia oder mit, wer denn war noch dabei, Fawn on Blondes oder sowas.
1: Gwen Stefani?
0: Ah ja, genau. So performt. Also so ein bisschen das, der, die Personen, die so diese Classic-Pop-Hits, aber manche von ihnen, die ein bisschen in Vergessenheit geraten sind. Ich glaube, das Lied Torn kennen zwar viele Menschen unserer Generation, ja, aber ich glaube, einige Leute, die nach uns geboren worden sind, kennen das dann gar nicht mehr so wirklich. Und das ist ein cooler Cheatcode, um dann so Musik so ein bisschen reinzubringen in eine neue Generation. Jetzt geht sie noch viel weiter zurück und sagt so, hallo, liebe Freunde, es gibt diese Band namens The Cure. Jeder Mensch kann sich die Musik dieser Band anhören, weil es gibt, wie zugänglich ein Cure-Lied ist, man muss es halt nur entdecken. Und jetzt wird das Entdecken ein bisschen leichter gemacht oder so.
1: Ich stelle mir urgern vor, wie Olivia gemeinsam mit Robert abhängt. Er hat in einem Interview mit der britischen Vogue gesagt, sie ruft ihn oft an und dann quasseln sie über Mode und Outfits. Klamotten. Ich stelle mir das wirklich lieb vor. Er, der total ikonische Styling-Typ irgendwie, und sie, also wirklich ein großer Altersunterschied, ein großer Unterschied, wie man Songwriting herangeht. Weil viele haben jetzt gesagt über dieses neue Album von Olivia Rodrigo, dass sie das Songwriting an Robert Smith erinnert. Und jetzt, also kommt jetzt einmal bitte.
0: Naja, es ist halt dieser aufgelegte Vergleich, und wenn einem der so auch hingestellt wird.
1: Ja, na, stimmt nicht, und es muss ja aber auch nicht sein. Ich finde es viel schöner, dass der allererste Feature-Gast, den Olivia Rodrigo überhaupt hat, einmal Robert Smith ist und dann das halt eben mit ihr singt, und irgendwie, ich weiß nicht, ob er da oder wie viel er mitgeschrieben hat, aber es ist total schön, ihn, finde ich, ihre Sachen singen zu hören ein bisschen und ihn in so einem Early-20-Girl-Song vorkommen zu lassen. Es ist hinreißend.

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1: Ihr hört eine Spezialausgabe vom FM4 Musikpodcast heute. Wir befinden uns im Freien, wir befinden uns am Neusiedlersee. Wir befinden uns wenige Kilometer entfernt von dem Ort, wo das Nova Rock Festival die letzten Tage stattgefunden hat und wo The Cure live gespielt haben. Und in den Nachwehen, Nachbeben, wie man das auch nennen will, von all diesen Sachen wollen wir über das neue Album von Olivia Rodrigo reden und darüber, was das alles mit The Cure und mit dieser ganzen neuen Freundschaft zwischen Rodrigo und Smith auf sich hat, zwischen Olivia Rodrigo und Robert Smith. Lisa, du hast gerade davon gesprochen, über was Leute gesagt haben über dieses Album, dass sie so quasi gesagt haben, so es erinnert sie an Robert Smith Songwriting und das wäre es ja gar nicht so jetzt so wirklich.
2: Na, musikalisch, ich glaube, die Leute verwechseln dann einfach. Wenn ich so höre Songwriting, dann denke ich halt eher an die Lyrics. Und das würde ich jetzt nicht vergleichen mit Robert Smith. Aber musikalisch, da gibt es schon ein paar Songs, wenn die anfangen, also einfach nur die Instrumentals, da hörst du schon einfach, dass sie sehr gerne Cure gehört hat. Also sehr viele 80er-Referenzen einfach.
1: Ein anderes Ding, das vielleicht nicht ganz so richtig ist, ist, ich habe irgendwie auch gelesen, Olivia Rodrigo selber, und ich will jetzt nicht unterstellen, was ihre Intention war mit diesem Album oder nicht, weil wer wäre ich denn? Aber sie hat gemeint, es wäre irgendwie eine Sammlung von Sad Pop-Songs, Sad Love-Songs. Und so sad finde ich das alles gar nicht. Ich finde das Ding bei, also wenn man jetzt durch die Alben zurückgeht, die sie veröffentlicht hat, es wird ja von Album zu Album bei ihr wird, ich meine, einerseits sie wird erwachsener, es ist halt irre, sie ist ja immer noch extrem jung für so einen Pop-Superstar. Was sieht irgendwas 23 oder so, Anfang Mitte 20 sowas. Aber entwickelt sich so weiter von Album zu Album und ganz am Anfang, das waren so sad Balladen, Driver's License und so, ganz süßes Teenage Heartbreak. Mhm. Und ich finde, dieses neue Album ist ein bisschen mehr so erquickend, wenn ich so an dieses Wort denke. Ja. Das ist ein bisschen so frisch, das hat ein, ist das englische Wort a spring in your step oder a step in your spring? Ich glaube, a spring in your step.
2: A spring in your step, weil du hüpfst, während du gehst. Das ist gemeint.
1: Na, und ich war schon so hat es ein bisschen so.
2: Was man alles lesen kann im großen Internet. Sie sagt, es ist kein Breakup-Album. Menschen schreiben drüber, es ist ein tolles Breakup-Album. Das wird uns alle begleiten durch unsere Breakups und Ups und Downs. Aber es ist, wie gesagt, es sind zwei Hälften auf diesem Album. Also so hat sie es irgendwie überlegt. Es sind 13 Songs. Am Anfang geht es darum, sie ist voll verliebt. Erstes Date soll immer weitergehen. Das ist einmal die Geschichte dieser ersten Songs. Und dann dreht sie das Ganze ein bisschen um, da sind wir dann nicht mehr in Love. Oder beziehungsweise wir erinnern uns dran, was diese Verliebtheit mit uns alles macht und was nicht cool dran ist. Also im Prinzip ist nicht jedes Album ein Breakup-Album, das habe ich mir halt gedacht.
1: Jedes Lied ist ein Liebeslied.
2: Ja, genauso wie, ja, jeder Popsong ist ein Love-Song. Ja.

0: Was so ein interessantes Ding, auch ein Interview, auch glaube ich in der britischen Vogue, aber diesmal mit Olivia Rodrigo, das ich gelesen habe, und da ist sie halt befragt worden zu ihrem Songwriting so ein bisschen, und sie hat gesagt, so das Ding ist halt mit dem Liederschreiben, also sie hat halt gemeint, so eher eine Standardfloskel ein bisschen, sie fühlt sich jetzt nicht so als Star oder sowas, weil wer ist sie denn und so, weil sie meint ja ein bisschen so, die Lieder, die sind ja nicht wirklich, die gehören ja nicht wirklich ihr, weil sie ja meint, was sie meinte, ist, das Konzept von dem, was hier ein Lied eigentlich ist, ist, dass Musik, die diese Kraft und Energie hat, dass es Leute so zusammenbringt, weil wir dann gleichzeitig Emotionen teilen. Und weil es das ist wie so ein kleiner Kitt, der zwischen den Leuten ist. Und da trägt sich, und man hat dann ein kollektives, wir haben ja 100 Milliarden Mal schon über genau diese Art, über das gesprochen. Mich hat es dann aber an das Konzert von The Cure wiederum jetzt erinnert, hier ums Eck vom Neusiedlersee beim Nova Rock vor ein paar Tagen, wo man wirklich gesehen hat, da hast du den Menschen ins Gesicht schauen können, während die Lieder gespielt worden sind, und da hat sich ein ganzes Leben abgespielt in deren Gesichtsausdrücken, von Heartbreak und Freundschaft und Verlust und Liebe und all diesen Dingen, alles mit einem Lied verknüpft. Und da kommt man dann schon auf diese auch sanft kitschigen Ausdruck zu, also zurück oder Beschreibung zurück, und denkt sich so, ja, es stimmt ja eh alles so.
1: Ja, aber ich finde halt, wenn man das so vergleicht, wenn du es machst mit The Cure ist halt eine Band, die ist so lange dabei, die hat so einen Katalog, da sind halt Leute so mitgewachsen, natürlich siehst du da ein ganzes Leben vor dir ablaufen. Ich stelle mir jetzt eine Olivia Rodrigo Crowd vor, das wird da hauptsächlich halbwegs junges Publikum sein, und ich glaube, das ist eher so dieser Moment, wo du das erste Mal vielleicht sogar in Berührung kommst, mit Heartbreak und mit Pop oder Rock'n'Roll, wie immer man sagen mag.
0: Oder mit The Cure,
1: ja. Das ist so super. Stellt sich das vor, es war so lieb, wie sie steht eben oben auf der Bühne und sagt irgendwie den Satz, den jeder gern sagen mag. Ladies and Gentlemen, please welcome Robert Smith. Und da stehst du dort bitte. Und dann kommt Robert Smith auf die Bühne. Ihr werdet später noch mehr hören von diesem Auftritt am Primavera. Wir haben gehofft und wir haben gespielt am Nova Rock. Und haben geschaut, ob sie kommt.
0: Wir haben das Gerücht verbreitet, dass wir Olivia Rodrigo gesichtet hätten.
1: Olivia Rodrigo hört FM4. Und wir haben gedacht, wenn wir es oft genug sagen, kommt sie.
0: Na, wenn wir eins aus den letzten Jahren gehört haben, ist, wenn man eine Lüge oft genug wiederholt, dann wird sie irgendwann einmal Wahrheit.
1: Ja, ich glaube fest daran.
0: Das nächste Mal vielleicht dann Olivia Rodrigo live irgendwie am Start. Aber ja, natürlich, ich würde wahrscheinlich... Also von mir wird es eine Empfehlung geben, in dieses Album nicht nur reinzuhören, sondern es auch ganz zu hören. Mhm. Ich habe einen großen Spaß gehabt. Ich habe es mir hier heute am Neusiedlersee schon einmal angehört, als das Wetter gerade sehr schlecht geworden ist und sehr windig geworden ist. Und ich bin so in einem Halbsturm gesessen und Regenwolken, und es beginnt gleich zu regnen. Aber da war immer noch so viel Spring in your step. Musik in diesem Album drin, dass man da kaum schlecht gelaunt sein kann. Deswegen für mich so dieses Sad-Ding nicht so ganz greifbar. Für mich ist das ganz...
1: Ja, was
0: irgendwie Lily Allen vielleicht eher so in diesem Ding. Also frühere Lily Allen.
1: Dann das, was ich gut finde, und auch wenn sie sagt, es ist kein Breakup-Album, da stehe ich total hinter ihr. Weil ganz ehrlich, es gibt so viele Sad-Songs über deinen Ex, der geschissen war. Aber kann ich nicht einfach... Oder sie macht's jetzt eben, und das ist so schön. Diese ersten Songs, die sind einfach nur... verliebt und glücklich. Und ich finde, es gibt sehr wenig Songs über diesen State of Mind.
0: Wo man sagt, hey, ich bin gerade total verliebt.
1: Und es klingt auch so musikalisch.
0: Ja, und diese Lieder sind ja irgendwie auch irgendwie schönere Lieder. Also sie begleiten halt schön. Ja. Sie haben halt ein bisschen einen schlagerhafteren Charakter oder sowas. Aber.
1: Ja, aber ich glaube, die Menschen leiden lieber. Deshalb lieber die traurigen Songs.
0: Oh je.

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1: Ihr hört eine Spezialausgabe vom FM4 Musikpodcast heute, so eine Sommeredition in die Richtung. Wir befinden uns am Neusiedlersee, tatsächlich im Burgenland, im Freien, und schauen da gerade auf den See raus, weil wir uns quasi am Nachhauseweg befinden vom diesjährigen Nova Rock Festival, das so ums Eck auch im Burgenland stattfindet. Und am Nova Rock Festival haben The Cure gespielt. Und The Cure machen gemeinsame Sachen mit Olivia Rodrigo. Und das neue Olivia Rodrigo Album ist rausgekommen. Und das ist so ein bisschen das Thema heute. Lisa, eine Sache würde ich mit dir noch gern abschließend besprechen. Zum Thema, du hast die Serie Emily in Paris, du hast alle Staffeln, alle Folgen gesehen, oder?
2: Es ist wahr, ja.
1: Ich habe das Gefühl gehabt, als ich zum ersten Mal reingehört habe in die Lieder, neuen Songs von Olivia Rodrigo, das ist wie Emily in Paris schauen. Und ich meine es gar nicht negativ, aber das hat so eine, dieses Interview, das ich gelesen habe mit ihr, sie ist jetzt irgendwie in London unterwegs und sie zieht sich jetzt irgendwie an, ein bisschen mehr European und French Cardigans, aber sie ist eigentlich so ein Los Angeles Girl und so. Ich glaube, sie ist gerade in ihrer Phase ihres Lebens, in dieser, wow, Europa ist voll cool Phase, und jetzt duckert sie so ein bisschen herum und dann schreibt sie Lieder über das Schloss Versailles, wie schön das ist, und sie ist da verliebt, weil König Louis heißt auch Louis, so wie ihr Ex-Boyfriend, der damals neuer Boyfriend war, und all diese Sachen. Also in ihrer Gap-Year-Phase.
2: Ja, total. Und das ist ein guter Vergleich mit Emily in Paris. Das ist eine Sache, du würdest es vielleicht nicht als deine, also wenn die wer schnell fragt, sagst nicht, Emily in Paris ist meine Lieblingsserie. Aber eigentlich hast du das schon immer gern geschaut, kurz bevor du schlafen gegangen bist, weil es dir einfach so gut beruhigt. Weil es natürlich irgendwie nicht ganz so gut ist, aber irgendwas total Schönes und Beruhigendes hat am Ende. Und du bist traurig, wenn es aus ist. Und ich meine, es ist überhaupt nicht böse, aber irgendwie ist, ja, es passt sehr gut, Olivia Rodrigo, zu diesem Ding.
1: Olivia Rodrigo und Lily Collins, die Emily in Paris spielt, vielleicht das nächste Crossover dann zwischen den beiden.
2: Stell dir vor, sitzt sie dann an den Drums, Lily Collins?
1: Die kennen sie, wie der Papa.
2: Ja, und der Bruder, ja.
1: Die ganze Familie könnte zusammenkommen. Mhm. Eine wundervolle Sache. Hört euch dieses Album an. Wir reden jetzt gleich noch ein bisschen mehr über nicht das Album, sondern wie es so ist, Olivia Rodrigo live zu sehen im FM4 Musik Podcast. Danke dir, Lisa.
2: Juhu.

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1: Es ist ein bisschen windig jetzt geworden hier am Neusiedlersee. Ja, wir befinden uns in einem Sommerspezial vom FM4 Musikpodcast tatsächlich draußen im Freien am Neusiedlersee. Es hat einen Grund, weil wir kommen gerade vom Nova Rock, das da stattgefunden hat. Dort haben unter anderem auch The Cure gespielt. Und The Cure haben eine ziemlich starke Connection mit Olivia Rodrigo. Und es geht heute um Olivia Rodrigo. Und jetzt um Olivia Rodrigo live. FM4's René Froschmeier. Du warst am Primavera Sound. Das war so vor fast 2 Wochen, hat das Ganze stattgefunden. Und hast dort Olivia Rodrigo live gesehen. Aber eigentlich ein bisschen ungeplant, ne? Weil auf den Line-Up-Postern ist ja nicht draufgestanden.
2: Ganz genau, es war ein Überraschungsset, wobei Überraschung vielleicht in Anführungszeichen, denn auf dieser großen Bühne war im Schedule einfach ein großes Loch. Da war vielleicht anzunehmen, dass da irgendwas passieren könnte.
1: Glaubst du, das Ganze ist zustande gekommen, eben weil The Cure dort gespielt haben und Olivia war dann so, ja passt, das ist, bucht uns gleich beide im Doppelpack so das ganze Ding? Oder glaubst du von Anfang an, das Primavera Sound hat in den letzten Jahren begonnen, auch mit guten Facetten des Pop oder so zu kokettieren. Es war ja auch Addison Rae heuer live und sowas. Also Olivia Rodrigo passt ja auch ganz gut aufs Primavera Sound oder sowas, oder?
2: Absolut. Also ich glaube schon, dass da ein Hintergedanke dabei war und sobald dann bekannt war, wann das Album rauskommt, dann war das fast ein Match made in heaven. Auf dem Album gibt es ein einziges Feature. Es ist das erste Feature von Olivia Rodrigo und es ist mit Robert Smith. Die haben dort gespielt, ihre größte Show seit Jahren, glaube ich. Ich glaube, fast 3 Stunden lang. Alle waren hin und weg. Und ja, am nächsten Tag bei Olivia Rodrigos Set ist dann Robert Smith auch auf der Bühne gestanden.
1: Kannst du es ein bisschen zusammenfassen? Wie ist ein Olivia Rodrigo Live-Set im Jahr 2026? Du hast mir vorher irgendwie schon zugeflüstert, dass es irgendwie, weiß nicht, ob überraschend, aber dass es echt, dass es sehr gut war, oder?
2: Ich war überrascht, ich bin kein großer Fan, vor allem das letzte Album, die letzten Songs waren mir ein bisschen zu glatt und ein bisschen zu poppig. Das war aber richtig kantig für ihre Verhältnisse. Da wurde stark in die Gitarre gegriffen. Es ist so ein bisschen dieser Pop-Punk ihrer früheren Nummern auch bei den neueren Songs durchgebrochen. Es ist absolut, ja, Olivia Rodrigo ist ein Showgirl. Das hat sie drauf. Sie performt wirklich astrein. Sie wirkt auf der Bühne sehr sympathisch. Man hat gesehen, dass ihr dieses Festival vielleicht auch was bedeutet. Es war sehr rührend, als Robert Smith auf die Bühne geholt worden ist. Es war sehr kurz, ich glaube 40 Minuten.
1: Ach so, eh nur so eine kurze Geschichte, so eine schnelle Drive-By-Geschichte.
2: Ganz genau, deshalb glaube ich, dass es sich eher um einen Promo-Auftritt für ihr Album und für diesen gemeinsamen Song handelt oder gehandelt hat.
1: Aber das heißt eher ein Rock'n'Roll-Set als ein Pop-Set in dem Sinn? Also wurde getanzt und geplaybackt oder es war dann eher Live-Rock-Aesthetic, oder?
2: Vielleicht bin ich ein bisschen blauäugig. Ich habe nicht das Gefühl gehabt, dass geplaybackt wurde. Es war schon sehr rocky. Also sie hat ihre Rock-Hits oder ihre Pop-Punk-Rock-Hits rausgeholt. Drop Dead wurde auch gespielt. Aber overall war es schon eher rocky. Gut, Driver's License war auch dabei, aber das ist halt auch ein grandioser Song.

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1: Glaubst du abschließend noch, weil wir uns damit heute auch ein bisschen beschäftigen in der Folge, glaubst du, gibt es, manche Leute behaupten, es gibt ein großes Crossover, auch vom Sound her, zwischen dem, was Olivia Rodrigo macht und dem, was The Cure machen. Glaubst du, dem ist es wirklich so oder ist es halt einfach jetzt gerade naheliegend für Leute, weil sie sich selber in die Nähe bewegt von der Band und dann hört man vielleicht etwas, das man sonst nicht gehört hätte oder so. Aber hörst du in den neuen Songs Cure-mäßige Songs raus?
2: Da tue ich mir schwer. Ja. Ich glaube, wenn ich nicht gewusst hätte, dass es diesen Song gibt, wenn ich diesen Song verbergen würde in der Playlist, hätte ich nicht das Gefühl, dass irgendeine Nähe zu The Cure existiert.
1: Ja.
2: Sie spricht sich zwar aus, dass sie großer Fan ist, das kauft man ihr auch ab, ich kaufe ihr das ab, aber dass dieses Album in diese Richtung geht, das würde ich nicht sagen, nein.
1: Ja. Aber cool, auf jeden Fall. Danke, René, dass du dir die Zeit genommen hast. Wir von Radio FM4 sind für euch die letzten Tage am Nova Rock gewesen, haben jede Menge Dinge gemacht, die ihr alle finden könnt auf FM4ORF.at oder auf allen möglichen Apps, die FM4 hat oder im Radiokastel drin. Die ganze Berichterstattung rund um das Nova Rock und natürlich den ganzen Festival-Sommer gibt's hier, weil FM4 ist auch euer Festival Radio, selbstverständlich. Das war unsere heutige Folge zu, keine Ahnung, Olivia Rodrigo, The Cure und so weiter und Sommer und draußen und heiß wird's, aber trotzdem windig. Vielen herzlichen Dank, René.
2: Danke dir.
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Lila mit Tommy. Einen schönen Montagabend, sehr verehrte Mäuse. Ihr hört die FM4 Homebase mit Nina Hochreiner. Die schlechten Nachrichten zuerst, wenn ihr sie nicht eh schon im Laufe des Tages vernommen habt. Die Flaming Lips mussten ihr lang ersehntes Österreich-Konzert heute canceln. Sänger Wayne Coyne hat Lungenentzündung und strikte Bettruhe verordnet bekommen. Gute Besserung an dieser Stelle an ihn und für alle, die Tickets hatten und jetzt enttäuscht sind und nicht wissen, was tun mit dem Abend. Ja, ihr könnt ihn mit mir verbringen. Wir machen es uns gemütlich, okay? Außerdem habe ich gleich jede Menge Tipps für euch für andere Konzerte, die diese Woche stattfinden. Fahrt wird uns nicht, so viel steht fest. Und als klitzekleinen Trost jetzt auch, zumindest hier, die Flaming Lips.

Beatsteaks waren das. Eine von ganz, ganz, ganz, ganz, ganz vielen Bands, die diese Woche in Österreich live zu Gast sind. Und zwar in Graz. Sold out. Ja, jetzt gibt's mehrere Wege. Entweder ihr habt schon Tickets für ein Konzert eurer Lieblingsband und freut euch gerade an Haxen aus. Oder ihr habt noch keinen Plan, aber Bock auf Live-Musik und seid auf der Suche nach dem passenden Konzert. Oder ihr habt schon Tickets für ein Konzert, aber wollt noch auf ein zweites oder sogar drittes gehen diese Woche, weil ihr gerade Taschengeld von der Oma bekommen habt oder so. Was auch immer der Fall ist, in allen Fällen kann ich helfen mit folgender Service-Durchsage. Empire of the Sun spielen morgen ein Open Air in der Wiener Arena. Am Mittwoch sind Royal Otis auf der Festung Kufstein und The Streets in der Arena Wien. The Streets sind dann auch am Donnerstag in Linz im Posthof, während Fat Freddy's Drop in die Wiener Arena kommen und die Sportfreude Stiller in Kufstein spielen. Die Sterne gastieren am Freitag in Ebensee. Am Samstag sind Provinz in der Arena Kufstein und Of Monsters and Men im Gasometer Wien. Und am Sonntag veranstaltet The One and Only Nick Cave eine Messe auf der Burg Klamm. Habe ich einen vergessen? Ganz bestimmt. Ihr könnt euch trotzdem eins dieser Konzerte aussuchen, wenn ihr noch Bock auf Live-Musik habt. Alle weiteren Termine, die es noch gibt, diese und in den nächsten Wochen, findet ihr im Terminkalender auf fm4orf.at. Und wir hören jetzt eine fein zusammengestellte Playlist mit einigen dieser Acts. Und ja, vielleicht, wahrscheinlich, ziemlich sicher fix, gibt es danach gleich Tickets zu gewinnen für eins dieser Konzerte.

Was uns heimmacht von Provinz. Alle diese Acts, die wir gerade gehört haben, spielen diese Woche live in Österreich. Und jetzt darf ich auch endlich sagen, für welchen Act wir jetzt gleich Tickets verlosen. Und zwar für den großartigen Mike Skinner, a.k.a. The Streets. Ich hätte da einmal zwei für die Arena in Wien Open Air am 17.06. und zweimal zwei für den Linzer Posthof Open Air am 18.06. Call me now. 0800 226 996.

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0: Generation starring Yung Lean mit Storm 2. Die Tracks Storm 1 und Storm 2, die sind auf dem Debütalbum von Generation drauf, das heißt Love and Tears, und ist gerade erschienen. Das Video zu Storm ist ein filmisches Epos von 7 Minuten Länge, das vor einigen Wochen viral gegangen ist. Wer steckt denn hinter Generation eigentlich? Geschrieben mit einem Achter in der Mitte übrigens. Generation sind ein Duo, der Regisseur Romain Gavras und Musiker Serkin. Sie arbeiten seit über 10 Jahren an ihrem medienübergreifenden Projekt. Und das ist als eine Art sozial kommentierende Science-Fiction zu verstehen. Nathalie Brunner erzählt uns jetzt mehr über das neue Generation-Album Love and Tears und die Videos dazu.
1: Wie sieht eine nahe Zukunft aus? Ein 2034 geprägt von Totalitarismus und toxischer Männlichkeit. Gavras und Serkin, beide über 40, interessieren sich für transversale Phänomene. Also Trends junger Menschen, die quer durch verschiedene Lebensbereiche gehen. Eine Ästhetik, die sich gleichzeitig in Musik, Mode, Drogenkonsum, Sprache, Internetverhalten zeigt.

Beide waren Teil der Pariser Elektronikszene rund um das Label Ed Banger Records. Gavras hat das Stress-Video von Justice gemacht und auch Born Free von MIA. Generation ist also kein neues Projekt, sondern die Weiterentwicklung dieser Zusammenarbeit.

hohe Wellen geschlagen hat Ende April das Musikvideo zu Storm. Über 14 Millionen Aufrufe auf YouTube. Ein 7 Minuten langer Kurzfilm. Mehr als 60 Schüler in einem fiktiven Internat in Leeds. Der Hauptdarsteller ist der schwedische Rapper Young Lean. Er spielt den Bully mit Seelenpein und Todeswunsch. Einen Typen, dessen Dominanz zwischen Charisma und Einschüchterung oszilliert. Die Eröffnungsszenen zeigen Langeweile, Hormone, Gewalt. Bros prügeln und mobben sich, demolieren Klassenzimmer und Toiletten. Eine versuchte Revolution mit guten Gründen, aber ohne erkennbare Ziele. Eine kapitalistische Erzählung hängt über den Bildern. Sie suggeriert den Jungen täglich Gewalt, Dominanz und Führungsanspruch. Das ist eure Mission. Und gleichzeitig lässt sie sie allein mit dem, was in ihrem Inneren vorgeht. Im zweiten Teil des Films verschiebt sich die Perspektive. Klavierakkorde und Gesang werden zum Manifest. Young Lean singt von Zusammenhalt, von einer Liebe, die alle Dunkelheit aus den Herzen vertreiben wird.

Ein Schulabschlussfoto wird lebendig, die ganze Klasse in Bewegung, ein Tanz, Gemeinschaft und Solidarität beschwörend. Es ist die Antwort auf eine Welt, die männliche Jugendliche vor unmögliche Anforderungen stellt und ihnen das Recht verweigert, verletzlich zu sein. Eine Sequenz, die vor allem männliche YouTuber in Reaktionsvideos zu Tränen rührt. Oh.

Das Generation-Album Love and Tears eröffnet mit der Nummer God Hates Space. Die Vocals kommen von 070 Shake, Chöre und großes Pathos. Die Propaganda der Hollow Earther, also die mehr von einer zweiten Zivilisation im Inneren der Erde, bestimmt den Text.

Gavras und Sirkin finanzieren nach eigenen Angaben Generation über Kapitalismus-Frondienste, aka Werbeaufträge, weil ihre Kunst rentiert sich kommerziell nicht.

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5: Ihr hört die FM4 Homebase am Mikrofon. Nina Hochreiner. Bibiza sagt, auf nimmer Wiederschauen. Ich sag, geht nicht weg. Es gibt nämlich noch viel zu erkunden heute Abend.

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2: 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Tuesday morning. Ja, Mittwochmorgen um 6 Uhr früh ist es dann auch soweit. Die österreichische Fußballmannschaft wird ins WM-Turnier einsteigen und gegen Jordanien ihr erstes Gruppenspiel absolvieren. Letzte Woche hat sich das ÖFB-Nationalteam beim öffentlichen WM-Training in Santa Barbara

0: schon am Platz eingesungen.
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0: Ja, das Singen sollten die meisten Fußballer vielleicht eher den Musikern überlassen. Wir schauen uns gleich ein paar der aktuellen WM-Songs näher an. Ein viraler WM-Hit ist jetzt schon die inoffizielle Hymne für Bosnien, USA vom Dubiosa Collective. Eigentlich ein 15 Jahre alter Song, der sich kritisch und ironisch mit dem American Dream, dem Wunsch auszuwandern und ein vermeintlich besseres Leben in den USA zu führen, auseinandersetzt. Und jetzt perfekt als WM-Song passt.

0: Was wir hier gehört haben, das ist der inoffizielle WM-Song des bosnischen Nationalteams. Bosnien ist am Freitag mit einem glücklichen 1:1 gegen Gastgeber Kanada in die Fußball-WM der Männer gestartet. Wir werfen jetzt aber einen Blick auf die musikalische Seite der WM. WM-Songs gehören ja zu jeder Fußball-Weltmeisterschaft dazu. Was es da in diesem Jahr an Auswahl gibt, warum viele der WM-Songs so interessant sind wie viele Spiele in der Gruppenphase und warum die österreichische Mannschaft gleich zwei WM-Hymnen ins Rennen schickt. Das alles jetzt von Christian Lina.
1: Früher waren Fußballer Sänger. Zwangsweise. Und das ging so. Ein Musikstar, etwa Udo Jürgens, versammelte die Kicker, etwa das ÖFB-Team, um einen Song über die schönste Nebensache der Welt einzusingen. So geschehen für die WM 1998 mit dem Lied Wunderknaben. Im Chor mit dabei Toni Polster und Andreas Herzog.
2: 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Ein Riesengefühl, oh ja.
1: Irgendwann hat man eingesehen, dass diese Mannschaftssongs eine Qual sind, und zwar für alle. Heute machen den Job in der Regel Musikprofis oder so. Im März diesen Jahres erscheint Worldmaster. Der Song soll dem ÖFB-Team flinke Beine machen für die anstehende WM. Laut Wiener Zeitung findet Teamchef Ralf Rangnick den Song alles andere als worldmasterlich.
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1: Rangnick greift zum Telefon und bestellt bei Austro-Popstar Paul Pizzera einen neuen Song.
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1: Und stimmt, das Lied ist tatsächlich viel egal. Elf Feldspieler, zwei Songs, was nun? Die diplomatische, man könnte auch sagen typisch österreichische Lösung, beide Songs kommen mit in den Flieger nach Amerika. Bisher habe ich die Bezeichnung offizieller WM-Song vermieden. Das hat mit dem Weltfußballverband zu tun. Fußballfans wissen, die FIFA möchte alles kontrollieren, was mit der WM zu tun hat. Sie gibt daher ihre eigenen WM-Songs in Auftrag. Was ist also nun der offizielle FIFA-WM-Song? Er kommt wieder einmal von Shakira. Gemeinsam mit Burna Boy hat sie Die Die aufgenommen.
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Das Stück soll an den Erfolg des bisher populärsten WM-Liedes aller Zeiten anschließen, nämlich an Waka Waka von Shakira zur WM 2010 in Südafrika. Womit wir bei der gängigen Rezeptur für World Cup Anthems wären. Man nehme aktuelle Poptrends, werfe sie in den Mixer. Dazu eine Prise Weltmusik, exotische Rhythmen, himmelhoch jauchzende Chöre und Texte über Friede, Freude, Eierkuchen. Fertig! Auf dem offiziellen WM-Album der FIFA finden wir diese Rezeptur verteilt auf 18 Songs. Es gibt geringfügige Adaptionen für die jeweiligen Märkte. Goals von Lisa, Anita und dem nigerianischen Star Rema gibt sich als Dancefloor-Banger für die Jungen.

0: Interessant der Beitrag des Influencers I Show Speed. Nicht musikalisch, sondern von den Zahlen her. Das Stück Champions hat er auf seinem YouTube-Kanal veröffentlicht. Erst dann hat ihn die FIFA für das Album eingeladen. Der Grund? Abermillionen von Klicks. Solche Zahlen liebt der Fußball anno 2026. Let's go! Es gibt auch Neuigkeiten aus der alten Welt der Popmusik. Die schottische Indie-Rock-Band Belle & Sebastian hat einen WM-Song für das schottische Team aufgenommen und den hört ihr in Kürze.
1: Ja, und das werden wir jetzt auch machen. Hier eine kleine Playlist mit aktuellen WM-Songs. Mal schauen, ob euch die ins Schwitzen bringt oder ob ihr uns dafür die rote Karte zeigt. Wen lassen wir also auflaufen? Lisa featuring Anita und Rema mit Goals aus dem offiziellen FIFA-Album zur WM26. Dann die deutsche Band Die Liga der gewöhnlichen Gentlemen mit dem etwas kritischeren Song Die Gentleman-Spieler und den WM-Song Der Schotten von Belle & Sebastian mit It Takes One Lion. 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

0: Paul Wall ist ein Rapper aus Houston, Texas. Er ist seit den frühen 2000ern aktiv und wurde bekannt vor allem durch seinen Southern-Rap-Stil mit langsamem Flow und Texten über Geld, Autos und das Hustlerleben. Paul Wall ist eng verbunden mit der Houston-Rap-Szene, vor allem mit dem Chopped and Screwed-Universum. Und er ist auch Grills-Händler. Also ihr wisst schon, er verkauft keine Griller, sondern dekorativen Zahnschmuck, den man sich über die Zähne stülpt. Auf seinem neuen Album Fortune and Glory, da zeigt er sich so konsistent wie eh und je. Die Themen sind dieselben, nur die Referenzen sind 2026. Krypto-Wallets, Intervallfasten und Eisbäder. Madi Rahimi, Trishes und Nathalie Brunner über die Nummer Limitless von Paul Wall mit Slim Thung und Lil Keek. Yeah.
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2: Wenn man sich den Wikipedia-Eintrag von Paul Wall durchliest, stehen da lauter Dinge, die absolut nicht auf das zutreffen, was er gerade gedroppt hat und was wir heute besprechen. Paul Wall hat ein Comeback gestartet. Er hat sich komplett neu aufgestellt, körperlich. Es sind nicht mehr nur die Grills, die er bespricht, sondern es ist ein relativ breiter Elder Statesman Lebensentwurf, den wir heute besprechen. Und man braucht kein Slang-Lexikon, um zu verstehen, worum es ihm geht bei seinem Comeback. Trishes!
3: Fortune and Glory heißt das Album und darum geht es eben hauptsächlich, dass er seinen eigenen Ruhm und das Geld sozusagen bespricht, was er gemacht hat in den letzten 20, 25 Jahren. Er ist ja eben in den frühen 2000ern bei mir im Radar aufgepoppt, als eben so irgendwie weirder. Ich habe ihn damals ein bisschen peinlich gefunden, eben weil er als weißer Typ aus Texas so übertrieben die Klischees mit eben Grills und so weiter zelebriert hat. Er dürfte halt trotzdem dann, wie sich in den Jahren irgendwie über die Jahre rauskristallisiert hat, schon ein relativ realer Typ sein, den dort auch die Leute respektieren. Insofern habe ich mich dann doch mit ihm ein bisschen besser angefreundet, obwohl er für mich am Anfang eben so ein bisschen eine Witzfigur war. Aber Leute in Texas respektieren Paul Wall und er hat auch hier eben auf diesem Song Limitless mit Lil Keek und Slim Thug zwei absolute Legenden aus Houston auch dazu geholt und er tut offensichtlich viel für seine Stadt, macht selber auch privat DJ Screw-mäßige Mixtapes. Also kann ich ihm eigentlich mittlerweile nichts mehr vorhalten. Das Album hat mir eigentlich auch gut gefallen in diesem, also vor allem dieser Song zum Beispiel mit diesem souligen Vibe, das ist ja immer genau meins. I don't know what them boys zipping, but it ain't some real somebody whipping. But don't blame me, cause you pretend it's what it is and what it isn't. Finde ich gut. Was sagst du, Madi?
4: Für mich ist es halt doch noch immer so ein altes Album, so ein, okay, ich hau jetzt ein Album raus für meine 15 Fans oder was weiß ich was, oder für meine Fans, für meine Stadt und ich habe ein Album draußen. Ich fand das jetzt irgendwie lyrisch oder irgendwie so musikalisch jetzt nicht so super interessant.
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3: Ich hätte eine Lieblingszeile von Slim Thug, der gleich damit anfängt, nämlich I live limitless like the pill. Da referenziert er einen Hollywood-Film namens Limitless, den ich nicht gesehen habe, wo sich ein Typ eine Tablette reinknallt und dann plötzlich sein Gehirn zu 100% ausnützen kann und dann sofort reich wird, aber auch in Gefahr gerät. Ain't no limit like P for real. Shoutout an Master P an dieser Stelle auch und sein Record-Label No Limit Records.
2: Was vielleicht auch lustig ist an Paul Wall, er spielt in allen möglichen Trash-Horror-Filmen wie, weiß nicht, Alligator Apocalypse und so Zeug mit.
3: Es gibt einen, warte mal, den Filmtitel, den muss ich jetzt hier kurz rausziehen, der war wirklich so, genau, I Hope They Serve Beer in Hell. 2009 erschienen. Und dann nachher Extinction Predator X.
2: Six-Headed Shark Pro.
3: Madi, Zeile?
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Vela Prana, turn the lights down. Und das ist auch meine Aufforderung hier jetzt, die Lichter ein bisschen zu dimmen. Jetzt wird's gleich sehr intim mit dem FM4 Heartbeat. Wir hören uns morgen wieder, wenn ihr wollt. Ich freue mich schon drauf. Nina Hochreiner wünscht Buenas noches.

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2: Hallo, einen schönen Abend wünscht Robert Rothifer bei einer Ausgabe von FM4 Heartbeat, wo wir uns unsere Großereignisse selber machen. Diese Band aus Manchester zum Beispiel, die unterstützt den 2005 aus Opposition zum Corporate Takeover von Manchester United gegründeten FC United. Und das ist versprochen auch schon das Letzte, was es in den nächsten zwei Stunden vom Fußball zu hören gibt. Das sind Westside Cowboy.

Es gibt tatsächlich Leute, die sich aufregen, weil diese Band so singt, als käme sie aus Amerika. Newsflash. Alle britischen Bands der 60s haben amerikanische Akzente nachgeahmt. Zweiter Newsflash, im Pop darf man sein, wer man sein will und nicht nur das, als was man geboren ist. Wurde ja einst erkämpft, das ist nur ein bisschen in Vergessenheit geraten. Kickstones, The Boys von Westside Cowboy war das jedenfalls am Beginn einer Sendung, die man ganz ohne Visum oder Visa-Waiver hören kann, in der wir Musik hören werden aus einem anderen Amerika, aus einem anderen UK, sogar aus einem anderen Österreich. Oder ist es dieses Österreich? Musik unter anderem von einer Syrerin in Amerika mit Wurzeln in Libanon und Armenien. Musik auch von diesen Israelis in Amerika, Ori Kaplan zusammen mit Lihu Melamed unter dem Track aus ihrem gemeinsamen Album Reverie, das ist Merveille.

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1: Die Stimme des seligen Lee Scratch Perry ist es auf Economic Train, einem Track aus Spatial No Problem, einem Album, das er zusammen mit Mouse on Mars Ende 2019, also 1,5 Jahre vor seinem Tod in Berlin, aufgenommen hat. Und jetzt ist es erst erschienen. Das wiederum hier jetzt ist der Tribut des Kelly Stoltz an die Dreifaltigkeit, der Drummer, der British Invasion, What's Moon Star?

Spirit Catcher, einer von vielen launigen Songs aus dem jeweils in nicht mehr als zwei Takes live im Studio eingespielten neuen Album von The Coral namens 388, benannt nach der Bandmaschine, auf der das eingefangen worden ist. Davor hatten wir fast denselben Bass-Sound wie The Coral auf dem neuen Album von Kelly Stoltz, das da heißt If You Don't Know Me, By Now. Sehr guter Titel, geschlagen in Sachen Selbstironie höchstens noch von Robin Hitchcock und seinem im Juli kommenden Album The Confuser. Das ist daraus I Am This Thing.

Das war jetzt ein bisschen ostentativer Kulturoptimismus von The Loft. Come on, let's hear it for the now. Aus ihrem immer noch neuen Album Badges. Aber eh gut, wenn man nicht nur der Vergangenheit nachjammert. Nur, was ist denn das Now überhaupt musikalisch betrachtet? Jedenfalls nicht, was die KI aus dem Gestern zusammenzimmert. Soweit wissen wir es. Davor hatten wir Robin Hitchcock aus seinem künftigen Album The Confuser. Und das hier ist die am Freitag erschienene jüngste Single der Lowlife Rich Kids. Die spielen übrigens am 17., also übermorgen, in Wien in der Roten Bar im Volkstheater, falls wer in der Gegend ist. Der Song heißt Bon Temps.

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Eine Kernzeile hier aus Outer National, dem Album einer Band namens Pigeon aus Margate an der Küste des englischen Südostens, also einer der Orte, wo die Flüchtlingsboote über den Kanal kommen. Der Song hieß Black James Dean und Fale Nioke, der Frontman von Pigeon, der kommt ursprünglich aus Guinea in Westafrika und erfordert da in diesem Lied, wie wir gehört haben, Bewegungsfreiheit. Das wiederum ist in rechtsextremen Zeiten wie diesen alles andere als Gratismut. Gerade in Großbritannien, man wird gehört haben von den diversen Aufmärschen und Gegendemos des vergangenen Wochenendes, unter anderem ja auch in Glasgow in Schottland. Und wo wir schon dort sind, dort hat sich auch zusammengetan eine Paarung lokaler Indie-Legenden. James Kirk, ehemals von Orange Juice, und Warren McIntyre von Starry Skies, die heißen zusammen schlüssigerweise Warren James. Und das hier ist ein Track aus ihrem ersten gemeinsamen Album Tales from Film City, Iron Star.

Da war man im Studio zufrieden, hörbar. World Interest hat das geheißen, eine Single von Ole Johannes, alles klar. Über die Jahre verteilt schon seine bisher dritte Vorabveröffentlichung zu einem lange geplanten Konzeptalbum über das Leben seiner Familie in der norwegischen Arbeiterklassen-Community am Fluss Glomma. Ein Lied, das alles klar als seine persönliche Auslegung von Hannah Arendts Prinzip der Liebe zur Welt bezeichnet. So belesene Popmusik bekommt ihr hier zu hören. Und wenn diese ein bisschen nach Prefab Sprout geklungen haben mag, dann ist es unter anderem daran gelegen, dass darauf, wie schon auf früheren alles klar Singles, der alte Prefab Sprout Drummer Neil Conti persönlich mitspielt, nebst anderen wichtigen Menschen. Davor hatten wir die Glasgower Indie-Legenden-Paarung Warren James. Und hier ist jetzt ja noch so ein musizierender Prefab Sprout Fanclub, nämlich Spearmint aus London. Die bringen am 24. Juli ein Album heraus mit dem Titel Chase Me, daraus der Song 1986.

Special Friend. Ein Gefühle aus Frankreich waren das mit einem Song namens Breakfast. Ja, wenn ich das richtig verstanden habe, dann ist es darum gegangen, dass der Hund einen zum Frühstück essen würde, wenn man ihn nicht fütterte. Glaubt zumindest, es geht um einen Hund. Kommt von einer Compilation des Scapwax-Labels mit dem originellen Titel Pets Sounds. Songs über Haustiere von Bands wie Catenary Wires, Swansea Sound, The Chords, Jetstream Pony und so weiter. Und ich spiele noch was aus diesem Sampler. Das sind Stephen Merritt und Konsorten alias The Magnetic Fields mit einem definitiven Hundeproblemlied. Fido, Your Leash is Too Long.

Er klingt vielleicht wie Ian Brown, aber er war mal ein Beastie Boy. Mike D. Seit dem viel zu frühen Tod von Adam Yauch im Jahr 2012 ist er nun der erste der beiden verbliebenen Beastie Boys, die ein eigenes Album fertiggebracht haben. Es wird schlicht Thank You heißen. Das war daraus der ja eben sehr nach England Ende der 80er klingende Song True Colors. Und das, was jetzt kommt, ist die sonstige Free Jazz-Saxophonistin Zoe Amber mit einer Nummer aus dem überraschenderweise im Format der Gitarre spielenden Singer-Songwriterin eingespielten Album Eyes Full. Das ist Smile With Your Eyes.

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Ihr hört eine Ausgabe von FM4 Heartbeat mit mir, Robert Rothifer. Und das war ein Song von einem Wiener Trio namens Peripherie. Das sind Haldis Scheicher, Daniel Lercher und Klaus Czabitzer, den man unter anderem ja sonst von Hirschfisch herkennt. Sehr guter, mehrdeutiger Bandname auch. Das Debütalbum dieser Peripherie erscheint digital und auf Kassette bei Pumpkin Records. Davor haben wir gehabt So Amber, und das ist bereits die zweite Hälfte dieser Sendung. Sie beginnt mit einem Song aus dem neuen Album von Asnif Korkeyan alias Bedouin. Neon Summer Skin heißt ihr Album, und dieses Lied daraus, Canopies, hat eine Geschichte. Es erzählt eine Geschichte, und zwar die der Mutter der in Los Angeles lebenden Singer-Songwriterin. Man hört sie darin auch selbst erzählen, die Mutter, davon, wie sie aufgewachsen ist in einem Waisenhaus in Beirut, das ursprünglich für Überlebende des armenischen Genozids gegründet worden war. Und alle Einnahmen dieses Albums von Bedouin werden übrigens Vertriebenen aus dem Süden des Libanon zugutekommen. Das ist Canopies

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Giorgio Rui war das. Ja, kann sein, vielleicht erinnern sich manche noch an den Song, den ich, glaube ich, im Februar gespielt habe von ihr, einer in einer Vorstadt von Sunderland in Nordengland lebenden, aus Malaysia stammenden 16-Jährigen. Und das hier war ein neuer Song von ihr, Hypnosis. Ja, man kann kaum

man diesen sonoren und vollkommen selbstsicheren Vortrag hört, dass die so jung ist. Im Unterschied zum Beispiel zu Michael J. Sheehy, dessen Album Don't We Deserve Some Kind of Love habe ich ja schon öfter gepriesen in meinen Sendungen, aber diesen Song daraus aus unerfindlichen Gründen nie gespielt. Das ist ein Versuch, also der Versuch eines Alkoholikers, seine Lebensgefährtin und seine Mutter zu beruhigen. 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

A Bugle Call vom amerikanischen Gitarristen Cole Berliner aus seinem Album The Black Door. Davor hatten wir den Londoner Michael J. Sheehy und als ehemalige Wahllondonerin, glaube ich, kann man bezeichnen Manuela Gernedl alias einfach Manuela. Ihr sehr schönes Album Ultraviolet ist jetzt endlich erschienen und daraus spiele ich jetzt den Song Lulux, in dem so einige Londoner Landmarks genannt werden, die sonst nicht so oft vorkommen. Der Balfour Tower von Ernie Goldfinger zum Beispiel, der gleich darunter liegende Blackwall Tunnel und der Refrain referenziert außerdem eine Zeile aus dem John Cassavetes Film Opening Night. Does she win or does she lose? That's what I wanna know, ist, glaube ich, das Originalzitat. Oder wie es hier bei Manuela noch dringlicher heißt, is she winning or is she losing?

drei Stücke hintereinander waren das jetzt. Zuerst Manuela mit einem Song aus ihrem Album Ultraviolet. Dann ein Projekt aus North Carolina namens Sooge. Eine Zusammenarbeit der Band Duster ist es mit dem Produzenten Dirty Art Club. Zusammen haben sie ein Album namens Crusher hervorgebracht und das war daraus ein Song namens Unfold Me. Und zuletzt jetzt hier haben wir gehört James Clark 5. Verwirrenderweise steckt dahinter das Soloprojekt des Liverpoolers James Hughes. Ein Song namens Ecstasy war das jedenfalls, ein Cover aus dem Kanon eines der unterbelohntesten Songwriter Englands, nämlich Ed Ball. Einst von den Teenage-Filmstars, dann den TV-Personalities, dann der Modband The Times und später Love Corporation und dann, als er gar keine Haare mehr hatte, einfach solo als Ed Ball. Das kanadische Label The Beautiful Music hat über 14 Jahre hinweg einen Tribute an ihn zusammengestellt mit dem Titel I Helped Edward Ball Escape. Es sind zwei CDs mit 44 Tracks und ich bin sehr befangen, weil ich da selber mit drauf bin und zwar mit einer mittlerweile 13 Jahre alten Version. Dieses großen Times-Songs aus der Anfangszeit der Band erschienen damals auf dem Album Go With The Times 85, aufgenommen aber schon 82 und klingt, es ist mir damals nicht aufgefallen, als käme es aus dem Klo, aber großartiger Song im Original hier, The Times mit Red With Purple Flashes.

ist der 8-Ball-Song «When You Love Your Love, Learn to Lose». Hier in der Version der Band Lovejoy aus dem Tribute-Sampler I Helped Edward Ball Escape. Davor hatten wir Red with Purple Flashes von The Times und Ed Ball im Original. Und wenn wir schon bei der Denkmalpflege in der Mod-Geschichte der 1980er angelangt sind, alle, die zu jener Zeit schon auf der Welt und in Wien waren und halbwegs aufgepasst haben, wissen, dass die Band jener Szene Timeshift hieß. Auch oder gerade, weil Timeshift nicht wirklich selber Moddige waren, wie man damals dazu gesagt hat. Jetzt sind sie wieder da. Das heißt, ihr Frontman Ivan Morfia, bürgerlich Ivan Miksovic, hat eine Neuauflage von Timeshift zusammengestellt, die ein Album mit dem Titel Libor aufgenommen hat. Das wird am 26. Juni im Chelsea in Wien präsentiert. Es heißt Libor nach dem Gitarristen der Band, damals Libor Morbid, auch bürgerlich Libor Miksovic. Er war nämlich Ivans Bruder. Die beiden waren als Kinder, als Flüchtlinge aus der CSSR nach Österreich gekommen. Mit ihrer Mutter, wenn ich mich recht erinnere. Libor jedenfalls hat sich 1990, damals ein schwerer Schlag für alle, das Leben genommen. Das ist jetzt 36 Jahre her. Ivan hat dann lange in New York und später in London gelebt, jetzt glaube ich in Essex. Ich kenne seine derzeitigen Umstände nicht so genau, aber zumindest für den Reunion- und Präsentationsgig wird er in Wien sein. Und jetzt bei allem Respekt für die Neuaufnahmen mit diesen neuen Timeshift, die da spielen werden, will ich auch als späten Tribut an Libor hier jetzt was aus dem 1988 erschienenen Timeshift-Album On the Edge of Society spielen, das übrigens auch als Teil des Gesamtwerks der Band auf CD der neuen LP beigelegt ist. Und für die läuft außerdem, sollte man erwähnen, auf WeMakeIt.com immer noch ein Crowdfunding, wo man auch Original-LPs beziehen kann. Dieser Song jedenfalls aus der LP On the Edge of Society aus dem Jahr 88. Wir hatten keine Ahnung, welche Absicht sich hinter dem Titel verbarg. Er hieß My Last Sunset, die Band Timeshift.

Little White Bird, Fragile World aus dem neuen Album The Veils, das diese Woche erscheinen und Fragile World heißen wird. Davor hatten wir Timeshift, die wie gesagt am 26.06. in Wien im Chelsea spielen werden. Und jetzt wird's für mich selbst verwirrend. Also wenn ich es recht verstehe, haben Jonathan Myberg, Emily Cross und Dan Dusinski, die sonst gemeinsam die Band Loma sind, Mybergs ältere andere Band Shearwater sozusagen übernommen und bringen jetzt in derselben Besetzung, aber als Shearwater ein neues Album heraus, was schon ein ungewöhnlicher Move wäre. Es wird jedenfalls The New World heißen und das ist daraus der Song Slugs in the Marigolds.

Shearwater mit Slugs in the Marigolds. Und wir kommen zum letzten Stück in dieser Ausgabe von FM4 Heartbeat, das wieder ein Tribut sein muss an einen Toten. Am 3. Juni ist der Jazz- und Blues-Gitarrist, Gefährte Ornette Coleman's James Blood Almer, im Alter von 86 Jahren gestorben. Und in Anbetracht dessen, was aus den USA geworden ist, kann man gar nicht anders als seinen Song spielen, der 1980 in diesem groben, aber effektiven Mix auf der gleichnamigen LP herauskam, Are You Glad to Be in America? Gefragt mit maximalem Sarkasmus. Rest in Power, James Blood Almer. Und bis zum nächsten Mal, sagt Robert Rotefer. 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
10: Pia Reiser
9: und Christian Fuchs. Und heute geht's um geheimnisvolle Dinge, um Alien-Verschwörungen, Aliens, die die Erde besuchen und den guten Onkel Steven Spielberg, der in seinem neuen Film das alles verpackt hat.
10: Ja, und er hat so verpackt, dass die ersten Worte von dir, Christian, nach der Pressevorführung waren, das schaffen wir alles nicht alleine. Und deswegen haben wir uns einen super Gast eingeladen.
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10: Herzlich willkommen, Eva Freistetter. Ich freue mich sehr, dass du hier bist. Du bist Astronomin, hatten wir noch nie zu Gast hier, muss ich sagen. Du bist auch Expertin für Wissenschaftskommunikation, Podcast-Host und Popkultur-Nerd, würde ich jetzt mal sagen. Wenn du jetzt noch ein Alien wärst, das wäre das Einzige, was dich noch mehr toppen könnte. Ansonsten bist du der ideale Gast für diesen Film. Du produzierst und hostest Podcasts, zum Beispiel Das Universum und Cosmic Latte, in den habe ich reingehört, den finde ich sehr toll auch. Du hast ein Buch veröffentlicht vor kurzem, das heißt Auf einen Kaffee im All. Und was mir in deiner Arbeit sehr gefällt, ist, dass du es schaffst, sehr komplexe Themen aus der Naturwissenschaft unter anderem sehr verständlich zu vermitteln, was für mich, die ich eine totale Nicht-Auskennerin in All Things Naturwissenschaften bin, eine große Hilfe ist. Schön, dass du da bist.
5: Ja, hallo. Ja, freut mich. Danke für die Einladung und danke für die tolle Vorstellung.
9: Ja, das war wirklich ein Glück, weil, wie die Pia schon gesagt hat, ich bin aus der Pressevorführung raus. Uns allen hat der Kopf geraucht ein bisschen, aber mir gedacht, boah, da ist so viel dahinter, noch hinter dem Film, und der Film legt es ja auch darauf an, das muss uns jemand ein bisschen erklären.
10: Das muss uns jemand aufdröseln, und deswegen beginnen wir mal aber, finde ich, mit den Basics für Menschen wie mich, die jetzt mal quasi nichts wissen über irgendwas. Und dann wollen wir mal geklärt haben, was sagt denn jetzt die Wissenschaft eigentlich zur Existenz von außerirdischem Leben und UFOs? Sollen wir überhaupt UFOs sagen? Der Begriff ist ja ein bisschen überholt. Andererseits finde ich den neuen auch so ein bisschen mühsam auszusprechen. Was sagst du?
5: Ich finde, wir können ruhig bei UFOs bleiben. Finde ich total okay. Sage ich auch immer.
10: Ja, also was hat sich in den letzten Jahren getan? Weil ich meine, ich weiß natürlich schon, dass es nie den endgültigen Beweis gegeben hat und dass nie die kleinen grünen oder grauen Männchen aufgetaucht sind. Aber der Antrieb der Menschen ist wahnsinnig stark, hier nachzuforschen. Und obwohl es eigentlich nur Ernüchterungen gibt, hören wir nicht auf damit. Was ist momentan der Stand der Dinge, was außerirdisches Leben angeht?
5: Ja, ich meine, das ist eine große Frage. Also wir steigen gleich mittendrin ein. Also ist okay. Ich finde, man muss so ein bisschen UFO und Aliens schon auch trennen, also gerade in der Wissenschaft. Ich finde es auch schade, dass gerade in dieser, ja, wenn man von UFOs spricht etc., dass da oft so auch die Wissenschaft eigentlich hinten angestellt wird und sich das nicht so wirklich angesehen wird. Und ich glaube, ich möchte das auch nicht zu sehr vorweggreifen. Ich glaube, dass ich wahrscheinlich ein bisschen die Spielverderberin sein werde. Aber ja, natürlich, also wir haben jetzt noch keinen Nachweis gefunden. Also es sind jetzt auch noch keine Aliens gelandet, das wissen wir jetzt alle, also soweit kann ich spoilern. Spannend ist eher die Suche nach einerseits Mikroorganismen, also jetzt Leben in der Form im Mikroorganismusbereich. Da schaut man ja sogar auch bei uns im Sonnensystem, also das sind gerade die Monde des Jupiters zum Beispiel, sehr interessant. Und dann natürlich auch die Suche jetzt nach intelligenten Lebensformen, extraterrestrischen Lebensformen, das gibt es natürlich auch. Da ist eher dann in dem Bereich, wo SETI arbeitet, wo eben Radiosignale abgehört werden und schauen, ob wir da etwas empfangen. Da gibt es dann auch wieder die sagen, okay, wir schicken auch Signale ins All, damit uns die Aliens hören. Da gibt es dann auch wieder ganz unterschiedliche Parteien, die einen sagen, nein, wir sollten lieber die Beine stillhalten und nicht ins All schreien.
10: Ja, vor allem haben wir ihnen nicht einen Soundclip von Kurt Waldheim auch ins All mal geschickt. Das war vielleicht auch die falsche Entscheidung.
5: Wollte ich dir abschrecken? Ja, richtig, wir haben die Voyager-Sonden ins All geschickt mit der goldenen Schallplatte, wo die ganzen Informationen über bei uns enthalten sind. Und das ist auch natürlich die Diskussion, ob das jetzt schlau war oder nicht.
9: Ja, es ist ein sehr, sehr komplexes Thema. Es gibt ja ganz viele prominente Statements, auch aus den letzten Jahren. Eines, das ja sehr zerlegt wurde von den Ufologen, das ist eine riesige Bewegung, vor allem in Amerika, war vom Ex-Präsidenten Barack Obama. Der wurde gefragt in einem Interview, ob er an außerirdisches Leben glaubt, und er hat gleich einmal Ja gesagt, worauf die ganze Ufologenbewegung, jetzt sagt das auch noch Obama, ein Präsident, und der hat dann aber nachgesetzt, ja, irgendwo da draußen im All. Ich muss sagen, das ist jetzt, wenn ich mich persönlich oute, auch mein persönlicher Standpunkt, irgendwo da draußen in dieser Unendlichkeit wird es schon Leben geben. Ob es intelligent ist, wissen wir alle nicht. Aber Steven Spielberg, um den es heute ja geht, hat das dann in Interviews ergänzt, er hat gesagt, das ist überhaupt kein Thema, das ist überhaupt keine Frage. Natürlich, es geht eigentlich darum, ist außerirdisches Leben eben bei uns auf der Welt, gerade jetzt oder schon lange auf Besuch. Und dieses Thema fesselt ihn, glaube ich, von Kindheit an.
5: Es scheint, dass er da, das sieht man ja in dem aktuellen Film, dass ihn das Thema nicht loslässt, dass ihn das sehr beschäftigt hat. Wobei eben genau das Thema ist, was ich gerade erwähnt habe, dass wenn wir darüber sprechen, okay, leben die Aliens jetzt schon lange unter uns, sind unsere Götter Aliens, das kennen wir ja auch, dieses Thema. Da bin ich halt dann schon sehr vorsichtig. Also das ist etwas, da meine ich eher nicht von der Wahrscheinlichkeit her. Aber wenn es natürlich geht, ob irgendwo draußen noch außerirdisches Leben ist, da kann man natürlich sich die Frage stellen. Man sieht ja, es hat einmal geklappt. Wir haben ja den Planeten Erde, der voll mit Leben ist. Warum sollte es nicht nochmal im Universum funktioniert haben? Aber wir wissen auch die Umstände, wie es dazu kam, was es da alles gebraucht hat, dass Leben etwas sehr Empfindliches ist, das sehr leicht auch zerstört werden kann. Aber ja, das Universum ist sehr, sehr groß. Und die Wahrscheinlichkeit, dass halt wirklich Aliens es schaffen, diese interstellare Reise zu machen und dann auch noch gerade bei uns stehen bleiben und sagen, hey, oder sogar abstürzen, das ist dann, ja. Also
10: abstürzen ist ein guter Hinweis, weil Roswell ist ja ein großes Thema hier. Im Prinzip, seit Menschen sich auf so eine popkulturelle Art und Weise mit Aliens beschäftigen, gehört immer auch die Regierungsverschwörung dazu. Also vor allem die amerikanische Regierung, die was weiß, die geheime Organisationen hat die Dinge versteckt, die Alien-Technologie nutzt. Du hast vorher gesagt, du bist ein Kind der Akte X-Serie, das sind wir auch. Das heißt, das hat uns alle sehr geprägt. Jetzt ist in den letzten Monaten was passiert, womit ich eigentlich nie gerechnet hatte, nämlich dass unter Trump das Pentagon die sogenannten UFO-Files released hat. Das sind Videos, Audioaufnahmen, Fotos, Berichte von, man weiß es nicht genau, was die halt mal angesammelt haben. Ich habe ein bisschen reingeschaut.

0: Meldungen, sage ich jetzt einmal, von UFO-Sichtungen. Natürlich muss sich eine Regierung oder das Militär, aber auch immer, diesen Meldungen auch nachgehen, weil da geht es ja eigentlich darum, funktionieren meine Systeme, funktionieren Radarsysteme, gibt es wirklich Bedrohungen, aber jetzt eher von anderen Staaten. Also viele von diesen ganzen UFO-Sichtungen waren ja auch im Kalten Krieg. Das heißt, wir haben ja ganz stark auch dieses Sowjetunion, USA-Ding gehabt. Das heißt, da ging es eher darum, feindliche Spione da zu entlarven oder auch die eigenen Spionage-Tätigkeiten nicht ans Licht kommen zu lassen. Also da ging es ja dann auch darum. Das heißt, die haben natürlich schon Interesse daran, das zu untersuchen. Und wenn wir jetzt von UFOs sprechen, dann muss das ja nicht heißen, dass es gleich außerirdisch ist. Also das heißt ja mal nur, man weiß jetzt nicht, was es ist. Und es gab immer wieder diese Veröffentlichungen, wo man halt dann einen Großteil konnte man dann identifizieren auch und sagen, was es ist. Und bei ein paar Sachen weiß man es nicht. Ich finde es halt nach wie vor erstaunlich, dass wir im Jahr 2026, wo wir alle mit diesen tollen Smartphones herumlaufen mit 4K-Video und wir haben noch immer diese verwackelten, unscharfen, pixeligen Aufnahmen, die irgendwie so gar nichts zeigen.
1: Ja, es gibt eine Doku, ich sage das jetzt unter Anführungszeichen, weil sie auch sehr umstritten ist, eine Doku, die aber sehr viel bewegt hat. Es ist die erfolgreichste Doku, die Amazon Prime je veröffentlicht hat, habe ich gelesen. Sie heißt The Age of Disclosure, also schon beinahe so wie der Spielberg-Film. Der Regisseur dieser Doku hat auch einmal mit Spielberg bei einem anderen Film, Ready Player One, zusammengearbeitet, hat da co-produziert, also die kennen sich. In einem offiziellen Clip zum Film Disclosure Day jetzt von Spielberg wird diese Doku auch gefeatured, habe ich gesehen. Und The Age of Disclosure ist in sich ein sehr interessanter Widerspruch. Da sprechen sehr viele Personen hochrangiger Natur. Also man hat nicht diesen Farmer, diesen Verstrahlten, der irgendwo so Alien-Teile gefunden hat, sondern es sind wirklich Leute, die bei Regierungsorganisationen, beim Militär gearbeitet haben. Es spricht sogar der derzeitige amerikanische Außenminister Marco Rubio, gibt ein kurzes, bisschen unscharfes Statement von sich. Und das wurde so als kompletter Gamechanger gehandelt, diese Doku. Und das Interessante ist, alle sprechen da dann irgendwann vom gleichen Diskurs, den jetzt auch Spielberg 1:1, finde ich, fast verfilmt hat, dass eben die Regierung schon lange weiß über diese Besuche von Außerirdischen und das wird alles geheim gehalten. Das heißt, die Regierung ist, wie schon beim Thema Impfen, wie bei anderen Themen, das Böse im Hintergrund, die große Verschwörung. Gleichzeitig ist diese Doku quasi in Washington gedreht. Im Hintergrund sieht man immer das Kapitol oder man sieht irgendwie so das Weiße Haus. Das heißt, alle diese Ufologen wollen ganz ernst genommen werden von der Regierung, offiziell. Sie sind aber auch gegen die Regierung. Das fand ich zum Beispiel an dieser Doku total interessant. Hast du die gesehen?
0: Nein, habe ich nicht gesehen. Also ich kenne zwar, also ich weiß, dass es sie gibt, aber ich habe sie mir nicht angesehen.
2: Sollen wir vielleicht in die Welt von Steven Spielberg schon mal eintauchen? Ich glaube ja, dass also vor allem uns, ich glaube, die bist du Gen Z oder Millennial? Ich hätte gesagt.
0: Millennial.
2: Ich glaube, bei der Gen Z ist irgendwo die Grenze, wo das nicht mehr funktioniert. Aber ich glaube, wir sind sehr geprägt, nicht nur von Akte X, sondern auch von Steven Spielbergs Sicht auf die Welt und vor allem Sicht auf außerirdische BesucherInnen. Er macht es natürlich auch mal anders in War of the Worlds, aber der hat jetzt auch nicht so eine große Bedeutung. Das war auch eine Geschichte, die es schon gegeben hat. Bei Close Encounters hat er ja sogar das Drehbuch selbst geschrieben. Das macht er eigentlich sehr selten. Der kommt 1977 in die Kinos mit Richard Dreyfuss, der schon in Jaws so wahnsinnig toll gespielt hat. Und der prägt, finde ich, so viel. Es gibt auch Statistiken, dass nach diesem Film die Berichte von Leuten total zunehmen, die sagen, oh Gott, ich habe es auch gesehen. Und da sieht man schon, da gibt es einen unglaublich interessanten Connex, finde ich, zwischen Film und Realität. Es gab am Anfang, bevor Disclosure Day rausgekommen ist, das Gerücht, es wäre eine Fortsetzung. Da hatte ich ein bisschen Angst, weil ich dachte, oh mein Gott, vielleicht hat Steven Spielberg den inzwischen schwer rechts abgedrifteten und homophoben und sexistischen Richard Dreyfuss ausgegraben und lasst ihn aus dem All zurückkommen. Vor diesem Film hätte ich große Angst gehabt. Das ist es nicht, aber es ist natürlich ein Schwesternfilm im Geiste, würde ich sagen. Richard Dreyfuss spielt in Close Encounters einen Mann, der eine Begegnung hat, die man sich nicht erklären kann. Er ist im Auto, irgendwie ist ein starkes Magnetfeld, glaube ich, am Wirken. Alles fliegt in seinem Auto herum, er sieht diese Lichter am Himmel und er ist dann eigentlich besessen von einer Suche, wo er nicht genau weiß, was es ist. Es kristallisiert sich dann raus, er sucht einen Ort, nämlich die Berge oder die Gegend, wo dann tatsächlich ein riesig tolles UFO landen wird. Er baut dann, ich kann nie Kartoffelpüree essen, ohne an diesen Film zu denken, weil er baut dann aus Kartoffelpüree diese Berge nach. Und das Tolle an Close Encounters ist aber, und das hat im Disclosure Day für mich nicht, dass er eine zweite Ebene hat, nämlich erzählt eine Familiengeschichte. Das ist dieser Vater. Es ist eigentlich so dieses Artist-Dilemma, der eigentlich dann die Familie auch vernachlässigt, der so völlig irre eigentlich wird

0: in seinem Bestreben und gemeinsam mit einer Frau, deren Kind entführt worden ist, macht er sich dann auf und es kommt zu einer irre romantischen, finde ich, Begegnung mit diesem Schiff und eine Kommunikation über Musik, die in Hail Mary zum Beispiel zitiert worden ist. Und das hat mich sehr geprägt. Ich habe den natürlich nicht damals gesehen, aber dann halt irgendwann im Fernsehen. Und genauso wie E.T., diese Idee, dass da oben, wo auch immer, irgendwas Freundliches auf uns wartet, fand ich halt irgendwie auch netter als die kommen und entführen uns und machen Experimente oder wollen die Erde auslöschen oder kommen wie in The Daddy Earth Stood Still quasi als so gottgleiche Figur, die sagt, hört auf mit dem Krieg. Ich fand immer diese Idee voll schön. Ich glaube aber auch, dass es für manche vielleicht schwierig ist, jetzt an diese Filme anzuknüpfen. Und man merkt in den Reviews von Disclosure Day total, dass es da einen Generationenkonflikt irgendwie gibt. Also das Ältere klingt jetzt auch so blöd, aber ich sag mal, die Gen X und die Millennials, glaube ich, können mit Disclosure Day noch mehr anfangen als jüngere Menschen. Jetzt hätte mich nur interessiert, also nicht nur deine wissenschaftliche Idee, aber wie du die Alien-Filme, nennen wir mal, von Steven Spielberg generell so einordnest, ob du die magst, ob dir das zu kitschig ist.
1: Naja, ich bin ja auch mit E.T. bin ich aufgewachsen. Ich glaube, das war so der erste Alien-Kontakt, vielleicht abseits von Star Wars, den ich als Kind jetzt hatte, hat mich natürlich auch maßgeblich geprägt. Ich habe dann die unheimliche Begegnung der dritten Art, also Close Encounter, erst später auch gesehen, weil da war ich damals noch zu jung. Und natürlich, also gerade jetzt, wenn man an E.T. denkt, da geht es ja eigentlich auch um diese Freundschaft, dieses Kennenlernen. Also es ist ja dann, und man im Film, man entdeckt ja auch die Freundschaft eigentlich mit Elliot, also mit dem Buben macht man ja diese Geschichte mit und entwickelt ja dann auch diese Freundschaft zu E.T. und ja, fiebert ja dann mit, dass er es ja schafft, dass E.T. zu seinem Raumschiff kommt. Und natürlich finde ich die Idee schön und nett und das hat natürlich auch was, ja, etwas Comforting, also da fühlt man sich wohl einfach in dieser Geschichte auch. Und der Gedanke ist natürlich schön, dass wenn uns Außerirdische besuchen, dass sie uns gut gesonnen sind, dass sie freundlich sind, dass sie es gut mit uns meinen. Und E.T. und auch Close Encounters, finde ich, die haben auch noch so ein bisschen dieses Magic, dieses Kino-Feeling. Und das hat mir jetzt zum Beispiel bei Disclosure Day komplett gefehlt. Also du hast ja vorhin gesagt, dass wir vielleicht noch mehr mit Disclosure Day jetzt anfangen können. Mich hat es vielleicht genau aber daran eher gehindert. Also ich war so ein bisschen, ich hatte gemischte Gefühle, wie ich reingegangen bin in den Film und bin auch mit diesen gemischten Gefühlen wieder rausgegangen. Und kann ihn jetzt für mich noch nicht so richtig wirklich einordnen, weil für mich war er einerseits auch uninspiriert, gerade für einen Spielberg. Also mir hat er eben noch so eine Geschichte irgendwie gefehlt, diese Familiengeschichte, die du angesprochen hast. Also gerade bei Close Encounter, dieses, wo er seine Frau und auch sein Sohn, glaube ich, der hat ja Angst, dass der jetzt wahnsinnig wird, weil er da plötzlich beim Essen mit diesem Kartoffelpüree anfängt. Und das ist eine Szene, die geht einem nah. Weil du das ja weißt, oh Gott, jetzt der eigene Vater, der verliert den Verstand, was passiert da? Und das spricht auf einer ganz anderen Ebene mit dir. Und ich finde bei Disclosure Day, ich habe da schon lange nicht mehr so eine Distanz zu einem Film gehabt. Also ich war da in keinem Moment im Film drinnen.
0: Genau, also dieser Steven Spielberg setzt ja immer auch auf dieses Staunen, auf dieses, wir müssen die Anekdote dann auspacken. Guter kleine Steven Spielberg als Fünfjähriger, glaube ich,
2: erzählt. Ich lauere schon mit der Anekdote.
0: Seinem Vater aufgeweckt worden ist und hat gesagt, wir stehen jetzt auf und sie sind Auto gefahren und in einem Park hat eine Picknickdecke aufgelegt und sie hatten Essen dabei und sie haben sich einen Meteoritenschauer angeschaut und Steven Spielberg hat da auch gesagt, er weiß gar nicht mehr, ob er sich direkt daran erinnert oder daran, dass es ihm sein Vater so oft erzählt hat. Und dieses Staunen und in den Himmel schauen und diese Meteoritenschauer, die haben sich halt eingebrannt und wusste als Kind, offenbar hatte die Überzeugung, da ist irgendwas, aber es ist was Gutes. Und diese Geschichte erzählt er uns, aber auch dieser staunende Blick, den wir dann auch haben, wenn wir im Kinosaal sitzen, den aber auch manchmal Figuren in Spielberg-Filmen haben, der ist ja essentiell. Es gibt ja das Spielberg-Face. Es hat kein anderer Regisseur in all diesen Jahrzehnten geschafft, dass man sagt, das ist ein Regisseur-Name-Face. Dieses voll Wunder und mit großen Augen auf etwas starren. In Disclosure, die wir uns später genauer nacherzählen, fordert er das sehr krampfhaft heraus, finde ich, gegen Ende mit einer Sequenz. Aber tatsächlich sitzt man selber relativ wenig staunend im Kinosaal. Mir ging es leider genauso. Ich bin nur noch in der Denial-Phase, weil ich würde so gern diesen Film so gern mögen, wie eigentlich alle anderen Steven Spielberg-Filme.
2: Ja, also mir geht es ganz genauso. Ich lese direkt an, Erstaunen und Magie sind so Stichwörter. Ich kann das total nachvollziehen. Also ich hatte jetzt keinen Vater, der mit der Picknickdecke mit mir Meteore angeschaut hat, aber ich war als Kind schon jemand, der immer halt so in den Abendhimmel gestarrt hat und die Nacht und was ist da draußen. Da kam auch meine Faszination für Science Fiction her Und das hat Spielberg vor allem in Verbindung auch mit der Musik von John Williams, wenn ich jetzt an den Soundtrack zur unheimlichen Begegnung denke, das hat halt immer wirklich herausgefordert und provoziert. Und das fehlt dem neuen Film irgendwie. Aber Spielberg ist ja schon von Kindheitstagen an so besessen. Man sieht ja in dem tollen Film, in diesem quasi Biopic The Fablemans, wie er mit der Super-8-Kamera da seine ersten Filme dreht. Und er hat schon 1964 einen Film gedreht, der gilt sogar offiziell in der Filmografie schon als sein erster Film. Der heißt Firelight. Und da hat er halt so im Wohnzimmer so mit kleinen Modellen und so eine UFO-Begegnung inszeniert. Und das verfolgt ihn halt schon ewig. Und das kriegt dann irgendwann, finde ich, schon zur Zeit von Close Encounters schon so quasi religiöse Züge. Aber es funktioniert eben noch als Filmmagie durch diese Musik, durch das Gesamtpaket und wie ihr gesagt habt, mit diesem Familien-Background. Er sagt ja auch in Interviews, in aktuellen, er will das immer erden. Er mag keine Filme drehen selber, wie sein Freund George Lucas, die im Weltall spielen, sondern auf der Erde, die Begegnung der Außerirdischen mit uns Menschen auf der Erde. Aber wie gesagt, beim neuen Film auch für mich äußerst gemischte Gefühle, ist da einiges daneben gegangen.
0: Der Film heißt Disclosure Day. Sollen wir kurz noch umreißen, was das Disclosure Movement ist? Weil tatsächlich eine meiner ersten Enttäuschungen war schon ein bisschen der Filmtitel, weil ich mir gedacht habe, damit rückt sich Spielberg jetzt schon sehr in Nähe von dieser losen Verbindung, wo ja auch, glaube ich, sehr viele verschiedene Menschen und Meinungen drinstecken. Eva, magst du vielleicht kurz umreißen, was das Disclosure Movement ist, für alle, die es nicht kennen?
1: Ja, im Prinzip kann man das in einem Satz sagen. Es geht darum, dass eben Annahme Roswell etc., dass das alles wahr ist. Es gibt Dokumente über Außerirdische, also nicht nur Dokumente, vielleicht sogar im Außerirdische selbst, Trümmer von Raumschiffen, und dass das halt alles geheim gehalten wird. Und dieses Disclosure Movement, auch mit Disclosure Day, also Enthüllung, da geht es darum, dass es aus Prinzip ihre Motivation ist, dass jeder das Recht hat, davon zu erfahren, dass die Regierung, wer auch immer dahinter steckt, nicht das Recht hat, das vor den Menschen geheim zu halten, kurz gesagt.
0: In Disclosure Day ist das eine regierungsnahe Organisation namens Wardex. Ich meine, was für ein Scheißname, habe ich mir auch gedacht. So ein bisschen so wie in Entenhausen, oder? Wo alles so heißt, wie was es ist. Ich habe mir gedacht, Wardex, wirklich, konnten die nicht irgendeinen anderen Namen wählen. Ich muss aber sagen, der Anfang des Films ist wahnsinnig toll. Wir sehen nämlich einen Wrestler, und ich habe mir gedacht, Wrestling und Steven Spielberg, das kriege ich jetzt gar nicht zusammen, der irgendwie so dreimal quasi auf die Kamera draufsteigt. Und ich habe mir gedacht, was für ein guter Einstieg in einen Film. Dann macht er einen Hitchcock-Trick, er geht ins Publikum und die einzige Person, die irgendwie total uninteressiert an diesem Wrestling-Match ist, auf die wird unser Blick sofort gelenkt. Das ist, hat Hitchcock in Strangers on a Train gemacht, bei einem Tennis-Match, wo alle mal rechts, links schauen, wo der Ball fliegt, nur eine Person nicht, weil die hat was anderes im Schilde. Und wir treffen Josh O'Connor und er ist schwitzig und gehetzt und hinter ihm sitzt ein Mann mit einer Waffe und der sagt, du kommst jetzt mit mir raus und du gibst mir den Rucksack. Und ich habe mir gedacht, oh mein Gott, ich bin hundertprozentig drinnen. Relativ bald danach habe ich schon ein bisschen den Faden oder das Interesse verloren, aber ich finde, eine super Öffnungssequenz. Wir erfahren dann, dass Josh O'Connor eben ist immer noch Experte für Cybersecurity, der quasi nach einem Gefängnisaufenthalt gleich recruited worden ist von Wardex und dann eigentlich Regierungsgeheimnisse schützen hätte sollen und dann zu einem Whistleblower geworden ist. Wie ist es eigentlich, was hat Spielberg zu diesem Film veranlasst? Waren es diese Louis Elizondo oder wie ist die Geschichte? Oder?
2: Ja, es war 2017, ist in der New York Times ein Artikel erschienen, der auf den ersten Blick so eine große Enthüllung war in diesem Zusammenhang mit diesem Disclosure, nämlich Dokumente sind gefunden worden, neue Clips sind gefunden worden. Ich glaube, ein Pilot von der Navy hat sich da so geoutet, der hat da irgendwas ganz Seltsames gesehen und auch mitgefilmt. Und vor allem wurde enthüllt, dass es eine Organisation gibt, tatsächlich, die sich einfach mit diesen Themen beschäftigt. Das ist quasi sozusagen die objektive Wahrheit. Und sofort haben aber natürlich ganz viele, diese Organisation, die weiß sicher mehr. Und da gab es 1000 andere Artikel zu diesem New York Times Artikel, aber das war für Spielberg sozusagen der Beweggrund. Er, laut einem Interview im Aktuellen, hat dann sofort angefangen, in die Notizfunktion seines Handys Ideen zu tippen und hat das Drehbuch dann oder das Treatment am Handy reingetippt und hat immer so bei seiner Produktionsfirma diese Files weitergeschickt. Und dann, zu einem späteren Zeitpunkt, als die Geschichte sich rauskristallisiert hat, wurde sein alter Freund David Koepp, der Drehbuchautor, engagiert, Mit dem hat er, glaube ich, Jurassic Park die ersten zwei Teile gemeinsam gemacht. Und ich weiß jetzt gar nicht.
1: Diana Jones.
2: Diana Jones.
1: Kristallschädel
2: nehmen. Ah, der Kristallschädel. Da kommen ja auch quasi Aliens vor.
1: Da schließt sich ein bisschen
2: vor.
1: Der Kreis, ja.
2: Da schließt sich der Kreis, genau. Und der hat dann angefangen, das Drehbuch zu schreiben, aber eben mit Spielberg gemeinsam.
0: Und der arme David Kirk musste 42 Varianten von diesem Drehbuch schreiben, weil Steven Spielberg dann irgendwie immer noch was geändert haben wollte. Auf diesem Parkplatz vor der Wrestling-Location treffen wir dann nicht nur Colin Firth als ein bisschen uninteressante Nemesis, also quasi böser Wardex-Chef, der natürlich nicht will, dass ihr was veröffentlicht wird. Und wir lernen zum ersten Mal einen Device kennen, ich weiß jetzt nicht, wie wir es nennen sollen, den magischen Alien-Stab. Eva, wie geht's dir mit dem? Das ist eine Universal-Fernbedienung. Im Laufe des Films merkt man dann, dieses Ding kann ein bisschen alles, was die Person, die es in der Hand hält, sich wünscht, was es kann. Ich muss aber sagen, auf der positiven Seite, ich finde, es sah toll aus, weil Steven Spielberg halt da, glaube ich, nicht einfach sagt, designs mal irgendwas, sondern ich glaube, er hat eine sehr konkrete Vorstellung. Es ist ein MacGuffin im Prinzip. Es ist, keine Ahnung, 20 Zentimeter ein Stab mit, wo was eingraviert ist, glaube ich. Wie geht's dir mit so diesen Tools? Oder beziehungsweise überhaupt, wie geht's dir als jemand, der wissenschaftlich so firm ist, mit so Mambo-Jumbo in Filmen? Kannst du das wegblenden und dich einlassen oder nervt's dich auch?
1: Es kommt drauf an. Also dieser Alien-Zauberstab, finde ich, ist jetzt das geringste Problem von dem Film gewesen, ehrlich gesagt. Nein, damit habe ich überhaupt keine Probleme. Also es ist, wenn es gut gemacht ist und zum Teil wird auch gut erklärt. Also ich fand da zum Beispiel der Astronaut, Project Hail Mary, da sind die Sachen extrem gut überlegt. Mhm. Und da hat man dann, also habe ich auch überhaupt kein Problem, wenn da jetzt mit einem Alien kommuniziert wird, wenn da jetzt interstellare Reisen auch passieren, ja, weil sich da, also der Autor in dem Fall, Andy Weir von dem Buch, sich genau überlegt hat, wie funktionieren diese Sachen oder wie könnten sie funktionieren, auch bei Interstellar, da sind dann auch immer so Sachen, wie könnten sie funktionieren, dann skaliere ich sie hinauf, dass sie dann halt in einer Science-Fiction gut funktionieren, aber diese Grundphysik passt. Also das ist jetzt nicht so, dass man sagt, okay, das ist jetzt jenseits von irgendwas. Mhm. Ja. Und deswegen habe ich jetzt mit, okay, wenn da jetzt ein Alien-Zauberstab auftaucht, habe ich jetzt kein großes Problem. Ja. Man muss sich dann natürlich überlegen, was er macht. Viele Sachen sind natürlich Quatsch. Man sagt, okay, gut, aber ja, gut braucht es für die Filmdramaturgie, für die Story, whatever. Also das ist, und ich glaube, da hat jetzt doch keiner wirklich groß was dagegen. Es ist halt dann, manche Sachen sind halt wirklich blöd, dann oft auch in einem Film. Und man sagt, okay, da hätte man sich vielleicht ein bisschen mehr Gedanken darüber machen können, sich ein bisschen bemühen können.
2: Ja, mich hat der Stab auch nicht gestört, aber ich weiß schon, worauf du anspielst. Ich glaube, da kommen wir noch im Detail zu sprechen. Auf diese Themen soll man mit der Handlung noch ein bisschen fortfahren.
0: Ja.
2: Da?
0: Ja. Also die Jane, dieser Name wird dann immer genannt, die Freundin von Josh O'Connor. Ich meine, das hätte auch seine Schwester oder eine Arbeitskollegin sein können, weil da wurde nicht sehr an der Geschichte gefeilt. Ist quasi entführt worden und Josh O'Connor soll im Austausch die Magic-USB-Sticks mit den vielen Daten hergeben. Aber er überlistet natürlich alle und ist dann gemeinsam mit Jane on the run und sucht einen sicheren Ort. Weiß aber auch, diese Leute, für die ich gearbeitet habe, die haben natürlich alle möglichen Arten, mich zu überwachen, mich zu finden. Ich meine, das sind so Filme, die ich liebe. Das ist die Paranoia der 70er Jahre, das ist Three Days of the Condor, das ist in Wirklichkeit auch Catch Me If You Can, also ein Film, der immer in Bewegung ist, im Gegensatz zu zwei Figuren, die sich ja quasi nicht bewegen, nämlich Colman Domingo und Colin Firth, fand ich das ultra wichtig, dass wir hier mit Eve Houston, der Tochter von Bono, und Josh O'Connor ein Couple on the Run haben. Jane hat nur leider recht wenig zu tun irgendwie.
2: Diese Filme, die du erwähnt hast, sind auch die Einflüsse von David Koepp. Auch mit dem habe ich ein Interview gelesen. Es gibt einen interessanten Konflikt, einen künstlerischen. Spielberg ist ein totaler Believer. Alles, was dieser Film zeigt, glaubt er auch wirklich, sagt er. Und David Koepp ist Agnostiker, nämlich nicht nur im religiösen Sinn, sondern auch im UFO-Sinn. Er sagt, das könnte sein, aber vielleicht auch nicht. Also die haben sich da gerieben aneinander. Und er sagt auch, der Haupteinfluss für ihn, für David Koepp, waren diese Verschwörungsfilme, die du erwähnt hast aus den 70er Jahren. Er wollte einen Film machen wie die Drei Tage des Condor mit Aliens.
0: Ja, das wäre auch herrlich gewesen, wenn das herausgekommen wäre. Wir müssen, glaube ich, noch die zweite, vielleicht sogar die Hauptfigur eigentlich in diesem Film, gespielt von Emily Blunt, Margaret Fairchild, eine Wetterreporterin bei einer lokalen Fernsehstation. Das ganze spielt übrigens in Kansas und ich habe mich gefragt, spielt es wegen Wizard of Oz in Kansas, weil Dorothy dann eben nicht mehr in Kansas ist, ich habe keine Ahnung. Ich habe halt an Spielberg sehr gern, dass er sich immer sehr für diese amerikanische Mittelklasse interessiert und seine Filme nicht immer in dieser Fantasie Upper Class in New York oder L.A. spielen, sondern auch in diesem Film steckt urviel so Amerikaner drin, also so Diner, Feuerwehr, es ist alles irgendwie sehr, sehr haptisch und greifbar, das mag ich gern. Emily Blunt lernen wir kennen irgendwie in einer Küchenszene mit ihrem Boyfriend Wyatt Russell. Ein Paar, das ich keine Sekunde lang geglaubt habe. Ich weiß nicht, wer das gecastet hat. Ich glaube, dass Wyatt Russell in diesem Film ist, weil Steven Spielberg mit Wyatt Russells Mutter Goldie Hawn der Sugarland Express 1974 gedreht hat. Und das ist ein nostalgisches Easter Egg. Aber das Paar ist komplett daneben, finde ich. Das glaube ich denen keine Sekunde. Und sie ist irgendwie so ein bisschen nervös und dann fliegt ein Vogel zum Fenster rein und sie starrt diesen Vogel ganz lang an und dann spricht sie Russisch, glaube ich, kann sich aber nicht daran erinnern. Und sie ist ein bisschen on the edge und dann macht sie eine Wetteransage und verfällt eben in so ein Klickgeräusche, dem sie übrigens sehr lange und sehr hart gearbeitet hat. Und die meisten Leute sind irritiert, man schaltet schnell weg und sie weiß irgendwie, okay, mit mir passiert irgendwas. Sie kann dann auch, bei einer Verkehrskontrolle weiß sie plötzlich ganz viel über diesen Polizisten, obwohl sie ihn nur anschaut und sie ist sehr irritiert und wir kürzen es jetzt ein bisschen ab, aber irgendwie spürt sie dann auch eine Verbindung zu diesem Daniel Kellner, die Josh O'Connor-Figur und weiß, sie muss den irgendwie finden und sie müssen gemeinsam irgendwo hin. Mir war das schon ein bisschen zu viel magisches Mambo-Jumbo. Ich hatte auch ein bisschen ein Problem mit Emily Blunt. Sie wird ja von allen anderen Leuten sehr gelobt. Deswegen, glaube ich, irre ich mich hier einfach. Mir hat das nicht sehr getaugt, was sie hier macht.
2: Ich muss dazu sagen, ich habe den Trailer gesehen oder beide Trailer und ich habe diesen ganzen Film eigentlich komplett schon gewusst vorher. Also durch viele, viele andere Filme natürlich und durch diese realen UFO-Forschungen, da unter Anführungszeichen. Ich wusste, dass die so eine Art Wessel ist, so ein Gefäß. Aufgrund der kurzen Szene, wo sie so glickert im Trailer, war mir völlig klar, die sprechen jetzt durch sie mit der Menschheit und so. Also habt ihr das auch so geahnt schon vorher? Oder?
1: Also ich habe generell das Gefühl gehabt, dass ich den ganzen Film nach dem Trailer schon gesehen habe und es ist dann im Film auch nicht wirklich Neues noch dazugekommen. Und was mich so irritiert hat, war, warum sie dieses Special-Fähigkeit nicht schon nach ihrer Entführung hatte. Warum plötzlich, warum jetzt? Mhm. Also das ist halt genau wo das halt nicht so kontinuierlich eigentlich ist, ja, also warum jetzt, ja, also es war alles ein bisschen random.
0: Generell, wenn man dann den Film nach ein paar Tagen so sich durchdenkt und ich bin überhaupt nicht die Person, die Filme auf Logiklöcher überprüft oder so, aber ich finde halt, wenn man wie Spielberg uns hier diese Geschichte serviert, dann müsste die irgendwie wasserdichter sein. Also ich habe das auch, warum diese Aktivierungen, ich sehe es mal, von Josh O'Connor und Emily Blunt zu diesem Zeitpunkt passiert, ergibt irgendwie auch keinen Sinn. Ich verstehe auch nicht, warum es passiert und warum das so ein komplizierter Weg ist, den offenbar die Aliens anleiten, damit Josh O'Connor und die Wetterreporterin das tun, was sie tun. Andererseits haben wir dann wieder diese Teile, wo sie sich verstecken müssen und auf der Flucht sind, wiederum sehr getaugt. Wir sind dann mit Josh O'Connor und Eve Houston in einer Farm, in einer abgelegenen. Auch das fand ich ein sehr schönes Bild. Da stehen dann wieder mal Hirsche rum. Ich habe mir aufgeschrieben Sirk Hirsch, weil dieser Hirsch steht nur rum, weil in All That Heaven's Allowed von Douglas Sirk ein Hirsch vor genau seinem Fenster steht. Und das ist ein wunderschönes Bild und Rock Hudson liegt im Original davor. Weil ich meine, wir erfahren ja dann später irgendwie, dass diese Außerirdischen können die Gestalt von Tieren annehmen, um sich Menschen zu nähern. Das ist für uns natürlich vielleicht weniger gruselig oder weniger unheimlich. Beim CGI fallen dann viele Leute hier schon um, weil die Tiere ein bisschen seltsam ausschauen. Und ich habe mir dann gedacht, ist das jetzt, wollte das Spielberg so, weil die Außerirdischen vielleicht können sie nicht ganz so wirklich wie echte Tiere ausschauen? Oder ist das CGI einfach Käse? Ich weiß es nicht.
2: Das CGI ist wirklich ein Wahnsinn, muss ich sagen, weil das Spielberg legt ja auch in Interviews und so viel Wert auf dieses Analoge. Es gibt ja noch eine ganz große Verfolgungsjagd mit einem Zug, wo bestanden wurde von allen Beteiligten, das war ein echter Zug, das war ein echtes Auto. Wir haben da wochenlang gedreht unter ganz gefährlichen Bedingungen und so weiter. Und dann gibt es auf der anderen Seite, nach so viel Analog, gibt es so schlechte Digitaltiere. Also ich muss sagen, auf Instagram, jede digitale Katze oder jede KI-Katze, die dort herumgeistert, schaut viel echter aus als diese Tiere. Also das ist schon strange, weil die hauen den Film auch ein bisschen zusammen, finde ich, oder?
1: Ja, mir ging es genauso. Also ich habe auch gedacht, ist das jetzt Absicht oder nicht? Warum schaut der so aus? Und ja, hat mich auch ein bisschen verwundert. Und weil du diese Zugszene jetzt auch gerade schon angesprochen hast, das ist ja so diese Thriller- und Action-Elemente, die sind ja die ganze Zeit, also irgendwie da kommt man ja fast nicht irgendwie zum Atem holen dazwischen. Und ich habe dann während dem Film auch oft, du hast das vorhin schon auch angesprochen, diese 70er-Jahre-Action-Filme. Und jetzt bin ich ein bisschen blasphemisch vielleicht, aber ich habe mir dann so zwischendurch gedacht, das ist gar kein Science-Fiction-Film. Das ist ein Action-Film, das ist ein klassischer Paranoia-Film, wie nämlich Staatsfeind Nummer 1. Also, falls ihr euch erinnert, 1998 mit Will Smith, der ja da auch in genau die gleiche Situation mehr oder weniger kommt, wobei er weiß ja am Anfang nicht, was ihm passiert. Aber im Prinzip ist der Film eine Blaupause. Ich meine, man muss halt jetzt die Aliens auswechseln gegen dieses Videoband, also dieser Videoclip, der ihm da ja zugespielt wird von der Ermordung, glaube ich, von einem Politiker oder so. Also es ist das Motiv ein bisschen ein anderes, aber die Geschichte ist genau die gleiche. Das ist komplett auswechselbar.
0: Das ist ein super Film. Gene Hackman spielt, glaube ich, richtig, auch. Ja, ist ein toller Film. Wahrscheinlich einer der besten Will Smith-Filme, muss man sagen.
2: Stimmt. Und Gene Hackman ist wieder eine Anspielung. Er spielt eine ähnliche Figur wie vielleicht für mich im besten Verschwörungsthriller, nämlich von Francis Ford Coppola, The Conversation. Da spielt er ja so einen Tontechniker, der im Auftrag der Regierung geheime Gespräche abhört. Und diese Figur haben sie dann bei Staatsfeind Nummer 1 nochmal aufleben lassen.
0: Na, Hollywood ist so herrlich. Aber ich meine, so ein Ende wie The Conversation, das kriegen wir halt von Steven Spielberg nie, weil der hat halt gern, dass Dinge eher gut ausgehen. Und so wissen wir auch bei all den Gefahren, durch die unsere beiden Heldinnen dann brettern. Sie finden dann einander. Es gibt eine Szene, die habe ich überhaupt nicht verstanden. Da ist Josh O'Connor in einem Feld und plötzlich bilden sich Kornkreise um ihn. Da habe ich mir gedacht, ja, aber warum jetzt? Ist das ein Alien-Gag? Also ich meine, machen Sie das alle paar Jahre, damit wir uns wieder wundern?
1: Ja, es geht nicht zusammen. Also das sind diese Loose Ends irgendwann, dann, ja, okay, schön, aber...
0: Aber why?
2: Ich hatte das Gefühl, der hat so eine Stricherliste, und zwar eine Stricherliste, die ich dann wirklich eins zu eins im Internet gefunden habe, als ich halt alles angeklickt habe, was da so herumgeistert. Eine Stricherliste von Kornkreisen über Roswell, alles Mögliche, was halt mit diesen Verschwörungsthemen in Verbindung ist. Ich musste alles reinbringen, also... Alle haben ja gewartet auf ein großes altes Werk, so quasi sein Lebenswerk jetzt in diesem Film. Und eigentlich macht er nichts anderes, als abzuhaken, was halt so, ja, auf Verschwörungsseiten zu sehen ist.
1: Ja, also ich finde auch, dass da so die Grenze zum Aluhut ist naja, die wird da jetzt schon ein bisschen eng, ja. Also, wo er sich da halt bewegt hat. Und das war noch meine gemischten Gefühle, weil ich mir dachte, ist jetzt Spielberg da jetzt vielleicht abgedriftet in eben auch Disclosure Movement, was wir schon besprochen haben, weil ich mir so ein bisschen Sorgen mache. Ja. Und weil das eben wirklich eine Gratwanderung ist, weil es eben eines ist, ob ich jetzt sage, okay, es gibt Aliens, ja, es gibt irgendwo da draußen intelligentes Leben, in welcher Form auch immer, und oder sind sie halt wirklich da bei uns? Und selbst wenn, ja, und dann gebe ich aber noch ein Schäuflein drauf und sage, das wird auch noch alles verschwiegen und man verheimlicht uns was. Und auch Stichwort, ob es jetzt wirklich ein Happy End ist, das weiß man auch nicht, weil das fand ich auch enttäuschend bei dem Film. Er zeigt uns ja nicht, was die Konsequenz ist, wenn jetzt alle erfahren, dass Aliens unter uns sind. Weil da hört ja dann der Film eigentlich auf. Und das fand ich so ein bisschen schade, weil das im Prinzip geht es ja nur darum, dieses schaffen sie es oder schaffen sie es nicht, diese Veröffentlichung zu machen. Also ich hatte auch das Gefühl, ich sehe den zweiten Teil von einem Film oder von einem Zweiteiler und irgendwie so davor die Geschichte fehlt, weil dieser Showdown ist der ganze Film. Also ich weiß auch nicht, warum er 2,5 Stunden dauert.
0: Ich finde, er fällt auch in der zweiten Hälfte wieder auch schlechter, muss man sagen. Also ich mochte ihn sehr viel lieber, als Josh O'Connor sich einfach nur verstecken muss. Und da ist eine tolle Szene, wo das die bösen Männer von Vordex dann quasi schon bei dieser Farm eigentlich sind. Aber sie drehen ihm alle den Rücken zu und er geht über ein komplett offenes Feld, wo sich gerade auch riesige Kornkreise gebildet haben. Und niemand von diesen Typen dreht sich auch nur einmal um. Und er schafft es um. Man merkt das ja, ob hinter einem jemand geht. Also mich hat er dem Film dann so Kleinigkeiten auch genervt. Und dachte, Spielberg, der kann doch so versucht. Der ist so gut in Verfolgungsjagden. Ich mag auch diese Tim und Struppi-Verfilmung wahnsinnig gern. Die ist wie ein Mission Impossible-Film funktioniert. Die da passiert die ganze Zeit was. Und das ist einfach so blöd. Niemand von denen bemerkt, dass Josh O'Connor sich das Auto schnappt. Aber gut, bis wir zum Showdown kommen, haben wir dann diese beiden Figuren gemeinsam unterwegs und der Plan ist jetzt, wir wollen all diese USB-Sticks irgendwo reinstecken und das Material veröffentlichen. Nicht via YouTube oder irgendwas, sondern gute alte Fernsehstation. Da ist natürlich Steven Spielberg kann da seinem Boomertum nicht entfliehen. Das finde ich aber total in Ordnung. Steven Spielberg ist halt jemand, ich weiß auch nicht, ich glaube, lustigerweise, ich bin natürlich viel jünger als Steven Spielberg, aber ich meine, ich mag das sehr gern, dass wir dann einen Fernsehstations-Showdown haben und nicht Josh O'Connor auf einem Feld steht und einen Insta-Live-Feed startet oder so. Das ist ein bisschen oldschool. Aber ich fand das wahnsinnig schön und ist auch in der Inszenierung natürlich hübscher, wobei das eh auch schon alles sehr digital ist, natürlich diese Fernsehstation, aber es hat mir besser gefallen. Aber am Weg dorthin passiert der Teil, den ich eigentlich jetzt komplett fragwürdig finde, nämlich es kommt die Figur von Colman Domingo mehr ins Spiel, den sehen wir bis dahin immer noch am Telefon, in einem urguten Tweet-Jackett. Und man sieht immer, da wird irgendwas gebaut und es schaut aus, als würde jemand ein Sitcom-Set hinter ihm aufbauen. Und dahin wird dann Emily Blunt gebracht, also ihre Figur der Margaret. Und sie erkennt dann, hier wurde quasi ihr Kindheitshaus nachgebaut, weil kein Spielberg-Film ohne schwierige Kindheiten. Und aus irgendeinem Grund hat man das Haus gebaut, damit die beiden sich jetzt besser an was erinnern können. Warum braucht sie das Haus und Josh O'Connor nicht? Das war mir ein Rätsel. Sie braucht quasi dieses Haus, um ihre Erinnerung raufzubeschwören. Und dann kommen wir das, was die Eva schon angesprochen hat, die Entführung nämlich, weil der Film will auch, dass wir glauben, dass Josh O'Connor und Emily Blunt gleich alt sind. Auch das ist ein bisschen ein schwieriger Suspension of Disbelief. Aber als Kinder wurden beide, sind in der Nacht aufgewacht und hatten ein Tierchen im Kinderzimmer. Und dann kommt wirklich so eine Orge-Kitsch-Märchensequenz. Mit den Tieren sind sie dann durch den Wald gegangen und kommen echt an so ein Hänsel- und Gretel-Häuschen eigentlich. Und da legen sie sich dann bereitwillig auf Untersuchungstische. Ich habe mir dann gedacht, war Steven Spielberg schon mal mit einem seiner Kinder beim Arzt? Weil das ist nicht, so verhalten sich Kinder nicht, wenn sie zum Arzt gehen. Und beide haben als Erwachsene aber zunächst eben keine Erinnerung daran und wundern sich auch, warum kann ich mich an diese Dinge nicht erinnern. Josh O'Connor erzählt einmal, er hat auf der Uni sehr viel Ketamin genommen und plötzlich war er urgut in Mathe und er weiß aber nicht, wo das herkommt. Und Emily Blunt hat eben plötzlich diese... Wie heißt es? Empathie. Sie weiß plötzlich wahnsinnig viel über Menschen, wenn sie anschaut. Sie kann sehr viele Sprachen sprechen. Das fand ich jetzt auch ein bisschen oldschool, dass der Bub die Mathematik bekommt und das Mädchen die Gefühle und die Sprachen. Hätte vielleicht irgendein Vogue-Advisor noch mal drüber schauen können. Aber so ist es jetzt halt. Und dann sitzen sie in diesem nachgebauten Kinderzimmer und haben diese Entführungserinnerung. Ich meine, die wirkt sehr untraumatisch, nur andererseits denke ich mir, eigentlich ist es komplett arg. Die haben halt irgendwie 10-jährige Kinder aus den Häusern rausgelockt und ihnen aber damals schon, das habe ich schon richtig verstanden, die Fähigkeiten, wie auch immer, übermittelt und dann aber erst später aktiviert und man weiß aber eigentlich nicht genau, wieso, oder? Das ist, glaube ich, meine größte Krux mit diesem Film.
2: Ich habe die Zahl jetzt nicht parat, aber es glaubt ja wirklich ein riesiger Anteil der AmerikanerInnen glaubt an diese Alien Abductions. Also vom Besuch Außerirdischer auf der Erde, da gibt es Untersuchungen dazu, sind, glaube ich, die Hälfte der AmerikanerInnen überzeugt. Aber es glauben auch sehr viele an diese Abductions und da gibt es eigentlich nur mehr zwei Schulen. Die eine ist so die X-Files-Schule, du wirst entführt und untersucht und sie machen schreckliche Dinge mit dir. Da gibt es ja auch so eine riesige Bewegung, die das glaubt. Und die andere Hälfte, die größere, dieser Disclosure Movement, zu der Spielberg gehört, die meinen es nur gut mit uns. Ich habe gehofft tatsächlich, ich wollte mich da schon ausklinken in ein Paralleluniversum und man sieht kurz den Finger bei diesen Untersuchungen vom Außerirdischen. Der hat mich sehr an den Finger von E.T. erinnert. Und ich habe mal gehofft, okay, vielleicht schließt sich das mit E.T. und Close Encounters kurz. Wenn wir dann über das Ende reden, den größten Spoiler, da habe ich auch gehofft, dass es einen Gastauftritt vom alten E.T. gibt. Er ist es nicht ganz, aber das wäre für mich noch so ein schöner eskapistischer Schlenker gewesen. Aber ich glaube, das wollte er bei dem Film bewusst nicht, oder?
1: Ja, ich habe die ganze Zeit auf einen Twist gehofft, also wie es ja dann eben Richtung Enthüllung geht, dass sie dann eben schon zum Broadcasten anfangen und sagen, ja, ihr müsst dann New York auch anrufen. Und ich hätte die ganze Zeit gewartet, dass jetzt dann irgendwas passiert in Richtung, weiß ich nicht, das wird jetzt veröffentlicht und alle sagen, nee, stimmt nicht, Fake News. Also weil wir ja auch gerade in Zeiten von Fake News sind und KI und wir wissen ja eigentlich nicht mehr, was es war, was nicht wahr ist, dass ja dann eigentlich dieser große Disbelief passieren wird, ja, und dann so dieses, okay, die Wahrheit ist vor euren Augen und ihr glaubt es nicht. Mhm. Ja. Aber das ist auch nicht passiert. Also es war so.
2: Ja. Und es haben alle geglaubt, die Leute starren auf ihr Handy. Also wir gehen jetzt schon zum Ende zu, wo dann diese Enthüllung stattfindet und das Material auf den USB-Sticks wird ausgestrahlt weltweit und man sieht auf der ganzen Welt Menschen, die auf Handybildschirme starren und glauben das auf der Stelle.
0: Und manche schauen auch noch fern. Das hat mir auch gut gefallen. Auch das ein Boomer-Glaube. Menschen schauen auch klassisch fern. Ja, ich meine, das ist das, was, glaube ich, auch viele, nicht nur viele Junge, vor allem viele Junge komplett ankreiden. Was ist das für ein komischer Moment? Dieser Disbelief wieder kurz, er war zumindest so schlau, dass es gibt einen Mini-Dialog, bevor sie diese Files alle uploaden. Da schaut sich auch niemand vorher an. Ich meine, das ist alles ein bisschen irre. Da sagt jemand, are we sure it's not AI? Mhm. Und dann sagt eine andere Figur irgendwas, yeah, we ran it through und nennt zwei Sachen. Ich weiß nicht mal, ob die erfunden sind oder ob das tatsächliche AI-Überprüfungstools sind. Mein Instagram ist auch gerade voll von Screenshots, wo Texte zum Beispiel von Mary Shelley eingegeben wurden und die KI sagt, das ist 100% KI, also man kann ja auch der KI-Überprüfung nicht trauen. Das ist natürlich sehr utopisch, dass da auch dann alle gleich drauf einsteigen und alle Nachrichtenstationen übernehmen diesen Feed, aber dass tatsächlich, woran ich sehr gern glauben würde, was es aber glaube ich wirklich nie mehr geben wird, ist etwas, was die Menschheit so einen würde, weil wir haben jetzt ja schon gesagt, jetzt wurden ja tatsächlich in den letzten Monaten wurde sehr viel veröffentlicht, nicht auf so aufsehenerregende Art und Weise, aber das hat jetzt auch relativ wenig, finde ich, für das, was es ist, Wellen geschlagen. Und so diese Idee, dass wir als Menschheit vereint, staunend, wieder dieses Staunen des Spielberg schauen, am Handy. Es gibt, glaube ich, sogar den einen Fernseher in einem Schaufenster, wo man sich denkt, wo soll denn der um Himmels Willen überhaupt noch funktionieren? Eine Familie vom Fernseher und dass ihm niemand sofort sagt, Fake News oder dass es Proteste gibt oder so. Nein, es ist ein total heilender Moment für die Menschheit. Und wir, das kriegen ja dann die Leute im Fernseher, glaube ich, nicht zu sehen, oder? Wir als Kinopublikum kriegen ja dann noch ein tatsächliches Alien zu sehen, weil bei der Kinderentführungsszene sieht man hauptsächlich ein halbes Gesicht und die ganz langen Finger. Was sagt sie zum Look der Aliens?
2: Der Look der Aliens hat mir den Rest gegeben, muss ich ganz ehrlich sagen, weil ich muss jetzt zwei andere Filme erwähnen, die ich fantastisch finde, nämlich Nope von Jordan Peele. Das war so ein bisschen ein Flop. Das ist so ein düsterer Alien-Film, aber auch hochintelligent. Und vielleicht finde ich mein schönster positiver Alien-Film, weil es gibt ja auch noch die ganz Schirchen von Ridley Scott. Mein schönster ist Arrival von Denis Villeneuve. Ein Film, der so ernst nimmt sein Thema und so intelligent, finde ich, behandelt. Auch Linguistik ist da drinnen und alles. Da ist das Klackern von Emily Blunt wirklich so banal gegen diese Sprachsequenzen, finde ich, bei Arrival. Und wie der Film auch mit dem Thema umgeht, also das wollte ich jetzt nur erwähnen, das ist eine ganz andere Liga. Und die Aliens sind halt Kreationen von Denis Villeneuve. Und hier sind es wirklich so, also aus allen Alien-Files seit dem ganzen Roswell-Zirkus, die klassischen Greys mit den großen Augen. Weißt du ein bisschen, wo dieser Mythos herkommt eigentlich, warum die so ausschauen?
1: Ja, also es gab ja immer schon diese Alien-Wellen oder UFO-Sichtungswellen. Also die erste war ja eben in den 50er Jahren. Also war das mit Roswell, 1947, glaube ich, war das. Dann schwappte das wieder ab. Es gab dann in den 70ern noch einmal so eine Welle, dann in den 90ern ein bisschen und eben jetzt ist das jetzt wieder aufgepoppt. Und also diese Grays, also diese mit den großen Mandelaugen und dieser grauen Haut, das kommt zurück. Ich glaube, es ist eine von diesen ersten Entführungsgeschichten. Das war, glaube ich, Barney und Betty Hill haben die geheißen. Die haben berichtet, dass sie eben, also sie waren in der Nacht unterwegs auf der Straße, haben dann eben irgendwie etwas am Himmel gesehen und hatten dann aber irgendwie einen Blackout, also sind dann irgendwie am nächsten Tag aufgewacht und waren irgendwie 59 Kilometer entfernt von der Stelle, wo sie zuletzt waren und sind dann nach Hause gefahren und dann sind sie draufgekommen, oh, meine Uhr geht nicht mehr und ich fühle mich komisch und irgendwie ist was mit meinem Körper vielleicht passiert. Und das waren so diese ersten Erzählungen und die haben das irgendwie beschrieben und dann, und wenn dann einmal diese Sichtungen waren oder das Roswell berichtet wurde, dann gibt es auch immer ganz viele zusätzliche Erzählungen. Also dann plötzlich ganz viele auch sowas gesehen und auch sowas gelesen oder was auch immer. Und da glaube ich, dann verstärkt sich das halt irgendwie. Dann der eine fügt dann noch was hinzu und dann kommt das. Und es war dann auch das Hill-Ehepaar, die haben sich dann irgendwie erst, ich glaube, weiß nicht, Jahre später dann unter Hypnose auch daran erinnert. Also da kommt das auch wieder, dass sie sich dann irgendwie im Moment nicht daran erinnern, aber dann unter Hypnose fällt ihnen alles wieder ein. Und also da ist dann halt so dieser Ursprung von diesen Gründen. Und ich fand es da, weil du sagst, die Alien-Filme, ich musste dann auch zum Teil an Paul denken, der ja eigentlich auch so ein Klischee-Alien ist und der aber genau sagt, ja, das ist, weil alle Alien-Darstellungen auf mich basieren, ja, und ich habe auch schon mit Spielberg zusammengearbeitet. Und das finde ich, das ist dann wieder so ein humoristischer Move, der das mit seinem Augenzwinkern macht. Und das ist zum Beispiel etwas, was mir in dem Film auch komplett gefehlt hat.
2: Absolut, ja, Humor gibt's relativ wenig. Dafür, das haben wir noch nicht erwähnt, es gibt Religion. Und die Freundin von Josh O'Connors Character, die ist eine Ex-Nonne, wie sie sich in einer Szene dann offenbart. Und die geht auch, versteckt sich auch in einem Nonnenkloster. Und dieser ganze Teil der Handlung, dieser Strang, glaube ich, ist nur eingefügt, weil auch in der ganzen Disclosure-Erzählung Religion natürlich eine große Rolle spielt. Es sagen auch so ganz prominente Disclosure-Stimmen, sagen, ja, wir haben das auch abgeklärt mit der Kirche. Und das gibt's, dann gibt's wirklich direkt im Film so eine Szene, wo eine Nonne dann sagt, ja, also das lässt sich alles vereinbaren mit Gott, weil Gott liebt alle Wesen im Universum und das sind nicht gottähnliche Wesen und so. Und da gibt's auch die Vatikan-Files, da bin ich dann auch ein bisschen hängen geblieben. Da Vatikan weiß eigentlich schon alles drüber, traut sich es aber nicht veröffentlichen. Also ja, der Kopf beginnt zu rauchen.
0: Ich meine, ich freue mich immer, wenn Nonnen im Kino vorkommen, aber halt dieser Dialog, der dann stattfindet zwischen Jane und ihrer alten Vertrauten im Kloster noch, der ist halt wirklich auch so reingequetscht irgendwie. Und ich meine, Steven Spielberg war nie ein wahnsinnig subtiler Regisseur, aber diese Dialoge, wo sie dann wirklich so sagt, sind wir alleine, und die ältere Nonne sagt dann sowas wie, naja, nein, hast du geglaubt, er, also Gott baut das alles und das Ganze, diese ganze Schönheit irgendwie nur für uns? Und ich habe gedacht, pff, also das alles dann so eins zu eins ausgesprochen, fand ich auch so schwierig. Und dazu kommt dann eben diese fehlende, wir haben hier nicht diese tolle, Steven Spielberg kann so gute Familiengeschichten erzählen. Und in Wirklichkeit ist hier, jede Person ist einfach nur so ein Männchen im Drehbuch, damit das Drehbuch halbwegs funktioniert. Das war für mich eigentlich das Härteste zu schlucken, dass Steven Spielberg einen Film gemacht hat, der so banal tatsächlich auch ist. Also mich stört jetzt dieser Optimismus und dieser Obama-Era-Optimismus, den Spielberg hier verbreitet und sagt, hey, Empathie ist urwichtig. Und das sagt dir sogar Colman Domingo irgendwie, der war früher Mitarbeiter von Wardex und hat ein Alien mal entführt quasi und seither aufbewahrt. Und das vom Alien hat er gelernt, Empathie ist irgendwie die das Wichtigste überhaupt. Und das ist ja das, was Steven Spielberg im Grunde mit jedem seiner Filme, außer Jaws vielleicht, uns auch beibringt und lernen will. Und sowas mag ich sehr gern. Ich bin da überhaupt nicht böse über Sentimentalitäten, aber mir hat halt so irgend so eine zweite Geschichte noch gefehlt. Also ich hätte mich mit diesem, die Menschheit ist nicht ganz verloren, mit dieser Botschaft hätte ich mich anfreunden können, wenn ein bisschen mehr ansonsten noch da gewesen wäre.
2: Ja, nehmen wir dieses Ende von Close Encounters oder das Ende von Disclosure Day und stellen das jetzt gegenüber. Und bei Close Encounters ist es halt auch so ein Lichtwunder und dazu die Musik von John Williams. Die Musik finde ich diesmal relativ unauffällig. Da ist mal kein Thema hängen geblieben und das alles leuchtet und das ist ein bisschen so wie so ein Kinderzimmertraum irgendwie, finde ich, dieses Ende. Und ich auch als Rationalist konnte ich das komplett akzeptieren. Und jetzt, die letzten 10 Minuten, jetzt sind wir wirklich mitten im Spoiler-Territorium, da sieht man dann, was auf diesen USB-Sticks drauf ist. Und das sind so quasi die Träume aller Ufologen und Disclosure-Anhänger. Jedes Video, das einmal irgendwo quasi diskutiert wurde, wird hier vervollständigt, oder? Das kommt mir vor wie so ein Abhaken ganz schnell. Man sieht auch noch, Roswell kommt ja auch vor, oder?
1: Ja, richtig, ja, ja. Ja, es ist schon so ein bisschen der Fiebertraum von Verschwörungstheoretikern oder ja, Aluhutträgern, hatte ich auch den Eindruck, ja, dass da so, du hast das eh schon erwähnt, so richtig Strichel-Liste-mäßig da alles abgearbeitet wurde, was man da, und gerade in diesen Clips war dann halt wirklich alles nochmal drinnen, also auch dieses klassische Design der Aliens, ja, wo eben auch, warum sollten die so ausschauen? Auch Roswell ist da natürlich auch vorgekommen. Also alles, was man irgendwie kennt, ist da dann halt nochmal konzentriert zusammengepackt worden.
0: Und was halt Spielberg dann schafft, was eigentlich ziemlich perfide ist, ist, man hat kurz totale Mitleid. Es gibt dazu Szenen, wo sie gefoltert werden, wo die drei kleinen Alien-Männchen so in ein Zelt geschickt werden und abgeführt werden. Da habe ich mir gedacht, das ist jetzt auch alles so absurd, weil wir als Menschheit ja irgendwann auch wirklich gelernt haben und wir mussten das lernen, mit so grauenhaften Nachrichtenbildern ja auch umzugehen. Aber sonst würde man ja jeden Tag eingehen, wenn einem das dauernd alles so zu Herzen gehen würde. Und jetzt kommt Steven Spielberg und verlangt irgendwie, dass wir ganz viel Mitleid mit den grünen oder grauen kleinen Männchen haben. Mein liebster Clip, weil ich bin ein bisschen Nixon besessen, war, da sieht man einmal Nixon auf einer Aufnahme, wo so einen dickeren Schauspieler rumführt, und das ist Jackie Gleason, weil es gibt die super urbane Legende, dass Jackie Gleason war auch so ein bisschen ein Aluhutträger und hat sich sehr für UFOs interessiert, und Nixon soll ihn einmal an einen geheimen Ort mitgenommen haben und ihm dort irgendwie so mumifizierte Aliens oder so eingelegte Aliens gezeigt haben, und Jackie Gleason hat sich nie davon irgendwie erholt, und das ist so ein Material, was, glaube ich, Josh O'Connor Jane irgendwie mal zeigt. Ich fand tatsächlich auch die ganze Sequenz mit diesem überwältigenden Material relativ unaufregend für Spielberg-Verhältnisse inszeniert. Wir haben da so einen Newsroom, wo halt so urviele Bildschirme sind und da flackert halt so alles herum. Und wer schon länger auf der Welt ist, kennt tatsächlich die meisten dieser Clips aus der Popkultur, also auch von Akt X oder aus Comics oder was auch immer. Und Spielberg kann ja sonst wirklich so einen Showdown oder so einen Emotionalmoment wahnsinnig gut inszenieren und ihr hat das Händchen auch gefehlt und dann wird ihr am Schluss nochmal auf so einem Hannibal Lecter-artigen Stretcher ein Alien in einem, weiß ich nicht, ich nenne es jetzt mal Sauerstoffzelt, reingeführt.
2: Da habe ich auf E.T. gehofft. Das war unsere letzte Hoffnung. Ich dachte, da kommt jetzt dieser lange, dünne, leuchtende Finger raus. Ich weiß nicht, dann wäre ich auch gerührt gewesen, auf irgendwie absurde Weise. Aber
0: also ich habe natürlich schon geweint, weil bei mir funktioniert es trotzdem immer, wenn Spielberg auf der sentimentalen Orgel spielt. Aber ich habe mich auch ein bisschen geniert, dass ich weine. Ich war so zerrissen. Und das Alien, dann kommt halt so der gute alte Trick, den niemand vermutlich so gut wie Sofia Coppola jemals eingesetzt hat, dass das Alien flüstert dann. Wem flüstert es eigentlich zu? Emily Blunt oder Joshua Conn? Emily Blunt, oder?
1: Es ist ja der Sprachrohr.
0: Genau, sie stimmt. Sie ist ja, der andere ist ja fürs Rechnen da. Und dann geht sie nochmal live auf Sendung, wirft sich einen Blazer um. Sie hat eigentlich ihren Traum erfüllt, weil sie wollte ja ein bisschen weg aus der Wetter-Szene. Jetzt hat sie, glaube ich, dann einen anderen Job, aber wir wissen quasi nicht, was das Alien geflüstert hat. Und dann endet der Film und das hat mich eigentlich auch ein bisschen irritiert. Also ich hätte dann auch schon gern so ein The Aftermath of It All gesehen, wo dann so natürlich die ersten Leute sagen, das ist alles Lüge oder das sind die Russen oder keine Ahnung. Das ist ein bisschen mau für Steven Spielberg.
2: Ja, schwierig.
1: Ja, mir ging es ähnlich. Ich habe mir dann auch noch überlegt, so wie lange man Verschwörungstheorien geheim halten kann. Mhm. Also weil es ist ja, Mondlandung wird ja auch immer wieder diskutiert, ob das gefaked ist, kann das sein. Und ich habe mir dann überlegt, so ein wirklich großes Geheimprojekt, von dem lange viele nicht Bescheid wussten, wo wirklich viele Menschen auch involviert waren, war ja zum Beispiel das Manhattan Project im Zweiten Weltkrieg, wo ja die Amerikaner an der Atombombe gebaut haben. Und das war ja wirklich große Verschlusssache. Da wussten also jetzt das Ausland nicht wirklich, was da passiert. Das ist aber in einem kurzen Zeitraum passiert. Mhm. Ja. Und danach hat man dann, natürlich jetzt weiß man sehr viel darüber, aber auch bei der Mondlandung, das ist immer so, es sind ja überall Menschen involviert, sehr viele Menschen und Menschen reden miteinander. Ja. Und wenn wir jetzt bei einer Alien- oder UFO-Verschwörung, wenn wir jetzt davon sprechen, das haben wir jetzt seit den 40er Jahren ungefähr, also wir sprechen jetzt von 60, 70 Jahren bald, und dass da halt so gar nichts jetzt wirklich geleakt wird oder dass da die Wahrheit unter Anführungszeichen ans Licht kommt, ist halt schon sehr unwahrscheinlich. Und es hat auch noch kein Astronom berichtet, ja, dass er was am Himmel gesehen hätte. Und ich möchte jetzt schon auch darauf hinweisen, dass wir wirklich jede Nacht in den Himmel schauen. Also wir haben Weltraumteleskope, wir haben Sonden, wir haben total viele Astronomen, Hobbyastronomen, die sich die Nächte um die Ohren schlagen und den Himmel beobachten. Und da hat noch nie jemand was berichtet. Und die wissen aber genau, wo sie hinschauen müssen auch. Ja.
2: Die Ufologen würden jetzt ja sagen, es wird da dauernd berichtet und wir sprechen die Wahrheit ja dauernd aus, es glaubt uns so niemand. Und das ist sehr interessant. Ich habe dann ein paar so wissenschaftliche, skeptische Berichte gelesen, zum Beispiel über die Doku The Age of Disclosure und so. Es wird immer nur geredet, so wie dieses Ehepaar, von dem du erzählt hast, die vermeintlich entführt wurden. Das wurde dann weiter erzählt und die Nächsten haben was erzählt. Das ist alles so quasi Oral History. Alle reden, es gibt keinen einzigen handfesten Beweis, geschweige denn so ein Device oder irgendwas, sondern es ist alles verbal. Und wenn jetzt Donald Trump morgen vor den Lautsprecher tritt und sagt, das gibt's, glauben wir es dann, dann ist es auch verbal. Also man glaubt so viel ohne irgendeinen Beweis, oder?
0: Naja, und das ist ja auch das Tolle, wenn man so ein Ufologe ist irgendwie, dass man der Regierung eben dauernd auch misstraut. Das heißt, man ist ja immer auf der sicheren Seite. Aber man kann immer sagen, na, die lügen ja natürlich. Und jetzt, es gibt ja auch Leute, die sagen, na, die tollen Sachen halten sie immer noch unter Verschluss, weil die sind noch nicht declassified und deswegen kriegen wir nur diese verschwommenen Videos irgendwie. Also die haben sie es ja auch schon gemütlich gemacht, die Verschwörungstheoretikerinnen, dass sich das immer hinten und vorne ausgeht. Ich möchte nur ganz kurz erwähnen, es gibt eine, damit ich auch was Gutes sage, es gibt eine tolle Sequenz dann in diesem Lagerhaus, wo dieses Emily Blunt-Haus aufgebaut ist, wo der Alien-Zauberstab kurz mal alle unsichtbar machen kann. Das fand ich irre gut. Also wo dann Leute gegen was Unsichtbares rennen, das finde ich, hat er wirklich fantastisch gemacht. Also so einzelne Teile, auch die, wir haben diese Zugsequenz erwähnt, finde ich wirklich, wirklich super. Als großes Botschaftskino finde ich es tatsächlich auch schwierig. Und vor allem, Spielberg-Filme leben ja für mich total davon, dass man sie so oft anschauen kann. Ich meine, wie oft ich der Weiße Hai angeschaut habe, ist absurd. Bei dem Film ist mir, glaube ich, fad, wenn ich den ein zweites Mal anschaue.
1: Ich glaube auch nicht, dass ich ihn nochmal ansehen werde. Also da hat mir dann doch zu viel gefehlt, auch wenn die Szene, wo das Haus und alle unsichtbar werden, ich finde, das ist die einzige Szene, die lustig ist im Film.
0: Ja.
1: Also das war, wo ich so ein bisschen gelacht habe und dachte, ah, okay, gut, da wird es jetzt ein bisschen aufgelockert. Ja, aber ansonsten, mir hat da auf so vielen Ebenen so viel gefehlt, weil im Prinzip jetzt als Zuschauer hast du diesen Disclosure-Moment in Filmminute 3, 5 und dann passiert eigentlich für dich als Zuseher nicht mehr wirklich viel. Und das fand ich dann ein bisschen enttäuschend. Ja.
2: Ich möchte euch einen Buchtipp anbringen, den ich auch in meiner Online-Geschichte erwähnt habe. Ein Buch namens Fantasyland. Es ist sehr dick, es hat fast 500 Seiten, aber es ist unglaublich spannend, von einem Journalisten namens Kurt Anderson. Der schreibt die ganze Geschichte Amerikas neu, von der Gründung bis quasi zur Ära Trump. Und in allen Parteien und in allen Lagern, ob links oder rechts, verfolgt er sozusagen die Unvernunft. Da geht es auch ausführlich über Aliens in einem Kapitel. Da wird zum Beispiel die von uns geliebte Serie Akte X insofern zwiespältig besprochen, weil Chris Carter, der Gründer dieser Serie, ist damals wirklich durch alle Verschwörungstalkshows getourt und hat ein bisschen die Leute so quasi aufgegandelt, sagt man, mit seinen Nachrichten. Und was gleichzeitig solche Shows und auch die Spielberg-Filme bewirkt haben, nämlich Subventionen, millionenschwere Subventionen für UFO-Forschungen und so. Also das hängt alles auch politisch zusammen und im Endeffekt hat dieser Autor Angst, dass in Amerika überhaupt niemand mehr der Wissenschaft vertraut, der Vernunft, sondern dass alle irgendwo abschwurbeln in irgendwelche Alien-Bereiche.
1: Ja. Ja, das ist ja, also die Gefahr ist jetzt nicht von irgendwo her, also ich glaube, die ist nicht ganz unbegründet. Was mir nämlich auch fehlt, ist bei diesem ganzen UFO-Diskurs, in Wahrheit muss man sich ja nur mal kurz überlegen, wo können die herkommen? Also was bedeutet das? Das heißt, wir wissen, hier in unserem Sonnensystem gibt es mal keine, also ist kein Planet jetzt bewohnt, zumindest nicht von einer Zivilisation, die jetzt zu einem anderen Planeten reisen kann. Das heißt, wir brauchen interstellares Reisen, Reisen zwischen den Sternen. Und wir wissen jetzt alle, dass das Universum wirklich, wirklich groß ist. Und ich glaube, dass man da oft gar nicht so jetzt das greifbar machen kann, wie groß das ist, ja. Und auch diese Dimensionen in der Zeit jetzt, ja. Also, dass jetzt einfach unser menschliches Leben, also wir sind alleine so in einer Sekunde in dieser ganzen Lebensspanne des Universums hier. Und dass genau jetzt hier auch Aliens landen, ist jetzt einmal schon eine Sache. Und, ja, und man muss sich halt überlegen, wie können sie diese interstellaren Reisen auch überhaupt bewältigen? Ja? Also das heißt, was müssen die eigentlich haben, dass sie das machen können? Das heißt, die müssen über eine Technologie verfügen, die weit über unsere hinausgeht. Weil ich meine, wir haben jetzt alle Artemis mitbekommen, wo wir jetzt versuchen, jetzt wieder am Mond zu landen und dass das nicht so einfach ist. Ja? Und das ist jetzt eine sehr geringe Entfernung. Also wir sprechen hier von 380.000 Kilometer, die wir da jetzt überbrücken wollen. Und der nächste Stern ist jetzt über 4 Lichtjahre entfernt. Ja? Und das ist jetzt eben eine Distanz, die das Licht in einem Jahr zurücklegt und nicht so schneller als das Licht. Ja? Das heißt, es gibt einfach Distanzen und Zeiträume, die es da zu überbrücken gibt. Und wenn wir jetzt an die Voyagers Sonden denken, ja, die sind seit 1977 unterwegs, die sind auch recht schnell unterwegs, ja, aber die haben jetzt gerade mal das Ende des Sonnensystems erreicht, ja, und ich habe es gibt eine nette Veranschaulichung, wenn wir uns jetzt überlegen, also unser Stern und der nächste Stern, Proxima Centauri, ist jetzt die Entfernung New York-Berlin. Das können wir uns gut vorstellen. Ja. Und jetzt die Voyager-Sonden, die seit 50 Jahren fast unterwegs sind, ja, die haben jetzt in diesem Maßstab 3 Kilometer zurückgelegt.
0: Also oh, wow.
1: Das heißt, wir sind nicht mehr wirklich aus New York raus. Wir sind, glaube ich, irgendwo so vom State Building bis zu Greenwich Village irgendwie. Ja. Und wenn wir jetzt Erde-Mond uns anschauen, das heißt, das ist die Distanz, die wir zurückgelegt haben, ja, dann sind das 7 Zentimeter. Und das ist die Distanz, die Menschheit am weitesten zurückgelegt hat. Ja. Und das heißt, wenn wir jetzt von Besuchern von anderen Sternen sprechen, ja, was heißt das wirklich? Und ich glaube, das muss man sich auch sagen. Also man muss Sachen vielleicht einfach auch mal durchdenken. Und dann kann man sich überlegen, okay, wie wahrscheinlich ist es dann wirklich, dass jemand in so einer kleinen Aluschüssel genau irgendwo in Amerika auf einer Farm abstürzt. Ja. Und es gibt ja dann auch, ich weiß nicht, ob ihr das kennt, Orkhams Rasierklinge. Das ist so eine Wissenschaftstheorie. Das heißt, wenn du ganz viele Theorien oder Überlegungen hast zu einem Problem, Lösungen, ja, dann ist die am wahrscheinlichsten, die einfachste ist. Also die einfachste Annahme, die wenigsten Erklärungen braucht, das ist dann auch die wahrscheinlichste. Und gerade bei diesen ganzen Geschichten kann man das wirklich gut anwenden. Ja. Aber auch bei Roswell zum Beispiel, ja, wo es immer so, es könnte ja sein. Ja. Aber wenn man genau schaut, dann ist in der Nähe von Roswell ist halt wirklich auch ein Testgelände von der Army, wo sie halt wirklich auch Spionage Sachen, Ballons und so getestet haben und die haben das auch gemacht. Und das weiß man, dass da auch Sachen abstürzen und denen ist natürlich eher gelegen, hey, wir lenken die Leute ab, die sollen ruhig über UFOs reden. Ja, Hauptsache, die Russen erfahren nichts von unseren Spionagesachen. Naja, das muss man dann schon auch irgendwie berücksichtigen und in der Überlegung ja, sich dann auch so ansehen, okay, wie wahrscheinlich ist es wirklich?
2: Ein sehr, sehr gutes Schlusswort. Vielen, vielen Dank fürs Kommen.
0: 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Wir haben Game- und Horrorfilmexperte Rainer Siegel aus dem FM4 Game Podcast eingeladen und wir sprechen über das Horror-Hype-Phänomen Backrooms. Danke, Eva Freistetter, dass du heute bei uns warst.
1: Ja, danke.
2: Vielen Dank.
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